0: 2 Kilometer Stau, 7 Minuten Zeitverlust. Weiterhin auf der A3 Oberhausen-Arnheim zwischen Oberhausen-Holten und Kreuz Oberhausen. 1 Kilometer stockender Verkehr, 9 Minuten Verzögerung. Zusätzlich auf der A33 Osnabrück-Bielefeld zwischen Borgholzhausen und Halle. 1 Kilometer zähfließender Verkehr, 8 Minuten längere Fahrzeit. Und darüber hinaus auf der A43 Recklinghausen-Wuppertal zwischen Kreuz Recklinghausen und Recklinghausen-Hochlamark. 1 Kilometer Stau. Wir wünschen allen unterwegs gute Fahrt.
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2: Boah, durchhalten bei diesem Wetter, wir sind bei euch. Hallo zusammen, Claudia Löhrs hier.

0: Was ein wunderschöner Song, Elton John, Can You Feel the Love Tonight? Ich weiß nicht, habt ihr es schon mal gemacht? Also, ach klar, habt ihr es schon mal gemacht. Ganz sicherlich habt ihr euren Namen auch schon mal bei Google eingegeben, oder? Ist okay, oh, ihr seid auch nicht allein damit, ne?
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2: Jedes Jahr versuche ich meiner Freundin die Faszination Star Wars zu erklären. Und in all den Jahren sind wir nicht weitergekommen als die Frage, warum fliegt dieser Hund dieses Flugzeug? Es ist kein Hund, sondern ein Wookie und der heißt Chewbacca. Freunde nennen ihn auch Chewie. Und es ist kein Flugzeug, es ist der Millennium Falke, ein hyperraumfähiges Raumschiff, eins der schnellsten Schiffe der Galaxis. Han Solo hat mit ihm den Kessel Run in weniger als 12 Parsec geschafft. Okay, wie kann man das nicht wissen? Dreimal dürft ihr raten, wer an diesem Abend keinen Sex hatte. Ja, da wurde kein Laserschwert benutzt, kein Jedi zum Ritter, die Macht war einfach nicht mit mir. Wusstet ihr, dass als der erste Star Wars Film 1977 rauskam, in Frankreich noch Hinrichtungen mit der Guillotine durchgeführt wurden? Ja, genau. Fand meine Freundin auch nicht interessant. Und immer dran denken, bei all dem Stress bloß nicht den Kopf verlieren.
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0: Das Wetter.
1: Viel Regen heute Nacht, zum Teil heftige Schauer, wenn ihr unterwegs seid. Vorsichtig auf den Straßen sein, um die 11 Grad haben wir. Morgen im Tagesverlauf dann eigentlich kaum wärmer und weiterhin sehr wechselhaft.
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2: A1 Münster-Dortmund zwischen Kamener Kreuz und Unna, 2 Kilometer Stau. Und A43 Recklinghausen-Wuppertal zwischen Kreuz Recklinghausen und Recklinghausen-Hochlamark. 1 Kilometer stockender Verkehr. Wir wünschen allen unterwegs gute Fahrt.
1: Wer von euch Karten hat für Bruno Mars in Berlin? Schon mal langsam anfangen zu freuen, ne? Nächsten Monat ist es ja schon soweit. Spiele ich euch gleich mit I Just Might. Bis dahin Vanessa Carlton, 1000 Miles. Claudia Löß hier, hallo zusammen.

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0: Das ist doch herrlich, wenn man sich was vornimmt, ganz fest vornimmt. Und das funktioniert auch.
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1: Ich bin Ursula Winkler. Nach der Amokfahrt in Leipzig ist der mutmaßliche Täter in einem psychiatrischen Krankenhaus untergebracht worden. Die Ermittler gehen davon aus, dass von ihm weitere schwere Taten ausgehen könnten. Inzwischen wurde auch bekannt, dass der Mann bis kurz vor der Tat freiwillig in einer psychiatrischen Einrichtung untergebracht war.
2: Warum genau der Mann in Behandlung war, ist nicht bekannt. Laut Sozialministerium gab es aber keinen Grund, ihn am Verlassen der Klinik zu hindern. Es habe keinen Hinweis auf Eigen- oder Fremdgefährdung gegeben. Nach Angaben der Ermittler war der Mann aber schon Polizei bekannt, unter anderem wegen Beleidigungen, aber nicht wegen körperlicher Gewalt. Der 33-Jährige war mit einem Auto durch die Leipziger Innenstadt gerast. Zwei Menschen starben, es gab viele Verletzte. Das Motiv für die Tat ist noch unklar. Thomas Brock, Nachrichtenredaktion.
1: US-Präsident Trump will den Einsatz für eine sichere Durchfahrt von Schiffen durch die Straße von Hormuz für kurze Zeit aussetzen. Während des Stopps von Projekt Freiheit solle geprüft werden, ob ein Abkommen zwischen Washington und Teheran abgeschlossen und unterzeichnet werden könne, teilte Trump mit. Erst am Montag hatten die USA die Initiative gestartet. Sie soll festsitzenden Schiffen helfen, die Straße von Hormuz zu passieren. Der Iran reagierte darauf nach US-Angaben mit mehreren Angriffen. Weltweit wird über Social-Media-Verbote für Kinder und Jugendliche diskutiert. Jetzt hat das Kinderhilfswerk UNICEF Jugendliche dazu befragen lassen. Statt Verboten fordern sie eher einen besseren Schutz auf digitalen Plattformen.
3: Die Teenies sind sich der negativen Seiten von Social Media wie Mobbing, Dauerscrollen und Fake News durchaus bewusst. Auch ist der Großteil überzeugt, dass Jugendliche Wege finden werden, um gesetzliche Altersgrenzen zu umgehen, durch geteilte Geräte zum Beispiel. Helfen könnte ein digitaler Raum, der sicher und altersgerecht ist, durch bessere Inhaltsfilter und schnelle Löschroutinen. Als positiv empfinden die Befragten vor allem die Möglichkeit, über soziale Medien mit ihren Freunden in Kontakt zu bleiben. Viele lassen sich dort auch inspirieren oder entdecken. Neues. Tanja Wagner, Nachrichtenredaktion.
1: Spanien hat dem von Hunter-Virus-Fällen betroffenen Kreuzfahrtschiff Hondius das Anlaufen eines Hafens auf den Kanarischen Inseln erlaubt. Das teilte das spanische Gesundheitsministerium mit. Das Kreuzfahrtschiff ankert aktuell vor Kap Verde. Bisher sind 3 Passagiere gestorben. Die Weltgesundheitsorganisation geht aktuell von insgesamt 7 Erkrankungsfällen aus.
4: Das Wetter.
5: In der Nacht ist es bewölkt und regnerisch. Teilweise kommt auch richtig Starkregen runter. Tiefstwerte, die liegen bei 10 bis 7 Grad. Am Tag bleibt es so wechselhaft und regnerisch mit maximal 13 bis 15 Grad.
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6: Zurzeit liegen uns keine Meldungen vor. Wir wünschen allen unterwegs gute Fahrt.
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7: Zusammen. Eine schöne Nacht mit uns. Schön, dass ihr dabei seid. Ich bin Johanna Tänzer und das hier ist der Kollege Teddy Swims. Lose Control.

0: Hi zusammen. Nicht nur die Spritpreise sind in den letzten Wochen ja gestiegen, sondern auch die Kerosinpreise für Flugzeuge. So, und da fragen sich bestimmt ein paar von euch, was ist denn jetzt eigentlich mit meinem Sommerurlaub? Also ist der gefährdet? Wird der vielleicht nachträglich nochmal teurer? Thorsten Ortmann aus dem News-Team, wie groß ist denn eigentlich die Gefahr, dass zum Beispiel Urlaubsflüge gestrichen werden müssen?
1: Also aktuell gibt es keinen Kerosinmangel, sagen die Airlines, aber die Reserven könnten im Juni, Juli aufgebraucht sein, so der europäische Flugverband ACI Europe. Dann könnten durchaus Flüge ausfallen. Passiert das aufgrund von Kerosinmangel, dann besteht nach EU-Recht aber ein Anspruch auf Rückerstattung oder Umbuchung. Aktuell haben zum Beispiel TUI und Altus aber gesagt, dass alle Sommerreisen wie geplant stattfinden sollen. Übrigens, die großen Reiseveranstalter wollen für bereits gebuchte Reisen auch nachträglich keine Kerosinaufschläge verlangen. Allerdings könnten kleinere Veranstalter das auch anders sehen. Hermann Josef Tenhagen von Finanztipp.
2: Haben Sie eine Pauschalreise, also zum Beispiel Fliegen mit Hotel gebucht, dann dürfen die 8% aufschlagen und ab dann haben Sie Sonderkündigungsrecht und bekommen Ihr Geld zurück. Wenn das kurzfristig stattfindet, in den letzten 14 Tage vorher, haben Sie auch Recht auf eine Entschädigung.
1: Und die beträgt bis zu 600 Euro bei ausgefallenen Flügen.
0: Okay, und wenn ich jetzt noch einen Sommerurlaub buchen will, auf was muss ich da achten?
1: Also Experten raten, Pauschalreisen zu buchen, weil dann der Reiseveranstalter in der Verantwortung steht, sollten Flüge ausfallen. Und wer jetzt Langstreckenflüge oder Fernreisen bucht, der geht natürlich ein höheres Risiko ein, sagt Luftfahrtexperte Heinrich Groß-Bongardt. Denn in Europa könne man einen möglichen Kerosinmangel durch entsprechende Reserven besser managen als anderswo.
3: Das Problem ist, dass eine Lufthansa dann beispielsweise nach Bangkok oder nach Hanoi fliegt, da aber dann nicht mehr den Sprit für den Rückflug bekäme.
1: Auch wichtige Drehkreuze für Asien- oder Australienreisen wie Dubai sind gerade wegen des Nahostkriegs aktuell ein Risikofaktor. Wer da unbedingt hin will, der muss auf gute Storno- oder Umbuchungsmöglichkeiten achten. Für alle, die lieber in Europa bleiben, gilt so früh wie möglich buchen, denn das Angebot gerade an Flügen könnte im Sommer knapper sein als sonst und die Preise dürften aufgrund der Kerosinproblematik weiter steigen.
0: Also, noch gibt's genug Kerosin für den Flugverkehr. Es könnte aber genau zur Hauptreisezeit im Sommer knapp werden, das befürchten Experten. Thorsten Ortmann war das mit den Infos. Danke dir.
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0: Das Wetter.
1: Die Nacht zum Mittwoch ist verregnet und es kann auch heftiger Starkregen runterkommen. Das Ganze bei 10 bis 7 Grad. Der Tag bleibt dann so grau und verregnet bei Werten von 13 bis 15 Grad.
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2: A43 Recklinghausen-Wuppertal zwischen Kreuz Recklinghausen und Recklinghausen-Hochlamark. 1 Kilometer Stau. Und A61 Koblenz-Venlo zwischen Mönchengladbach-Reit und Mönchengladbach-Nordpark. 1 Kilometer stockender Verkehr. Wir wünschen allen unterwegs gute Fahrt.
1: Hey zusammen, eine schöne Nacht mit uns und einen sehr schönen, sehr frühen Mittwochmorgen. Ich bin Johanna Tänzer. Hi!

0: goodbye und hello zu neuer Musik. Die habe ich jetzt für euch und zwar von Moss Kanner. Der ist Ende 20, ist ein britischer Singer-Songwriter, der aber tatsächlich mittlerweile in Deutschland ist. Er lebt in Berlin und der ist schon mit Musik wirklich aufgewachsen, weil seine Eltern hat einfach einen Plattenladen gehört und ja gut, dann kannst du nicht anders als musikalisch zu werden, glaube ich. Er macht Musik, seitdem er 15 ist und das hier ist seine aktuelle Single.
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1: Ich bin Ursula Winkler. Kerzen, Blumen und stille Anteilnahme prägen das Bild in der Leipziger Innenstadt nach der tödlichen Amokfahrt. Gleichzeitig laufen die Ermittlungen. Ein Haftrichter hat nun die Unterbringung des 33-jährigen deutschen Täters in einer Psychiatrie angeordnet.
2: Was genau den Mann dazu brachte, mit seinem Auto durch die Fußgängerzone zu rasen, ist weiter unklar. Von einem politischen oder religiösen Motiv gehen die Ermittler aktuell aber nicht aus. Bei der Amokfahrt waren 2 Menschen getötet und viele teilweise schwer verletzt worden. Die Stadt Leipzig will nun auch prüfen, ob die Sicherheitsvorkehrungen in der Innenstadt ausreichen. Der Täter konnte offenbar ohne Hindernisse wie etwa Poller in die Fußgängerzone hineinfahren. Thomas Brock, Nachrichtenredaktion.
1: US-Präsident Trump will den Einsatz für eine sichere Durchfahrt von Schiffen durch die Straße von Hormuz für kurze Zeit aussetzen. Während des Stopps von Projekt Freiheit solle geprüft werden, ob ein Abkommen zwischen Washington und Teheran abgeschlossen und unterzeichnet werden könne, teilte Trump mit. Erst am Montag hatten die USA die Initiative gestartet. Sie soll festsitzenden Schiffen helfen, die Straße von Hormuz zu passieren. Der Iran reagierte darauf nach US-Angaben mit mehreren Angriffen. Zweistellige Milliardenbeträge gehen den EU-Ländern jedes Jahr wegen Mehrwertsteuerbetrug durch die Lappen. Im Kampf dagegen sollen EU-Behörden jetzt auf mehr Daten Zugriff bekommen.
3: Der grenzüberschreitende Betrug bei der Mehrwertsteuer ist ein ernstes Problem. Besonders den sogenannten Karussellbetrug finden Finanzminister gar nicht lustig. Dabei werden Waren immer wieder zwischen Firmen verkauft. Eine Firma kassiert Mehrwertsteuer und verschwindet. Andere Unternehmen in einer ganzen Kette bekommen trotzdem immer wieder Mehrwertsteuer erstattet. Zwischen 12 und mehr als 30 Milliarden Euro soll der Schaden sein. Und dagegen soll ein besserer Datenaustausch zwischen den Ländern jetzt helfen. Dieter Hebeling, Brüssel.
1: Spanien hat dem von Hantavirusfällen betroffenen Kreuzfahrtschiff Hondius das Anlaufen eines Hafens auf den Kanarischen Inseln erlaubt. Das teilte das spanische Gesundheitsministerium mit. Das Kreuzfahrtschiff ankert aktuell vor Kap Verde. Bisher sind 3 Passagiere gestorben. Die Weltgesundheitsorganisation geht aktuell von insgesamt 7 Erkrankungsfällen aus.
0: Das Wetter.
4: In der Nacht ist es bewölkt und regnerisch. Teilweise kommt auch richtig Starkregen runter. Tiefstwerte, die liegen bei 10 bis 7 Grad. Am Tag bleibt es so wechselhaft und regnerisch mit maximal 13 bis 15 Grad.
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5: A43 Recklinghausen-Wuppertal zwischen Kreuz Recklinghausen und Recklinghausen-Hochlamark. 1 Kilometer Stau. Und A44 Essen-Düsseldorf zwischen Essen-Kupferdreh und Langenberg. 1 Kilometer stockender Verkehr. Wir wünschen allen unterwegs gute Fahrt.
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6: Guten Morgen oder gute Nacht. Johanna Tänzer ist hier. Ja, keine Ahnung. Ich weiß ja nicht, in welcher Phase ihr gerade seid an diesem Mittwochmorgen. Der nächste Song ist auf jeden Fall für alle, die gerade erst aus der Kneipe gestolpert sind. Shibuzi mit dem Bar-Song. Und jetzt mal schön Bier gegen Kaffee tauschen, ne?

0: Kennedy mit Giants. Guten Morgen an diesem ganz frühen Mittwoch. Und traditionell gucken wir an dieser Stelle, was heute so geht.
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0: Und das mache ich mit Laura Potting. Hä? Hast du Geburtstag oder was los?
2: Leider nicht, nee. Aber die Bundesregierung hat. Heute ist die schwarz-rote Bundesregierung ein Jahr am Ruder. Was sagt ihr denn so? Was gebt ihr für eine Note?
3: Also ich würde sagen, es ist so ein Bestanden. Wurde viel versprochen, wenig umgesetzt, ist aber auch ein bisschen typisch.
4: Ausreichend. Weil ich finde, dass sie genau wie die vorherige Regierung zu viel ihre internen Schwierigkeiten nach außen trägt.
5: Aber mangelhaft ist es noch nicht.
2: Mangelhaft ist es noch nicht. Naja, also ganz ehrlich, so haben wir damals in der Schule doch auch gedacht, oder? Solange es keine 5 oder 6 ist, okay, reicht.
0: So, und wenn ihr gleich noch frühstücken wollt, ey, dann macht das und zwar mit alles. Einmal mit alles. Also, keine Ahnung, Rührei, Speckbrötchen, Ei, Butter.
2: Jawohl, heute alles. Ist nämlich Anti-Diät-Tag.
0: Den lieben wir doch.
2: Ja, voll. Ein Aktionstag gegen den Diätwahn und für mehr Körperakzeptanz. Statt Kalorienzählen steht vor allem heute eins im Fokus, Leute. Genießen.
0: Und das bedeutet ja dann auch, der Georgie, der darf heute auch ohne Geburtstagskuchen ganz viel, also kein schlechtes Gewissen haben. Der kann ganz viel in sich reinstopfen.
2: Ja, weniger schön wird er dadurch auf jeden Fall nicht, würde ich sagen. George Clooney wird heute 65.
0: Wann ist das eigentlich passiert? Wann ist der 65?
2: Ja.
0: Also,

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1: Mit Katrin Meyer-Sebastian. Guten Morgen. US-Präsident Trump will den Einsatz für eine sichere Durchfahrt von Schiffen durch die Straße von Hormuz vor kurzer Zeit aussetzen. Während des Stopps von Project Freedom solle geprüft werden, ob ein Abkommen zwischen Washington und Teheran geschlossen werden könne. Es habe dafür große Fortschritte gegeben. Spanien hat dem von Hunter-Virus-Fällen betroffenen Kreuzschiff erlaubt, einen Hafen auf den Kanarischen Inseln anzusteuern. Diese Entscheidung habe man in Abstimmung mit der Weltgesundheitsorganisation und der EU getroffen, heißt es aus Spanien. Das Schiff mit fast 150 Menschen ankert derzeit vor Kap Verde. Und jetzt das Wichtigste von hier. Ein Lkw-Unfall hat gestern bis in den Abend für lange Staus auf der A3 und im Siebengebirge gesorgt. Auf Höhe der Auffahrt Bad Honnef-Linz war der Schwertransporter in Fahrtrichtung Oberhausen in die Mittelleitplanke geknallt. Es gab auch ein Feuer, das aber schnell gelöscht war. Der Fahrer konnte sich selbstständig aus dem Führerhaus retten. Er wurde leicht verletzt. In beiden Richtungen der Autobahn mussten Fahrspuren gesperrt werden, weil Diesel aus dem Lkw ausgelaufen war und sich auf beiden Fahrseiten verteilt hatte. Autofahrer mussten am späten Nachmittag auf der A3 teilweise verzögert von einer Stunde in Kauf nehmen. Ein Sprecher der Autobahnpolizei vermutet, dass das schlechte Wetter die Ursache für den Unfall gewesen sein könnte. Das Alkoholverbot für die Troisdorfer Innenstadt ist offenbar vom Tisch. Der Stadtrat hat sich am Abend dagegen entschieden. Troisdorfs Bürgermeister Bieber sprach in einer ersten Reaktion von einer krassen Fehlentscheidung. Anwohner, Händler und Gastronomen rund um die Troisdorfer City hatten sich seit einiger Zeit immer wieder beschwert. Sie hatten mit Dreck, Pöbeleien und Lärm auch spät in der Nacht zu kämpfen. Die Verwaltung hatte gehofft, das alles mit einem Alkoholverbot zumindest eindämmen zu können. Es ging um die öffentliche Sicherheit und Ordnung, hieß es in dem Ratsantrag. Dem ist die Troisdorfer Politik am Abend aber nicht gefolgt. Seit Januar ist die Bonner Nordbrücke für Lkw über 7,5 Tonnen in beiden Richtungen gesperrt. Viele Fahrer haben das Verbot bislang ignoriert, aber das könnte sich ab heute ändern. Ab sofort kommen die sogenannten WIM-Anlagen zum Einsatz. Die Sensoren werden heute im Laufe des Tages freigeschaltet. Es handelt sich dabei um eine Lkw-Waage im Asphalt, die während der Fahrt automatisch das Gewicht erfasst und gleichzeitig das Kennzeichen liest. Lkw, die schwerer sind als 7,5 Tonnen, werden anschließend auf Anzeigetafeln aufgefordert, die Strecke zu verlassen und bitte abzufahren. Zusätzlich werden Fahrzeuge gezielt von der Nordbrücke abgeleitet. Auch wenn die Kameras die Kennzeichen erfasst, stellt sie keine automatischen Bußgelder aus. Die Maßnahme soll die marode Nordbrücke schützen und weitere Schäden verhindern. 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
1: Es hat sich ganz schön eingeregnet bei uns. Radio Bonn-Rhein-Sieg-Wettermann Carsten Brandt, wie geht's weiter?
2: Im Tagesverlauf heute wieder viele Wolken, immer wieder ein bisschen Regen dabei, Temperaturen 15 Grad.
1: Und hier der ausführlichste Verkehrsservice für Bonn und den Rhein-Sieg-Kreis. Der hat auch jetzt schon was zu melden. Erstmal eine Warnmeldung für die A3 Frankfurt-Köln. Zwischen Lohmer und Königsforst liegen Spanngurte auf der Fahrbahn. Da bitte ganz besonders vorsichtig fahren. Und noch eine Meldung für die A3 nach dem Lkw-Unfall vom späten Nachmittag. Ist hier noch weiter die Autobahn betroffen in der Fahrtrichtung Frankfurt-Köln auch. Und zwar zwischen Bad Honnef-Linz und Siebengebirge sind aktuell nur zwei Fahrstreifen frei. Gute Fahrt in den Mittwoch.

Johanna Tänzer ist hier für euch. Hi, hoffe, ihr startet ganz entspannt in diesen Mittwochmorgen rein. Entspannte Musik gibt's auf jeden Fall von uns. Das ist Whitney Houston, My Love is Your Love.

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0: Mittwochmorgen. Und mit Blick auf die Hotspots dieser Welt fragt man sich irgendwie immer wieder, wie kann es eigentlich sein, dass die großen Themen von eben in den nächsten Tagen schon wieder fast oder sogar vollständig wieder verschwinden? Manche Länder, so scheint es, kommen aus dem Schlamassel irgendwie einfach nicht raus.
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2: Ja, die Menschen sind müde, die sind unendlich müde. Sie haben die Nase voll davon, dass alles, was sie sich aufgebaut haben, immer wieder kaputt gemacht wird. Das geht seit 50 Jahren so, immer wieder Krieg im Libanon.
3: Im Mai vor 20 Jahren flogen die ersten Raketen der Hisbollah aus dem Libanon auf Israel. Massive Reaktionen folgten, internationale Friedenstruppen konnten nichts ausrichten. Die Leidtragenden sind die Menschen dort. So Frank Wiegand, der Verbindungsstellenleiter Libanon beim Hilfswerk Miserior in Aachen.
2: Es gibt keine Sicherheit, nirgendwo keine Warnsignale. Es gibt keine Schutzkeller. Jeder muss sehen, wo er bleibt.
3: Ausgerechnet der Libanon. Einst die Schweiz des Nahen Ostens, offen für Millionen Flüchtlinge aus den Nachbarländern und jetzt, trotz der Verlängerung der Waffenruhe, vor einer gewaltigen humanitären Katastrophe.
2: Über 1 Million Menschen sind geflohen und haben ihre Häuser, ihre Dörfer verlassen. Sie überleben in Zeltlagern, in Notunterkünften, bei Verwandten, bei Bekannten. Da sind Männer und Frauen, jung und alt, alle zusammengepfercht auf engstem Raum.
3: Die internationale Gemeinschaft, sagt er, ist gefragt. Nachhaltiger Friede im Libanon muss gehen. Darum Miserior hilft. Kirche setzt sich ein. Frank Wiegand.
2: Unsere lokalen Partner spielen eine sehr starke Rolle. Sie beschaffen Unterkünfte für die Binnenflüchtlinge. Sie versorgen sie mit dem Nötigsten, mit Lebensmitteln, mit Decken, mit Hygieneartikeln, Spielzeug auch für die Kinder.
3: Mehr auf Augenblick mal online.de. Christoph Beckmann von der Katholischen Kirche für Augenblick mal.
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1: Mit Danny Hoppe. Guten Morgen. Der Zickzackkurs von US-Präsident Trump im Irankrieg geht weiter. Erst vorgestern war der US-Militäreinsatz in der Straße von Hormuz gestartet. Jetzt ist er schon wieder unterbrochen. Das Projekt Freiheit werde für eine kurze Zeit pausiert, sagte Trump. Man wolle sehen, ob es Chancen für ein Friedensabkommen mit dem Iran gebe. Dabei hatte er auch vorgestern noch von einer vollständigen Vernichtung des Iran gesprochen. Marc Weiß aus dem News-Team, wie muss man die neue Pause jetzt bewerten?
2: Also ganz ehrlich, auf mich wirkt das absolut planlos. Genau das werfen diverse europäische Politiker den USA ja auch vor. Trump droht dem Iran mit der absoluten Vernichtung, stellt sich dann einen Tag später als Helfer für die Crews der festsitzenden Tanker und Frachtschiffe dar und stoppt dann nach nur einem weiteren Tag die ganze Aktion wieder, angeblich auf Bitten Pakistans, das ja in diesem Konflikt vermittelt. Außenminister Rubio hat gestern in Washington erklärt, dass der US-Militäreinsatz gegen den Iran sowieso schon beendet sei. Die Operation Gewaltiger Zorn, so haben die USA das Ganze ja offiziell genannt. Diese Operation sei abgeschlossen, die Ziele seien erreicht. Das habe Trump auch schon dem Kongress mitgeteilt. Das sagt der Außenminister, während der Präsident gleichzeitig eine andere Militäraktion stoppt, weil er noch Chancen auf ein Friedensabkommen sieht. Offiziell geht es jetzt nur noch darum, die Straße von Hormuz wieder frei zu bekommen und als Bonus dann vielleicht ein Friedensabkommen noch zu schließen. Wie das gelingen soll, das wissen wir allerdings leider nicht.
1: Danke, Marc. Und jetzt weitere Meldungen im Überblick. 55% der Menschen in Deutschland gehen davon aus, dass die schwarz-rote Bundesregierung vorzeitig zerbricht. Das zeigt eine neue YouGov-Umfrage. Gleichzeitig stufen 69% der Befragten die Arbeit der Koalition als schlecht oder sehr schlecht ein. Das vom Hunter-Virus betroffene Kreuzfahrtschiff darf einen Hafen auf den Kanarischen Inseln anlaufen. Das hat das spanische Gesundheitsministerium angekündigt. Bisher sind 3 Passagiere gestorben. Die WHO geht aktuell von 7 Erkrankungen aus. Der FC Arsenal steht als erstes Team im Finale der Champions League. Der Tabellenführer der Premier League setzte sich am Abend mit 1:0 gegen Atletico Madrid durch. Heute Abend müssen dann noch die Bayern im Halbfinalrückspiel gegen Paris Saint-Germain ran. Das Hinspiel in Paris hatten sie mit 4:5 verloren. Wer gestern Abend oder in der Nacht ein bisschen im Netz surfen wollte, hat es vielleicht gemerkt, das hat nicht immer geklappt, denn viele Websites mit der Endung .de waren zeitweise nicht erreichbar. Das hat die Registrierungsstelle DENIC mitgeteilt. Demnach gab es eine Störung in ihrem DNS-Service zur Auflösung von Domainnamen. DNS-Dienste sind so etwas wie ein Adressbuch für das Web. Sie sorgen dafür, dass Seiten im Netz mit der Eingabe von Webadressen erreichbar sind. Die Störung ist inzwischen wieder behoben.
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3: Mit Katrin Meyer-Sebastian. Keine schweren LKW mehr auf der Bonner Nordbrücke, das hält sie halt einfach nicht aus. Das Verbot gilt ja schon seit Monaten, aber heute wird's ernst für Fahrer. Naja, etwas ernster für alle Fahrer, die sich nicht dran halten. Die Fahrzeuge werden automatisch gewogen. Die Sensoren im Asphalt dafür werden heute freigeschaltet. Große Konsequenzen gibt es aber wohl trotzdem nicht. Thema gleich bei uns in den nächsten News von hier um 9:30.
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4: Ich sage guten Morgen, Radio Bonn-Rhein-Sieg-Wettermann Carsten Brandt.
5: Walli, guten Morgen, hallo.
4: Und nochmal uselig heute.
5: Genau so ist es. Das Tief hängt mit der Luftmassengrenze über uns. Wir sind eher auf der kühlen Seite, 15 Grad, viele Wolken, immer wieder Regen, Regenschirm mitnehmen. Morgen wird's besser.
4: Da schauen wir noch auf die aktuellen Temperaturen. Unsere Wetterstation in Bonn-Bechlinghofen ist aktuell 10,8 Grad, bei Tonnefegilienberg 10,1, 8,6 Grad oben auf dem Ölberg in Königswinter. 3 nach 6, der Radio Bonn 30 Verkehr und es ist schon was los. Sarah hat schon 2 Warnmeldungen für euch.
6: Und zwar einmal auf der A3 Frankfurt nach Köln zwischen Bad Honnef-Linz und Siebengebirge. Da laufen gerade noch Bergungsarbeiten nach einem Unfall. Fahrt da bitte besonders vorsichtig. Außerdem haben wir gerade ziemlich viele Anrufe von euch bekommen, dass ihr nicht durch den Oberkassler Tunnel auf der B42 kommt. Der ist aktuell wohl in beiden Richtungen gesperrt. Wir sind im Kontakt mit der Polizei, die will herausfinden, was da gerade los ist. Dann geben wir das natürlich an euch weiter. Ihr habt da aktuell auch 1 Kilometer Rückstau. Außerdem ist in Windeck die L333 zwischen Herchenbahnhof und Herchen in beiden Richtungen blockiert. Da liegt ein Baum auf der Straße, ihr könnt gerade nicht daran vorbeifahren. Und wenn ihr noch mehr gesehen habt, mehr Verkehrsbehinderungen, die ersten Staus für heute oder Blitzer, dann gebt das auch gerne bei uns durch. Die Nummer dafür ist die 0228 4007 111. Gute Fahrt euch.
4: Da hatte ich ja Glück, dass ich den Oberkassler Tunnel noch geschafft hatte.
6: Ja,
4: auf der
6: B42.
4: Um jetzt zu sagen, wir starten rein in den neuen Tag. Heute ist Mittwoch, der 6. Mai.
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4: Der Walli und die Sarah hier am Mittwochmorgen. Guten Morgen.

0: Guten Morgen, 6:12 am Mittwochmorgen hier in der Radio Bonn Rhein-Sieg Morning Show. Monatelang diskutiert, von vielen unterstützt, die sich richtig geärgert haben. Am Abend im Rat der Stadt Troisdorf dann aber doch gekippt worden. Das geplante Alkoholverbot in der Troisdorfer City kommt nicht. Ein enttäuschter Bürgermeister Alexander Bieber.
1: Ich halte das für eine ganz krasse Fehlentscheidung des Rates, denn die Freiheit des Einzelnen findet ihre Grenzen ganz klar in der Freiheit der anderen. Und da hier die Allgemeinheit dauerhaft gestört wird, hätte ich es begrüßt, wenn hier ein Verbot ausgesprochen worden wäre.
0: Ja, dass der Alk nicht mehr gekippt werden darf, vom Stadtrat gekippt. Thema in einer Stunde um 6:50 hier in der Radio Bonn Rhein-Sieg Morning Show. Außerdem, heute werden die neuen LKW-Wagen rund um die Bonner Nordbrücke scharf geschaltet. Da stehen ja jetzt überall so große Displays, die schwere LKW davon abhalten sollen, auf die Nordbrücke zu fahren. Bislang waren diese Anzeigen statisch und haben auch nicht mehr gezeigt als die Schilder vorher. Aber ab heute 10 Uhr wären dann schwere LKW mit Kameras erfasst und dann individuell auf dem Display zum Verlassen der Autobahn aufgefordert. Wie das aussieht und ob es funktioniert, das gucken wir uns heute Morgen auch noch ausführlich an. Ja, und um die Laune noch so in richtig ungeahnte Höhen zu treiben, sprechen wir auch noch über ein Jahr Regierung Merz und den Tankrabatt. Das wird eine richtig lustige Show heute Morgen, oder?
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0: Im B42 Tunnel Oberkassel gab es gerade beidseitig Stau, weil der Tunnel gesperrt war, der sich offensichtlich selbst gesperrt hatte mit seiner neuen hypermodernen Tunneltechnik, die ja zurzeit noch im Dunkelbetrieb ist. Die Anzeigen leuchten ja noch gar nicht, aber war wohl rot, Tunnel gesperrt, war wohl eine Fehlschaltung. Radio Bonn Rhein-Sieg-Hörerin Martina hat das gerade so erlebt.
1: Ja, die Polizei ist jetzt gerade da. Einer ist ausgestiegen, ein Polizist, und die gehen wahrscheinlich ist es hier tatsächlich eine Fehlschaltung der Ampel. Ich konnte mich ja wegschmeißen, ehrlich. Sieht auf jeden Fall mal so aus. Die sind die Strecke jetzt abgefahren, sind zurückgekommen und versuchen jetzt die Ampel auszumachen. Oh, es geht los. Tschüss.
0: Wieder freie Fahrt im B42-Tunnel Oberkassel. 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Guten Morgen.

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0: Guten Morgen am Mittwochmorgen, 6:50 haben wir es jetzt. 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
1: Mit Katrin Meyer-Sebastian. Guten Morgen. US-Präsident Trump will den US-Einsatz für eine sichere Fahrt von Schiffen durch die Straße von Hormuz für kurze Zeit aussetzen. Während des Stopps von Project Freedom soll geprüft werden, ob ein Abkommen zwischen Washington und Teheran geschlossen werden könnte. Es habe dafür große Fortschritte gegeben. Spanien hat dem von Hunter-Virus-Fällen betroffenen Kreuzfahrtschiff erlaubt, einen Hafen auf den Kanarischen Inseln anzusteuern. Die Entscheidung habe man mit der Weltgesundheitsorganisation und der EU getroffen, heißt es aus Spanien. Das Schiff mit fast 150 Menschen ankert derzeit vor Kap Verde. Und jetzt das Wichtigste von hier. Ein LKW, der auf der A3 in die Mittelleitplanke gefahren war, hat am Abend für große, stundenlange Probleme im Siebengebirge gesorgt. Auf Höhe Bad Honnef-Orscheid war der LKW von der Fahrbahn abgekommen. Die Zugmaschine wurde dann von der massiven Betonabgrenzung gebremst. Es brannte kurz in dem Fahrzeug. Dieses Feuer konnte aber gelöscht werden, bevor die Feuerwehr ankam. Der Fahrer war leicht verletzt, kam ins Krankenhaus. Durch den Aufprall war aber auch der Dieseltank des Schwerlasters aufgerissen worden. Der gesamte Inhalt verteilte sich auf der Autobahn. Die Feuerwehr musste Bindemittel streuen. Ein Spezialunternehmen kümmerte sich um die Bergung des LKW. Dafür brauchte sie unter anderem einen Kran. In Richtung Köln war die A3 in dieser Zeit komplett gesperrt. In Richtung Frankfurt gab es zeitweise nur einen freien Fahrstreifen. Erst gegen 8:45 am Abend konnte die Autobahn größtenteils wieder freigegeben werden, nach deutlich über 3 Stunden.
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1: Das Alkoholverbot für die Troisdorfer Innenstadt ist vom Tisch, kommt also nicht. Der Stadtrat hat sich am Abend dagegen entschieden. Troisdorfs Bürgermeister Bieber sprach in einer ersten Reaktion von einer krassen Fehlentscheidung. Die Verwaltung wollte mit dem Verbot wieder für mehr Sicherheit und Ordnung in der Fußgängerzone sorgen. Auf der A565 und der A555 werden heute ab 10 Uhr die Sensoren für die Lkw-Wagen freigeschaltet. Alle Fahrzeuge über 7,5 Tonnen sollen davon abgehalten werden, über die marode Nordbrücke zu fahren. Die Fahrzeuge werden bei der Fahrt gewogen und die Kennzeichen erfasst. Lkw werden auf Tafeln aufgefordert, noch vor der Brücke abzufahren. Automatische Bußgelder gibt es aber nicht. Bonns Oberbürgermeister Guido Deus hat sich in einem Radio Bonn-Rhein-Sieg-Exklusiv-Interview noch einmal klar für einen Umzug der Bonner Oper nach Beuel ausgesprochen. Im Haushalt fehle schlichtweg das Geld, um einen 700-Millionen-Euro-Neubau an gleicher Stelle am Rhein zu finanzieren. Das sei auch eine Frage von Prioritätensetzung.
2: Wenn Sie nur danach gehen würden, von wegen, wie viel können wir uns leisten? Und wenn Sie das dann noch in Konkurrenz setzen zu Schulsanierungen, die wir vornehmen müssen, Bäderdiskussionen und anderen, wenn wir das in direkten Vergleich setzen, dann müsste man sagen, wir können es uns nicht leisten.
1: Und als Privatperson gefragt, könne er sogar komplett auf eine Oper verzichten, sagte Deus. 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
3: Carsten Brandt, weißt du, worauf ich verzichten könnte?
4: Ja, jetzt bin ich gespannt. Auf Sport vielleicht zum Beispiel. Und den Regen, oder?
3: Ja, der Regen. Auf Sport verzichte ich ja, das habe ich ja...
4: Freiwillig,
3: das habe ich ja auch genau. Gut in der Hand. Das mit dem Regen allerdings eher nicht.
4: Ja, genau. Also da gibt es aber ganz interessante Werte. Ruppichter Rot, Henscheid, 47 Liter pro Quadratmeter in den letzten 24 Stunden. Sehr viel Eitorf, 38 Liter pro Quadratmeter. Ja, und ich war natürlich bei mir hier auch schon draußen. Beuel kann auch so nass sein. 20 Liter pro Quadratmeter haben wir hier gehabt. Jetzt wird es tagsüber, naja, ein bisschen besser. Es regnet jetzt nicht mehr so stark, aber immer wieder ein bisschen Nässe ist schon noch dabei. 12, 13, 14 Grad, das sind so die Temperaturen, die wir heute erwarten.
3: Ne? Ab morgen geht es dann wieder ein bisschen aufwärts. Aber heute müssen
4: langsam,
3: wir noch
4: aber zögern,
3: ja, ja,
4: weil die verspricht nicht so viel.
3: Ja, aber es wird ja ein bisschen besser.
4: Es wird ein bisschen.
3: 10,8 aktuell in Bonn-Bechlinghofen, Bad Honnef-Egidienberg 10,1, 8,4 Grad oben auf dem Ölberg in Königswinter. 4 Minuten nach 6:30 der Radio Bonn-Rhein-Sieg-Verkehr und Sarah hat schon einiges zu melden für euch.
5: Geht los mit einer Warnmeldung von der A3 Frankfurt nach Köln. Zwischen Bad Honnef-Linz und Siebengebirge laufen gerade Bergungsarbeiten nach einem Unfall in der Nacht. Die linke Spur, die ist da deshalb immer noch gesperrt. Außerdem haben wir einen Unfall auf der A59 von Bonn nach Köln, da zwischen Warn und dem Flughafen. Die Unfallstelle ist noch ungesichert, es stockt da auf 3 Kilometern. Und die L333 in Windeck ist zwischen Herchen Bahnhof und Herchen immer noch in beiden Richtungen blockiert. Da liegt ein Baum auf der Straße, ihr könnt da gerade nicht dran vorbeifahren. Es gibt aber auch eine gute Nachricht, der Oberkassler Tunnel auf der B42 ist nach der kurzen Vollsperrung eben wieder frei. Da war wohl eine Ampel fehlgeschaltet, ihr habt da jetzt wieder freie Fahrt. Und wenn ihr noch was gesehen habt auf den Straßen bei uns, dann gebt das gerne bei uns durch, Staus, Blitzer oder auch Verkehrsbehinderung. Geht per WhatsApp oder ihr ruft uns eben an. Die Nummer dafür ist die 0228 4007 111. Gute Fahrt euch.
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3: Der Mittwochmorgen. Guten Morgen.

0: Es ist 18 vor 7 am Mittwoch. Hier ist die Radio Bonn Rhein-Sieg Morning Show. Und ich vermute mal, selbst die Nicht-Bayern-Fans werden heute Abend vor dem Fernseher sitzen. In der Hoffnung auf eine Wiederholung vom unfassbaren ersten Champions-League-Spiel von Bayern München gegen Paris Saint-Germain letzte Woche. Ja, nur mit besserem Ausgang für die Münchner, versteht sich. Die haben das Spiel ja letzte Woche knapp mit 4:5 verloren, wollen aber natürlich trotzdem noch ins Champions-League-Finale einziehen. Wir schauen mal auf das Spiel mit Danny Hoppe aus der Radio Bonn Rhein-Sieg Sportredaktion. Wird das denn heute wohl nochmal so wild?
1: Das hoffen wir natürlich alle. Ich könnte mir aber auch vorstellen, dass es diesmal etwas disziplinierter und taktischer zugehen könnte. Vor allem PSG könnte diesmal etwas abwartender auftreten. Aber wenn da heute ein frühes Tor fällt, kann das auch alles ganz schnell wieder über den Haufen geworfen werden. Bayerns Joshua Kimmich hat die Marschrichtung bei Amazon Prime auf jeden Fall schon mal vorgegeben.
2: Die Ausgangssituation ist einfach. Wir müssen gewinnen und wir glauben an den Sieg.
1: Und auch Trainer Vincent Kompany ist heiß. In Paris musste er das Spiel ja wegen einer Sperre von der Tribüne aus verfolgen. Heute sitzt er wieder auf der Bank und er glaubt fest ans Weiterkommen.
3: Mit voller Unterstützung von unseren Supporters, Fans ist der Glaube auf jeden Fall da.
1: Kompany freut sich auf jeden Fall und sagt, es gäbe keinen schöneren Moment als das Spiel heute.
0: Bei aller Zuversicht müssen wir natürlich trotzdem noch über ein Problem der Bayern reden, weil zuletzt hat es ja ziemlich oft im Kasten der Bayern gerappelt.
1: Ja, 5-mal gegen PSG, aber auch in der Liga. Zuerst gab es 3 Gegentore gegen Mainz und am Samstag hat es selbst gegen den tabellenletzten Heidenheim 3-mal geklingelt. Aber da muss man auch sagen, nachdem die Meisterschaft klar war, ist Kompany in der Liga meist mit einer B11 gestartet, auch um seine Topkräfte für die Champions League und den DFB-Pokal zu schonen. Aber auch nach diesen Spielen hat Kompany demonstrativ das Mutmachende angesprochen, nämlich dass sein Team immer weitermacht und auch wieder zurückkommt, wie eben auch im Hinspiel in Paris, als es nach dem 2:5 Rückstand schon nach einem Debakel aussah. Und genau auf diese mentale Stärke dürfte es auch heute wieder ankommen.
0: Es wird wieder rappeln, es wird wieder klingeln. Die Bayern wollen unbedingt ins Finale der Champions League einziehen. Heute Abend muss dazu erstmal der Titelverteidiger Paris Saint-Germain aus dem Weg geräumt werden. Die Infos von Danny Hoppe aus der Radio Bonn Rhein-Sieg Sportredaktion. Jetzt haben wir es 7:15 am Mittwoch. 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
1: 13 vor 7. Der Elektroautofahrer muss mal kurz fragen. Liebe Benzinautofahrer, ist euer Tankfrust inzwischen verflogen, weil der Sprit jetzt wieder günstiger ist? Der Tankrabatt der Bundesregierung soll ja dafür sorgen, gilt seit 1. Mai. Die großen Mineralölkonzerne haben eine Steuerentlastung auf den Sprit bekommen. 17% sollen Benzin und Diesel dadurch günstiger werden. Aber merkt ihr das eigentlich auch an der Tankstelle?
2: Versprochen wurde was anderes. Ich kann nicht sagen, dass ich davon was sehe. Also heute Morgen auch 1,97 für E10. Da sage ich nicht, dass das weiter irgendwie helfen wird.
1: Das war unsere Hörerin Helga, die weiter eher schlechte Laune beim Tanken hat. Und viele von euch anderen Autofahrern ja wahrscheinlich auch. Der Tankrabatt kommt nämlich, Überraschung, gar nicht komplett bei euch an. Bundeskartellamt und ADAC haben nachgerechnet. Maximal 13 Cent sind die Ölkonzerne mit den Preisen runtergegangen, beim Diesel sogar noch weniger. Und das, obwohl der Rohölpreis zuletzt gesunken ist. Deshalb Frage an Kollege Thorsten Ortmann aus unserem News-Team. Obwohl die Bundesregierung den Tankrabatt ja verteidigt, zufrieden kann sie doch damit nicht sein, was da gerade abläuft, oder?
3: Die Bundesregierung hatte ja die klare Erwartung, dass der Tankrabatt von den Mineralölfirmen komplett an die Autofahrer weitergereicht wird. Das hatte der Branchenverband Fuels und Energy zum Start des Tankrabatts auch zugesichert. Darum ist SPD-Fraktionschef Matthias Miersch auch mächtig sauer.
4: Und deswegen bin ich überhaupt nicht zufrieden mit dem, was wir da jetzt erleben. Wir haben das Bundeskartellamt ja auch in die Lage versetzt, einzugreifen. Wir haben leider auch erste Gerichtsentscheidungen, die bestimmte Dinge verwehrt haben. Insofern müssen wir das jetzt mit dem Bundeswirtschaftsministerium zusammen auswerten, gegebenenfalls nachschärfen, denn das kann man sich nicht gefallen lassen.
3: Die Mineralölkonzerne sagen dagegen, sie hätten den Tankrabatt komplett weitergereicht. Sonst wäre Sprit jetzt noch teurer. Darum bleibt uns Autofahrenden eigentlich nichts anderes übrig, als auf jeden Fall die Preise zu vergleichen, zum Beispiel mit einer Tank-App, um dann vormittags zwischen 11 und 12 möglichst günstig zu tanken.
1: Na toll, also gefühlt wie alles beim letzten Tankrabatt. Einen Teil stecken sich die Mineralölkonzerne wohl doch wieder ein. Hier ist Radio Bonn Reisig 10 vor 7. Oh nein.

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0: mit Danny Hoppe. Guten Morgen. Weltweit wird über Social-Media-Verbote für Kinder und Jugendliche diskutiert. Nur die, die es betrifft, kommen eher selten zu Wort. Findet auch das Kinderhilfswerk UNICEF. Es hat deshalb selbst mal Jugendliche befragt, was sie von Social-Media-Verboten halten. Und die Meinung der 14- bis 16-Jährigen ist eindeutig. Die Mehrheit von ihnen will keine Verbote, sondern einen besseren Schutz auf digitalen Plattformen. Marc Weiß hat die Infos.
1: UNICEF hat knapp über 1000 Jugendliche repräsentativ befragen lassen. Ein Social-Media-Verbot für unter 16-Jährige wird klar abgelehnt. Nur 10% halten das für sinnvoll. Ein Verbot für unter 14-Jährige kommt deutlich besser an. Hier sagt über die Hälfte der Jugendlichen, dass das sinnvoll sein könnte. Allerdings glauben fast 90%, dass ein solches Verbot nichts bringen würde, weil betroffene Jugendliche es umgehen könnten, entweder über geteilte Geräte oder den Wechsel zu anderen Plattformen. Die Nachteile und Gefahren von Social Media sind den Jugendlichen laut Studie dabei durchaus klar. 74% sagen, dass sie auf Social Media oft das Gefühl für die Zeit verlieren. Als größte Risiken werden außerdem Mobbing, Hass, Beleidigungen und Fake News genannt. Und hier wünschen sich die Jugendlichen Schutz statt Verbot. Über 80% sprechen sich für bessere Inhaltsfilter und die schnelle Löschung unpassender Inhalte aus. Außerdem werden Schutzeinstellungen wie eingeschränkter Kontakt durch Fremde gefordert.
0: Und jetzt weitere Meldungen im Überblick. Im Iran-Krieg hat US-Präsident Trump überraschend den Einsatz in der Straße von Hormuz schon wieder gestoppt, nach nur einem Tag. Man wolle prüfen, ob ein Abkommen mit dem Iran abgeschlossen werden könne, schrieb er auf seiner Plattform Truth Social. Es gebe große Fortschritte. Die schwarz-rote Bundesregierung ist heute seit genau einem Jahr offiziell im Amt. Die Umfragewerte sind allerdings schlecht. Laut einer neuen YouGov-Umfrage sind 69% unzufrieden mit der Arbeit der Koalition. 55% glauben außerdem, dass sie vorzeitig zerbricht. Der FC Arsenal steht im Finale der Champions League durch einen 1:0-Sieg gegen Atletico Madrid. Gegen wen es Ende Mai in Budapest geht, entscheidet sich heute Abend. Dann empfängt der FC Bayern im Halbfinal-Rückspiel Paris Saint-Germain. Das Hinspiel hatten die Bayern mit 4:5 verloren. Auch der dritte Castortransport in NRW ist problemlos über die Bühne gegangen. Der mit Atommüll beladene Schwerlasttransporter hat am frühen Morgen das Zwischenlager in Ahaus erreicht. Das hat die Polizei bestätigt. Auch diesmal gab es demnach wieder mehrere Protestaktionen von Atomkraftgegnern. Der Transport selbst von Jülich nach Ahaus sei aber störungsfrei verlaufen, heißt es. So war es auch schon bei den ersten beiden Transporten.
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3: Mit Katrin Meyer-Sebastian. Seit Monaten sollen, nein, dürfen gar keine schweren Laster mehr über die Bonner Nordbrücke fahren. Und juckt ihr das? Bislang viele leider nicht. Und deshalb wird ab heute nachgewogen. Die Sensoren dafür liegen schon im Asphalt auf der A565 und der A555. Ab heute werden die Lkw dann bei der Fahrt gewogen, ihre Kennzeichen erfasst und sie werden aufgefordert, von der Brücke abzufahren oder am besten noch davor. Mehr passiert nicht. Thema gleich bei uns in den nächsten News von hier um halb.
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4: Carsten Brandt, guten Morgen.
5: Walli, guten Morgen, hallo.
4: Heute nochmal ein trüber und teilweise nasser Tag, wobei der große Regen wahrscheinlich schon durch ist. Ne?
5: Der ist schon durch, zieht so ganz langsam nach Norden, aber es kann trotzdem immer ein bisschen tröpfeln. Walli, nicht, dass man uns da falsch versteht. Ne? Das ist immer noch feucht und es ist klamm oder so, ne? Klamm. Und ein bisschen Regen ist halt auch immer über den ganzen Tag dabei. Nun ist es nicht mal die großen Mengen. Kühl ist es natürlich auch. Ne?
4: So, und ob es in den nächsten Tagen dann wieder ein bisschen besser wird und wie weit es dann wieder raufgeht mit den Temperaturen, das hören wir gleich in der Viertelstunde. Da schauen wir drauf.
5: Ich freue mich drauf. Bis gleich.
4: Jetzt gucken wir erstmal auf die aktuellen Temperaturen. 10,7 ist unsere Wetterstation in Bonn-Bobechlinghofen. 10,1 haben wir in Bad Honnef-Egidienberg. Ganz oben auf dem Ölberg in Königswinter 8,4 Grad. 10,7 der Radio Bonn Reising Verkehr. Und Sarah hat schon einiges zu melden für euch.
6: Geht nochmal los mit der Warnmeldung von der A3 Frankfurt nach Köln. Zwischen Bad Honnef-Linz und Siebengebirge ist immer noch die linke Spur gesperrt. Nach einem Unfall in der Nacht laufen da immer noch Bergungsarbeiten. Außerdem Vorsicht auf der A3 jetzt Köln nach Frankfurt. Im Kreuz Köln-Ost hat es einen Unfall gegeben. Die Unfallstelle, die ist da noch nicht gesichert. Außerdem haben wir Stau auf der A59 von Bonn nach Köln zwischen Troisdorf und dem Flughafen. Schon 5 Kilometer stockend, da müsst ihr eine Viertelstunde mehr einplanen. Dann auf der A555 von Bonn nach Köln zwischen Godorf und dem Kreuz Köln-Süd 2 Kilometer stockend. Und auch auf der A565 in beiden Richtungen zwischen dem Dreieck Bonn-Nord-Ost und Bonn-Auerberg 2 Kilometer stockender Verkehr. Ihr habt noch mehr gesehen, mehr Staus, die ersten Blitzer für heute oder auch mehr Verkehrsbehinderungen, gibt es immer gerne bei uns durch. Die Nummer ist die 0228 4007 111. Gute Fahrt.
4: Und guten Morgen in Siegburg, in Zwisthal und in Wachtberg. Guten Morgen, Radio Bonn Rhein-Sieg-Land.
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4: Moin Moin, der Walli hier, Mittwoch, 6. Mai.

0: 7 am Mittwochmorgen. Guten Morgen, Radio Bonn Rheinsieg-Land. Guten Morgen, Troisdorf. Ihr solltet ja die erste Stadt im Radio Bonn Rheinsieg-Land werden, in der ein Alkoholverbot in der City gilt. Sollte, aber daraus wird wohl nichts. Der Stadtrat hat gestern Abend gegen dieses Alkoholverbot gestimmt. Bürgermeister Alexander Bieber ist ziemlich enttäuscht über diese Entscheidung. Er hat sich für dieses Verbot ja eingesetzt.
1: Ich halte das für eine ganz krasse Fehlentscheidung des Rates, denn die Freiheit des Einzelnen findet ihre Grenzen ganz klar in der Freiheit der anderen. Und da hier die Allgemeinheit dauerhaft gestört wird, hätte ich es begrüßt, wenn hier ein Verbot ausgesprochen worden wäre.
0: Ja, und nicht nur Troisdorfs Bürgermeister hätte sich dieses Alkoholverbot gewünscht für mehr Sicherheit und Ordnung in der Innenstadt, sondern auch einige Anwohner und vor allem auch Ladenbesitzer in der Fußgängerzone. Spielwarenhändler Anton Franzen macht die Situation da nämlich ziemlich zu schaffen. Unsere Radio Bonn Rheinsieg-Reporterin Katrin Urbschat hat ihn getroffen.
2: Das kommt den ganzen Tag über. Ne? Die laufen sich auch hinterher, die zerschlagen sich, die brüllen sich an.
3: Das ist nur eins von den Problemen, von denen Anton in seinem Spielwarengeschäft der Rappelkiste in der Fußgängerzone wirklich ein Lied singen kann. Vor seinem Laden stehen nämlich auch noch Kartenständer. Und mit denen gibt es wirklich immer wieder Ärger.
2: Die klauen hier tatsächlich draußen die Ansichtskarten und Geburtstagskarten etc. Dann setzen sie sich unten in der Stadt, wo ehemals Müller ist. Da setzen sie sich auf die Bank, haben da ihr Sortiment dann liegen und verkaufen da fleißige Karten.
3: Und deswegen ist er sogar schon vors Gericht gezogen. Denn der Wert dieser geklauten Karten beläuft sich mal eben auf fast 1.000 Euro. Und die Täter? Die sind Anton sogar bekannt. Es sind nämlich oft die gleichen Gesichter, die man hier sieht. Ich meine, er betreibt die Rappelkiste jetzt auch schon seit 19 Jahren. Aber diese Probleme gab es früher nicht.
2: Die letzten 5 Jahre wird es immer schlimmer. Die sammeln sich hier, die wissen das und ja, sagen, nee, komm, wir können nach Troisdorf gehen, da passiert nichts, da tut sich nichts.
3: Eine mögliche Lösung wäre für Anton und seine Kundschaft das Alkoholverbot gewesen. Jetzt liegt es an der Stadt Troisdorf, für dieses Problem eine andere Lösung zu finden.
4: Wenn was ist,

0: der Mittwochmorgen. Es ist 7:50. Guten Morgen. Carsten Brandt.
1: Walli, grüß dich, hallo.
0: Lass mal auf die Regenmengen schauen. Hat ja doch ganz schön geschüttet gestern am Mittag und am Abend und in der Nacht.
1: Genau, also eigentlich wie erwartet 20 bis 30 Liter pro Quadratmeter so im Kreisschnitt oder auch in Bonn so etwa 20 Liter pro Quadratmeter, zwei große Gießkannen voll. Ne? Ich glaube, so kann man es am besten vorstellen. Punktuell war es aber ein bisschen mehr, über 24 Stunden. Eitorf und auch in Ruppichteroth, da gab es zwei Stellen oder mehrere Stellen, die dann zwischen 30 und 40 oder sogar über 40 Liter pro Quadratmeter hatten. Und da sind auch Bäume umgestürzt und so. Da merkst du dann, Walli, ne, da war die Menge dann so groß, dass es dann auch durchaus auch Auswirkungen hatte. Aber das liegt hinter uns. Ne? Das ist Vergangenheit. Der ganz große Regen, das ist die gute Nachricht, der ist jetzt raus.
0: Okay, wie geht's dann weiter? Wird's was besser?
1: Es wird ein bisschen besser, aber es ist der kleine Regen, der uns noch ein bisschen nervt heute, weil ihn ein bisschen tröpfeln, mal ein Schauer, so eine feuchte, kühle, klamme Nässe über den ganzen Tag. 11 bis 13 Grad bei der Temperatur. Ich glaube, mehr kriegen wir da einfach nicht zusammen. Also da muss man schon, also viele werden überrascht sein, weil gestern ist ja noch im Tagesverlauf recht mild war. Heute, glaube ich, bleibt das eher kühl. Und auch morgen sind wir lange Zeit so mit so einem Sprühregen noch beschäftigt, dass es da noch sehr lange kühl bleibt. Ne?
0: Okay, und wann wird es mal wieder einen trockenen, schönen Frühlingstag geben?
1: Freitag. Freitag wird es mal abgesehen von einem Minischauerrisiko wirklich dann gut über 20 Grad. Und auch am Wochenende sieht es zumindest der Samstag jetzt erstmal nach 20 bis 24 Grad aus. Dann haben wir das wieder hinter uns. Aber heute und morgen, ja, da müssen wir jetzt mal durch.
0: Ne? Gründe sich aufs Wochenende zu freuen. Carsten, vielen Dank. Bis später.
1: Bis dann. Tschüss.

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1: Mit Katrin Meyer-Sebastian. Guten Morgen. US-Präsident Trump spricht von großen Fortschritten für ein Abkommen mit dem Iran. Er setzt den US-Einsatz in der Straße von Hormuz nach nur einem Tag deshalb wieder aus. Während des Stopps von Projekt Freiheit soll geprüft werden, ob ein Abkommen mit dem Iran unterzeichnet werden könne. Spanien hat dem von Hantavirusfällen betroffenen Kreuzfahrtschiff erlaubt, einen Hafen auf den Kanarischen Inseln anzusteuern. Die Entscheidung habe man mit der Weltgesundheitsorganisation und der EU getroffen, heißt es aus Spanien. Das Schiff mit fast 150 Menschen ankert derzeit vor Kap Verde. Und jetzt das Wichtigste von hier. Seit Februar schon ist die Bonner Nordbrücke für alle Fahrzeuge über 7,5 Tonnen in beiden Richtungen gesperrt. Eigentlich, denn nach wie vor ignorieren viele Fahrer dieses Verbot. Ab heute könnte sich das möglicherweise ändern. Die Fahrzeuge werden ab heute gewogen. Katrin Obstadt aus dem Radio Bonn Rhein-Sieg-Team.
2: Zum Einsatz kommen sogenannte WIM-Anlagen, Weigh in Motion. Dabei handelt es sich um eine Lkw-Waage im Asphalt, die während der Fahrt automatisch das Gewicht erfasst und gleichzeitig das Kennzeichen liest. Lkw, die schwerer als 7,5 Tonnen sind, werden anschließend auf Anzeigetafeln aufgefordert, die Strecke zu verlassen. Zusätzlich werden Fahrzeuge gezielt von der Nordbrücke abgeleitet. Und auch wenn die Kamera die Kennzeichen erfasst, sie stellt keine automatischen Bußgelder aus.
1: Die Maßnahme soll die marode Autobahnbrücke entlasten und weitere Schäden verhindern. Langfristig will man so eine Vollsperrung der Brücke vermeiden.
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1: Das Alkoholverbot für die Troisdorfer Innenstadt ist vom Tisch, kommt also nicht. Der Stadtrat hat sich am Abend dagegen entschieden. Troisdorfs Bürgermeister Alexander Bieber sprach von einer krassen Fehlentscheidung. Die Verwaltung wollte mit dem Verbot wieder für mehr Sicherheit und Ordnung in der Fußgängerzone sorgen. Bei einem Lkw-Unfall auf der A3 bei Bad Honnef-Linz ist am späten Nachmittag ein Schwerlaster in die Betonmittelleitplanke gerast. Das Führerhaus und der Dieseltank wurden aufgerissen. Der Fahrer war nur leicht verletzt. Weil der Kraftstoff beseitigt werden und der Lkw geborgen werden musste, war die Autobahn stundenlang gesperrt. In der Diskussion um einen Neubau der Bonner Oper hat Oberbürgermeister Guido Deus vielen Theaterfans einen Dämpfer verpasst. Im Haushalt fehle schlichtweg das Geld, um ein 700-Millionen-Euro-Projekt zu stemmen, also einen Neubau an gleicher Stelle. Als Privatperson befragt, könne er sich sogar ein Bonn ganz ohne Oper vorstellen.
3: Wenn Sie mich als Privatperson fragen, dann könnte ich persönlich, weil ich andere Prioritäten habe, auf eine Oper verzichten. Ich weiß aber, dass das für sehr viele Menschen dieser Stadt ganz anders ist.
1: Unter allen Varianten könne er sich am ehesten vorstellen, dass die Oper dann nach Beuel umziehe. 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
4: Heute nochmal uselig, immer wieder Regen, zwischendurch die Temperaturen höchstens 12 Grad. Die nächsten Tage werden dann ein bisschen besser, auf jeden Fall trockener. Schauen wir auf die aktuellen Temperaturen. 10,6 Grad aktuell in Bonn-Bolbechlinghofen, Bad Honnef-Egidienberg 10,1, 8,4 Grad oben auf dem Ölberg in Königswind. 3:30 der Radio Bonn-Rhein-Sieg-Verkehr und immer noch die A3. Da gibt's was zu melden, Sarah.
5: Genau, da haben wir eine Warnmeldung, wenn ihr von Frankfurt Richtung Köln unterwegs seid. Zwischen Bad Honnef-Linz und Siebengebirge ist da aktuell immer noch die linke Spur gesperrt. Da laufen gerade noch Bergungsarbeiten nach einem Unfall in der Nacht. Außerdem haben wir Stau auf der A59 von Bonn nach Köln zwischen Troisdorf und dem Flughafen, 4 Kilometer stockend. Dann auf der A555 nach Köln zwischen Godorf und dem Kreuz Köln-Süd, da 2 Kilometer stockend. Weiter geht's mit der A560 Hennef nach St. Augustin zwischen dem Kreuz Bonn-Siegburg und dem Dreieck St. Augustin-West, da aktuell 3 Kilometer stockender Verkehr. Und auf der A565 in beiden Fahrtrichtungen zwischen dem Dreieck Bonn und Ost und Bonn-Auerberg jeweils 2 Kilometer stockender Verkehr. Außerdem steht ihr noch auf der B56, wenn ihr von St. Augustin nach Bonn unterwegs seid. Zwischen Hangela und Bonn-Boll da aktuell 2 Kilometer Stau. Und in Bonn-Poppelsdorf auf der Reuterstraße in Fahrtrichtung B9, da habt ihr 1 Kilometer Stau. Ihr habt noch mehr gesehen, vielleicht die ersten Blitzer für heute, dann gebt das gerne bei uns durch. Die Nummer ist die 0228 4007 111. Gute Fahrt!
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4: Euch einen schönen Start in den Mittwochmorgen. Der

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0: Der neue Brecher von Lady Gaga hier in der Radio Bonn-Rhein-Sieg Morning Show. Ihr solltet das Konto von Jeff Bezos mal im Blick behalten. Der Amazon-Chef möchte nämlich seine Superjacht verkaufen. Ist ein Segelschiff, ist 127 Meter lang und 70 Meter hoch. Und der Grund ist, das Schiff ist ihm ein bisschen zu groß.
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0: Ja, wenn ihr Interesse haben solltet, dann kümmern wir uns jetzt um die Anzahlung oder um den Bootsführerschein. Rüber zu Henrik Frost ins landesweite Geldregenstudio und zu Sandra aus St. Augustin.
2: Guten Morgen von mir. Und wenn ihr gerade jemanden an einer Parkbank stehen seht, ohne dass sie sich hinsetzt und eine Hündin daneben sitzt, dann ist das Sandra. Guten Morgen.
3: Guten Morgen.
2: Ihr seid gerade auf einer Gassi-Runde unterwegs, bevor ihr beide gleich zur Arbeit startet.
3: Das ist korrekt, richtig.
2: Sandra, wenn es gleich etwas Geld geben sollte für dich hier im Geldregen, was hast du vor?
3: Ich denke, wir würden gerne in Urlaub fahren und die Hündin soll dann in eine Unterbringung und dafür benötigen wir ein bisschen Geld. Ich möchte nicht, dass sie in den Zwinger kommt, weil sie gerne unter Menschen ist und ein bisschen vermenschlicht wurde von uns und deswegen kostet das ja noch zusätzlich. Deswegen wäre das sehr, sehr schön, wenn da noch eine kleine Finanzspritze kommen würde.
2: Also jetzt gerade, wo du im Radio bist, wenn es da draußen irgendwie so eine Hundepflegefamilie gibt oder so, gerne melden, höre ich daraus.
3: Sehr, sehr gerne. Wir
2: Sandra,
3: sind dringend auf der Suche.
2: Ja, guck mal. Und dann schauen wir jetzt mal, ob wir das Ganze schon finanziert bekommen. Hier ist dein Geldregen.
3: Dankeschön.
1: 280 Euro.
3: Weiter.
1: 700 Euro.
3: Weiter.
1: 1500 Euro.
3: Weiter.
1: 2000 Euro.
3: Stopp.
2: Sandra.
3: Ja.
2: Ich glaube, davon bekommt deine Hündin aber eine Suite im Adlon. Das sind 2000 Euro.
3: Vielen, vielen Dank. Ich freue mich sehr. Ich zitter und weiß nicht, wohin mit mir gerade.
2: Ach, das war doch ein guter Start in diesen Mittwoch. Sandra ist happy mit 2000 Euro. Und für euch machen wir dasselbe einfach nochmal. 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

0: 9 vor 8. Radio Bonn-Rhein-Sieg hier. Und wisst ihr, was heute ist? Ja, seit heute ist die Bundesregierung ein Jahr im Amt. Stimmung. Ja, es läuft nicht so wirklich gut in der schwarz-roten Koalition. Die Umfragewerte sind eine Katastrophe. Vor allem Bundeskanzler Merz ist ziemlich unbeliebt. Wobei man natürlich auch sagen muss, dass der Mann so viel ertragen muss wie kein Kanzler von zuvor. Ne? Also das muss man ihm schon zugutehalten. Für etwas bessere Stimmung sollte ja eigentlich der Tankrabatt sorgen, der seit dem 1. Mai gilt. Das Versprechen war ja, durch die Steuerentlastung sollte Sprit 17 Cent günstiger werden für uns. Das hat bisher aber auch nicht geklappt. Der Tankrabatt kommt nämlich gar nicht vollständig bei uns an. Leider auch das mit Ansage. Das regt euch Autofahrer natürlich zu Recht auf.
1: Das kannst du keinem erklären. Wir waren vor 12 unterwegs und da war zum Beispiel E10 1,95. Finde ich jetzt nicht wirklich günstig, inklusive Tankrabatt.
2: Also wenn das jetzt noch irgendwie 6, 7, 8 Wochen mit Hormus da geht, dann wird auch der Tankrabatt uns nicht mehr helfen.
3: Ich finde, das Kartellamt sollte mal da ein bisschen da einen Deckel drauf machen und dass da mal Schluss ist mit. Ne? Aber da trauen sie sich alle ja nicht ran an Shell und so weiter, weil die ja viel zu viel Macht haben.
4: Ich versuche halt wirklich viel umzuplanen, viel mit dem Fahrrad zu machen oder halt Strecken zu verbinden, ne? Das Auto mehr stehen zu lassen. Also es ist bemerkbar, aber es ist jetzt nicht so, dass ich jetzt sage, ja, es ist jetzt der Wahnsinn. Ne?
5: Gier, das ist einfach Gier.
0: Ja, regt euch das auch auf, dann schickt gerne mal eine Nachricht rüber, eine WhatsApp an die 0228 4007 111.

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1: Mit Danny Hoppe, guten Morgen. Bei uns in NRW laufen seit dem frühen Morgen in 8 Städten Durchsuchungen bei mutmaßlichen Rechtsextremisten. Aus Sicherheitskreisen wurde bestätigt, dass es 10 Beschuldigte geben soll. Die Ermittlungen richten sich gegen die Gruppe Jung und Stark. Auch das Bundesamt für Verfassungsschutz ist an der Aktion beteiligt. Marc Weiß hat die Einzelheiten.
2: Seit 2024 häufen sich die Gewalttaten von teilweise noch sehr jungen Neonazis im Teenageralter, zum Beispiel bei Angriffen auf Paraden zum Christopher Street Day. Das BKA war damit im vergangenen Jahr an die Öffentlichkeit gegangen. In den Berichten hieß es, dass in der rechten Szene neue Jugendgruppen in Erscheinung getreten seien, die sich zunächst im virtuellen Raum gegründet hätten. Später ging es dann ins reale Leben und hier traten die jungen Nazis vor allem als Störer und Gewalttäter bei Veranstaltungen wie dem CSD in Erscheinung. Die größte dieser Gruppe war im vergangenen Jahr Jung und Stark mit einer Anhängerzahl im mittleren dreistelligen Bereich. Gegen genau diese Gruppe richten sich die Razzien heute Morgen. Auch die Gruppe Deutsche Jugend voran ist im Visier der Ermittler. Weitere relevante Vereinigungen seien der Störtrupp sowie die Gruppe Letzte Verteidigungswelle. Mutmaßliche Angehörige dieser Gruppe stehen aktuell in Hamburg wegen mehrerer Gewalttaten vor Gericht.
1: Und jetzt weitere Meldungen im Überblick. Die US-Armee setzt ihren neuen Einsatz in der Straße von Hormuz aus, nur einen Tag, nachdem sie ihn begonnen hatte. Das hat US-Präsident Trump auf seiner Plattform Truth Social angekündigt. Es seien große Fortschritte auf dem Weg zu einem vollständigen Abkommen mit dem Iran erzielt worden. Jugendliche wollen bei Social Media keine Verbote, sondern stattdessen einen besseren Schutz. Das zeigt eine neue UNICEF-Umfrage. Ein Verbot für unter 16-Jährige halten nur 10% der befragten Jugendlichen für sehr sinnvoll. Stattdessen fordern sie bessere Inhaltsfilter und die schnellere Löschung ungeeigneter Inhalte. Auch der dritte Castortransport aus Jülich ist ohne Probleme über die Bühne gegangen. Der mit Atommüll beladene Schwerlasttransporter hat am frühen Morgen das Zwischenlager in Ahaus erreicht. Das hat die Polizei bestätigt. Auch diesmal gab es wieder mehrere Protestaktionen von Atomkraftgegnern. Künstliche Intelligenz ist inzwischen voll in unserem Alltag angekommen. Das unterstreicht jetzt auch nochmal eine Umfrage, die die Krankenkasse Pronova BKK jetzt vorgelegt hat. Denn demnach unterhalten sich rund 40% der jungen Erwachsenen in Deutschland lieber mit der KI als mit der Familie. Und 70% der unter 30-Jährigen sagen, KI-Chatbots seien wertvolle Gesprächspartner für einsame Menschen. Die Krankenkasse sieht darin eine klare Gefahr. Sie warnt, die KI bleibe ein System ohne eigenes Empfinden und ersetze keine echten Beziehungen. Soziale Fähigkeiten könnten verarmen, wenn man die KI menschlichen Gesprächen vorziehe.
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3: Mit Katrin Meyer-Sebastian. Ein bisschen mehr Sicherheit, Sauberkeit, halt geordnete Verhältnisse in der Drostorfer Fußgängerzone. Das haben sich viele Anwohner gewünscht, Gastronomen und Ladeninhaber. Helfen sollte ein Alkoholverbot für Drostdorf City, aber daraus wird nichts. Der Stadtrat hat am Abend dagegen gestimmt und vor allem Bürgermeister Bieber ist enttäuscht. Die Reaktion gibt's gleich hier im Programm und in den nächsten News von hier wieder um 20:30.
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4: Carsten Brandt, guten Morgen.
5: Walli, guten Morgen, hallo.
4: So, der große Regen jetzt mehr im Norden, da dann teilweise auch nochmal Dauerregen, aber bei uns ist es schon durch.
5: Bei uns ist es schon weitestgehend durch. Ne? Hat auch ordentlich geregnet. Östlicher Rhein-Sieg-Kreis, 24-Stunden-Menge. Je nachdem zwischen 20 und 40 Liter pro Quadratmeter. Im westlichen Rhein-Sieg-Kreis was ein bisschen weniger. Bonn so um die 20 Liter pro Quadratmeter. So, bevor ihr jetzt diese Regenmengen nicht mehr hören könnt. Es wird besser im Tagesverlauf. Ist aber immer noch so ein bisschen Tröpfeln dabei. Ein bisschen klamme, feuchte, kühle, nässe Temperaturen 11 bis 14 Grad.
4: Im Moment haben wir wieder ein bisschen Sprühregen. Aber auch das gleich durch. Die aktuellen Temperaturen 11,1 meldet unsere Wettermelderin Uli aus Eidorf. Unsere Wetterstation in Bonn-Bobbechinghofen ist bei 10,6 Grad. 10,7 haben wir in Wachtberg-Niederbach. 4 nach 8, der Radio Bonn Rhein-Sieg Verkehr. Die Übersicht hat Sarah jetzt für euch.
6: Guten Morgen und wir starten nochmal auf der A3 Frankfurt nach Köln. Zwischen Bad Honnef-Linz und Siebengebirge ist da aktuell immer noch nur die linke Spur gesperrt. Da laufen gerade noch Bergungsarbeiten nach einem Unfall in der Nacht. Außerdem haben wir Stau auf der A59 von Bonn nach Köln zwischen dem Dreieck St. Augustin West und dem Flughafen. 4 Kilometer stockend, da müsst ihr 15 Minuten mehr einplanen aktuell. Dann haben wir die A555 Bonn nach Köln zwischen Godorf und dem Kreuz Köln-Süd 2 Kilometer stockend. Dann die A555 jetzt nach Bonn. Zwischen Bornheim und dem Kreuz Bonn-Nord 2 Kilometer Stau. Auf der A560 Hennef nach St. Augustin. Zwischen dem Kreuz Bonn-Siegburg und dem Dreieck St. Augustin-West 3 Kilometer stockender Verkehr. Dann haben wir noch die A565 von Bonn nach Meckenheim. Da zwischen dem Dreieck Bonn-Nord-Ost und Bonn-Auerberg 2 Kilometer stockend. Ihr steht außerdem noch auf der B56 von St. Augustin nach Bonn. Zwischen Hangela und Bonn-Beul, da habt ihr aktuell 2 Kilometer Stau. Dann in Bonn-Poppelsdorf auf der Reuterstraße Richtung Gronau. Auch 2 Kilometer Stau, auch da müsst ihr eine Viertelstunde mehr einplanen. Und wir haben noch einen dicken Stau in Bonn-Tannenbusch, da auf der Hohe Straße ortseinwärts. Auch da 2 Kilometer, ihr müsst da locker 20 Minuten mehr einplanen. Außerdem hat uns Kati den ersten Blitzer für heute gemeldet. Der steht in Königswinter, da auf der Hauptstraße. Ihr habt noch mehr gesehen, dann gebt das auch gerne bei uns durch. Geht per WhatsApp oder ihr ruft uns schnell an. Die Nummer dafür ist die 0228 4007 111. Gute Fahrt.
4: Und guten Morgen in Niederkassel, in Rheinbach und in Windeck. Guten Morgen, Radio Bonn-Rhein-Sieg-Land.
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4: Ein useliger Mittwochmorgen. Euch einen schönen Start in den Tag. Der Walli ist hier. Guten Morgen.

0: Die Radio Bonn Rhein-Sieg Morning Show am Mittwoch. 12 nach 8. Die Troisdorfer Innenstadt sollte sicherer und sauberer werden. Und dafür wollte die Stadtverwaltung um Bürgermeister Bieber sogar ein Alkoholverbot in der City einführen. Als allererste Stadt im ganzen Radio Bonn Rhein-Siegland. Diese Idee ist seit dem Abend vom Tisch. Der Troisdorfer Stadtrat hat dem Alkoholverbot am Abend nicht zugestimmt. Bürgermeister Bieber ist entsprechend enttäuscht über diese Entscheidung.
1: Ich halte das für eine ganz krasse Fehlentscheidung des Rates, denn die Freiheit des Einzelnen findet ihre Grenzen ganz klar in der Freiheit der anderen. Und da hier die Allgemeinheit dauerhaft gestört wird, hätte ich es begrüßt, wenn hier ein Verbot ausgesprochen worden wäre.
0: Ja, aber die Mehrheit im Stadtrat hat das eben anders gesehen. Bieber sagt, nach einer hitzigen Debatte haben SPD, Grüne und AfD gegen das Alkoholverbot gestimmt.
1: Die Mehrheit des Stadtrats hat das Interesse des Einzelnen an einem Konsum von Alkohol in der Innenstadt überwogen, dass sich die Allgemeinheit davon gestört fühlt und daher ist keine Mehrheit zustande gekommen. Es wurde ferner noch angeführt, dass die bereits vorhandene Sozialarbeit durch Streetworker, die die Stadt Troisdorf jährlich mit rund 100.000 Euro bereits jetzt bezuschusst, anscheinend nicht ausreichen und man hat sich zusätzliche Unterstützungsmaßnahmen für das Klientel gewünscht.
0: Dass das Alkoholverbot jetzt vom Tisch ist, das heißt für Bieber aber nicht, dass es in der Innenstadt so weitergehen soll wie bisher. Bieber will gegen Pöbeleien, Lärm und Müll vorgehen.
1: Wir werden mit unserem Ordnungsdienst vor Ort nochmal genauer hinschauen und auch da noch ein Stück weit rigoroser als in der Vergangenheit tätig werden. Es ist schade, dass uns jetzt eine konkrete Ermächtigungsgrundlage durch eine ordnungsbehördliche Verordnung fehlt. Aber wir werden auch da noch restriktiver vorgehen, als es in der Vergangenheit der Fall war.
0: Ja, so also der Plan der Stadt Troisdorf, um die City wieder sicherer für alle zu machen. Ein Alkoholverbot hat sie allerdings nicht durchbekommen. Hier ist Radio Bonn Rhein-Sieg. Guten Morgen.

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0: 8.21 Uhr am Mittwoch. Quizfrage: Was bringt eine Waage, wenn man sie nicht benutzt? Wenn die nicht anzeigt, dass das Gewicht zu hoch ist. Ja, gute Frage. Könnt ihr vielleicht an die Autobahn GmbH weitergeben. Die hat ja schon vor knapp einem Monat Wagen rund um die Bonner Nordbrücke eingebaut. Die Lkw und Bussen über 7,5 Tonnen anzeigen sollen, dass sie eben nicht über die Nordbrücke fahren dürfen. Weil das ja verboten. Es halten sich aber viele nicht dran. Bisher waren die Wagen allerdings noch ausgeschaltet. Aber Katrin Meyer-Sebastian aus den Radio Bonn-Rhein-Sieg-Nachrichten, das wird sich heute ändern.
1: Ja, ab heute wird tatsächlich gewogen. Die Sensoren dafür liegen ja schon länger im Asphalt. Also auf der A565 einmal vor Bonn-Beul und einmal vor dem Kreuz Bonn-Nord und auch noch auf der A555, auch da vor dem Autobahnkreuz. Diese WIM-Anlagen werden heute um 10 Uhr freigeschaltet. WIM heißt Way in Motion, also die Fahrzeuge werden automatisch bei der Fahrt gewogen. Sind sie zu schwer, wiegen sie also mehr als 7,5 Tonnen, wird auch das Kennzeichen erfasst mit einer Kamera. Und dann lesen die Fahrer auf einer Anzeigetafel, dass sie doch bitte vor der Brücke noch abfahren sollen. Also die werden dann ganz direkt und gezielt aufgefordert, nicht über die Bonner Nordbrücke zu fahren.
0: So, jetzt wird's aber spannend. Was, wenn die das nicht machen?
1: Dann fahren sie halt weiter über die Brücke. Also es geht, glaube ich, mehr um den moralischen Druck, der da ausgeübt wird, um die direkte Ansprache. Wir kennen das ja, ne? Diese Tempomessgeräte, die Smileys, die rot leuchten, den Mundwinkel runterziehen, wenn man zu schnell fährt. Da will man ja schließlich auch, dass der Smiley wieder grün lächelt. Fährt automatisch langsamer. Ich zumindest ärgere mich dann auch gleichzeitig. Vielleicht funktioniert das ja ähnlich. Das ist wohl die Hoffnung, mehr aber auch nicht. Es ist auf jeden Fall nicht so, dass die Anlagen gleichzeitig auch Bußgeldbescheide ausstellen oder so. Das ist ein rechtliches Ding, geht nicht.
0: Die neuen Wagen rund um die Nordbrücke. Ab 10 Uhr heute Morgen werden sie nach und nach eingeschaltet.

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1: Mit Katrin Meyer-Sebastian. Guten Morgen. US-Präsident Trump spricht von großen Fortschritten für ein Abkommen mit dem Iran. Er setzt den US-Einsatz in der Straße von Hormuz nach nur einem Tag wieder aus. Während des Stopps von Project Freedom soll geprüft werden, ob ein Abkommen mit dem Iran unterzeichnet werden kann. Die Menschen in Deutschland, die sich im Internet bewegen, haben großes Vertrauen in ihre Passwörter. Das ist das Ergebnis einer neuen YouGov-Umfrage. Rund 3/4 der Befragten halten ihre eigenen Online-Passwörter für eher oder sogar sehr sicher. Nur 19% bewerten ihren Schutz als unsicher. Und jetzt das Wichtigste von hier. Das Alkoholverbot für die Troisdorfer Innenstadt ist vom Tisch. Der Stadtrat hat sich am Abend dagegen entschieden. Die Gegner des Verbotes empfanden es als einen zu großen Eingriff in die persönliche Freiheit. Troisdorfs Bürgermeister Alexander Bieber spricht von einer krassen Fehlentscheidung. Denn Anwohner, Händler und Gastronomen rund um die Troisdorfer City hatten sich seit Jahren immer wieder beschwert, weil sie mit Dreck, Pöbeleien und Lärm auch spät in der Nacht zu kämpfen hatten. Jetzt müsse die Verwaltung andere Wege finden, damit umzugehen, sagte Bieber.
2: Wir werden mit unserem Ordnungsdienst vor Ort noch mal genauer hinschauen und auch da noch ein Stück weit rigoroser als in der Vergangenheit tätig werden. Es ist schade, dass uns jetzt eine konkrete Ermächtigungsgrundlage durch eine ordnungsbehördliche Verordnung fehlt. Aber wir werden auch da noch restriktiver vorgehen, als es in der Vergangenheit der Fall war.
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1: Auf der A565 und der A555 werden heute ab 10 Uhr die Sensoren für die Lkw-Wagen freigeschaltet. Alle Fahrzeuge über 7,5 Tonnen sollen davon abgehalten werden, über die marode Nordbrücke zu fahren. Die Fahrzeuge werden bei der Fahrt gewogen, die Kennzeichen erfasst. Lkw werden auf Tafeln aufgefordert, noch vor der Brücke abzufahren. Bei einem Lkw-Unfall auf der A3 bei Bad Honnef-Linz ist am späten Nachmittag ein Schwerlaster in die Betonmittelleitplanke gerast. Das Führerhaus und der Dieseltank wurden aufgerissen. Der Fahrer war nur leicht verletzt. Weil der Kraftstoff beseitigt werden und der Lkw geborgen werden musste, war die Autobahn aber stundenlang gesperrt. Das Bonner Seilbahnprojekt hoch zum Venusberg ist so gut wie gestorben. Zumindest wenn es nach dem Bonner Oberbürgermeister Guido Deus geht. Er hält das Projekt für nicht finanzierbar. Das sagt er im Exklusivinterview mit Volker Groß in unserem Podcast Das Vier-Ohren-Gespräch.
3: Ich werde in diesem Amt nicht so alt werden, dass ich das wahrscheinlich erlebe.
4: Den Startschuss. Nicht mal den Startschuss. Nicht mal den Start des Projektes. Okay, ist eine Aussage.
3: Ich befürchte, dass das so sein wird, ja.
1: Auch einen Neubau der Bonner Oper an gleicher Stelle hält er für unrealistisch. Er als Privatperson könne sogar komplett auf eine Oper in Bonn verzichten. Das ausführliche Interview gibt es in unserem Podcast Volker Groß, das Vier-Ohren-Gespräch. 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
5: So, und wir bleiben beim Thema Oper. Unser Wetteropa Carsten Brandt, guten Morgen.
6: Walli, guten Morgen, hallo.
5: Heute nochmal uselig und bewölkt.
6: So ist es, ja. Und da ist die Sonne eher ein seltener Gast. Ganz ausschließen will ich es nicht, aber es ist eher selten. Dann 11 bis 14 Grad, klamm, nass, feucht.
5: Die aktuellen Temperaturen, unsere Wetterstation in Bonn-Bobechlinghofen ist bei 10,5 Grad. Auf dem Venusberg haben wir exakt 10 Grad. Einstellig auf der anderen Rheinseite in Königswinter auf dem Ölberg da 8,7 Grad aktuell. 3 Minuten nach 8:30 der Radio Bonn-Rhein-Sieg-Verkehr. Und die A3 ist unser Sorgenkind heute Morgen.
7: Genau, und zwar, wenn ihr von Frankfurt nach Köln unterwegs seid, da hat es gerade zwischen Bad Honnef-Linz und Siebengebirge einen Unfall gegeben. Und zwar genau an der Stelle, wo gerade auch noch Bergungsarbeiten nach einem Unfall in der Nacht laufen. Fahrt da also bitte gerade besonders vorsichtig. Außerdem haben wir Stau auf der A59 von Bonn nach Köln zwischen dem Dreieck St. Augustin West und dem Flughafen. Immer noch 4 Kilometer Stocken, da kommt eine Viertelstunde für euch obendrauf. Dann haben wir die A555 von Bonn nach Köln zwischen Godorf und dem Kreuz Köln Süd, 2 Kilometer Stocken. Und auch in der Gegenrichtung auf der A555 nach Bonn zwischen Bornheim und dem Kreuz Bonn Nord 2 Kilometer Stau. Außerdem die A565 Bonn nach Meckenheim zwischen dem Dreieck Bonn Nord Ost und Bonn Auerberg da 2 Kilometer stockend. Dann steht ihr noch auf der B56, wenn ihr von St. Augustin nach Bonn unterwegs seid, zwischen Hangela und Bonn Boll da 2 Kilometer Stau. Und in der Bonner City in Poppelsdorf auf der Reuterstraße Richtung B9 aktuell 2 Kilometer Stau. Da müsst ihr auch eine Viertelstunde mehr einplanen. Dann habt ihr uns noch Blitzer gemeldet. Einer steht in Swisttal-Buschhofen auf der L493 und es wird noch in Königswinter auf der Hauptstraße geblitzt. Danke euch für die Infos und wenn ihr mehr gesehen habt, gebt das auch gerne durch. Die Nummer ist die 0228 4007 111. Gute Fahrt.
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5: Der Walli hier. Guten Morgen.

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1: Bei mir am Telefon in dieser Runde Geldregen ist Patrick. Hey, guten Morgen.
2: Guten Morgen.
1: Du bist Familienpapa seit anderthalb Jahren von einem Sohn. Was lernt er gerade?
2: Im Prinzip fängt er jetzt so richtig an zu quasseln, testet auch mal seine Grenzen aus, aber bisher kann ich mich echt nicht beschweren.
1: Ja, ich wollte gerade sagen, die schwierige Wieso, Weshalb, Warum-Phase, die kommt ja dann erst noch.
2: Ja, genau.
1: Ist noch so ein bisschen die Ruhe vorm Sturm. Und du hast ein Ziel, wenn du Geld hier rausholst aus dem Geldregen, würdest du deinem Sohn und deiner Frau gerne eine Insel zeigen.
2: Genau, wir würden gerne mal Sardinien anschauen. Ich würde denen gerne mal die Insel zeigen. Die Strände, die sind ja wirklich wunderschön und das würde ich den beiden gerne mal zeigen.
1: Patrick, dann lasse ich dich jetzt auch ganz allein auf der Geldregeninsel zurück. Hier ist er, pass auf vor dem Blitz und viel Erfolg.
2: Danke.
3: 200 Euro.
2: Weiter.
3: 800 Euro.
2: Weiter.
3: 1.700 Euro.
2: Weiter.
3: 2.000 Euro.
2: Stopp.
1: Patrick, ich habe eine kleine Frage.
2: Ja.
1: Willst du am Fenster sitzen oder am Gang? Ich buche hier gerade deinen Flug nach Sardinien.
2: Gerne mal am Fenster.
1: Das sind 2.000 Euro für dich.
2: Besten Dank. Super. Ich freue mich sehr. Da können wir mal die Planung starten. Besten Dank.
1: Und was soll es für euch sein? Vielleicht ein ganzer Monat auf Sardinien oder eine Reise an die US-Westküste? 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
1: Mit Danny Hoppe. Guten Morgen. In mehreren Bundesländern läuft seit dem frühen Morgen eine Razzia gegen die rechte Szene. Bei uns in NRW gibt es Durchsuchungen in 8 Städten, das hat das Bundeskriminalamt bestätigt. Und auch in 11 weiteren Bundesländern gibt es demnach Einsätze bei mutmaßlichen Rechtsextremisten. Rund 50 Objekte werden durchsucht. Die Ermittlungen richten sich vor allem gegen die rechte Gruppe Jung und Stark. Marc Weiß aus dem News-Team, was weiß man über die Gruppe?
2: Ja, die Gruppe war einige Zeit so ein bisschen unter dem Radar, weil die Mitglieder wahrscheinlich extrem jung sind. Das sind größtenteils Teenager. Laut BKA gibt es seit ein paar Jahren dieses Phänomen, dass sich rechtsextreme Jugendliche erstmal im Netz zusammenschließen und da auch austauschen. Und erst nach einiger Zeit werden dann öffentliche Aktionen geplant. Bei Jung und Stark sollen das vor allem Angriffe auf CSD-Paraden gewesen sein. Und diese Gruppe gilt als die aktuell größte ihrer Art. Man geht von ein paar 100 Mitgliedern aus, wie gesagt, die meisten davon im Teenageralter.
1: Danke, Marc. Und jetzt weitere Meldungen im Überblick. Im Iran-Krieg hat US-Präsident Trump den Einsatz in der Straße von Hormuz nach nur einem Tag schon wieder gestoppt. Man wolle prüfen, ob ein Abkommen mit dem Iran abgeschlossen werden könne, schrieb er auf seiner Plattform Truth Social. Es gebe große Fortschritte. Das vom Hunter-Virus betroffene Kreuzfahrtschiff darf einen Hafen auf den Kanarischen Inseln anlaufen. Das hat das spanische Gesundheitsministerium angekündigt. Man habe sich hier mit der Weltgesundheitsorganisation abgestimmt. Bisher sind 3 Passagiere gestorben. Die WHO geht aktuell von 7 Erkrankungen aus. Der FC Arsenal steht als erstes Team im Finale der Champions League. Der Tabellenführer der Premier League setzte sich am Abend mit 1:0 gegen Atletico Madrid durch. Heute Abend müssen dann noch die Bayern im Halbfinalrückspiel gegen Paris Saint-Germain ran. Das Hinspiel in Paris hatten sie mit 4:5 verloren. Das Landgericht Köln befasst sich gleich mit einem Legionellenausbruch vor 6 Jahren in der Kölner Uniklinik. 3 Menschen kamen damals ums Leben. Angeklagt ist ein ehemaliger Mitarbeiter. Frank Waltel in Köln, der Mann soll bei der Techniküberwachung geschlampt haben.
3: Ja, der Angeklagte war als Bereichsleiter für die Klima- und Lüftungstechnik an der Uniklinik Köln zuständig. Laut Anklage hat der heute 60-Jährige im Frühjahr 2020 eine Kühlanlage wieder in Betrieb genommen, ohne vorgeschriebene Hygienechecks. Dadurch sollen sich gefährliche Legionellen im Wasser gebildet haben. Über die Lüftung gelangten die Keime dann ins Bettenhaus. 6 Patienten erkrankten an einer schweren Lungenentzündung, 3 von ihnen starben. Und laut Staatsanwaltschaft hätte der Mann das Risiko kennen und verhindern müssen.
1: Danke, Frank.
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4: Mit Katrin Meyer-Sebastian. Da war die Bonner Polizei heute schon früh im Großeinsatz. Mehr als 200 Einsatzkräfte haben Wohnungen durchsucht. Von Justizangestellten überall im Umkreis, im Kreis Euskirchen, in Ahrweiler, im Rhein-Erft-Kreis, in Leverkusen. Auch die JVA Euskirchen war dabei. Die Mitarbeiter sollen Insassen Vorteile verschafft und dafür natürlich kassiert haben. Hören wir uns an in den nächsten News von hier um 5:30.
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5: Carsten Brandt, guten Morgen.
6: Walli, guten Morgen, hallo.
5: Der Mittwoch, nochmal selten freundliche Abschnitte heute von der Sonne, nicht so viel zu sehen.
6: Wahrscheinlich der hässlichste Tag der Woche, kann man vielleicht so sagen. Also viele Wolken, nass, feucht. Für die Natur ist es gut. Die erholt sich natürlich nach diesem tollen Regen. War ja eher ein Landregen und das ist eigentlich ganz gut. Morgen auch noch mal viele Wolken, feucht. Aber es wird besser dann zum Nachmittag hin. Mal schauen, ob wir mit der Temperatur ordentlich über die 10 Grad noch morgen kommen. Mal gucken.
5: Die aktuellen Temperaturen sind über 10 Grad, jedenfalls an unserer Wetterstation in Bonn-Borbechlinghofen. 10,6 da, 11,4 haben wir in der Bonner Nordstadt. Einstellig nur oben auf dem Ölberg in Königswinter da, 8,5 Grad. Gleich 8:50 der Radio Bonn Rhein-Sieg Verkehr. Sarah, die Übersicht für euch.
7: Geht nochmal los mit der Info von der A3, wenn ihr von Frankfurt nach Köln unterwegs seid. Zwischen Bad Honnef-Linz und Siebengebirge laufen nach einem Unfall in der Nacht noch immer die Bergungsarbeiten, da ist weiterhin die linke Spur blockiert. Außerdem haben wir Stau auf der A59 von Bonn nach Köln, zwischen dem Dreieck St. Augustin West und dem Flughafen 4 Kilometer stockend. Und auf der A59 von Köln jetzt nach Bonn, zwischen Bonn-Vielich und dem Kreuz Bonn-Ost, da haben wir 3 Kilometer stockenden Verkehr. Dann die A555 von Bonn nach Köln, zwischen Godorf und dem Kreuz Köln-Süd, da 2 Kilometer Stau. Außerdem steht die auf der B56 von St. Augustin nach Bonn, zwischen St. Augustin-Hangela und Bonn-Beul, immer noch 2 Kilometer Stau, da müsst ihr nach wie vor eine Viertelstunde mehr einplanen. Und noch in Bonn-Poppelsdorf auf der Reuterstraße Richtung B9, auch da 2 Kilometer Stau, ebenfalls 15 Minuten on top. Außerdem habt ihr uns noch ein paar Blitzer gemeldet. Der neueste kommt von Franzi und der steht in Bonn-Mehlem auf der B9. Danke dir für die Info. Außerdem wird noch in Königswinter auf der Hauptstraße geblitzt und in Swisttal-Buschhofen auf der L493. Ihr habt noch mehr Blitzer gesehen, mehr Staus oder Verkehrsbehinderungen. Alles immer her damit. Ihr könnt das melden über die WhatsApp oder ihr ruft uns eben an. Die Nummer ist die 0228 4007 111. Gute Fahrt euch.
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5: Der Mittwochmorgen, der Walli ist hier. Guten Morgen.

0: Guten Morgen am Mittwochmorgen hier bei Radio Bonn Rhein-Sieg. 8:45 haben wir es jetzt.
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0: Monatelang war er medial quasi abgetaucht. Es gab keine Interviews, keine Social-Media-Aktivitäten. Vom neu gewählten Bonner Oberbürgermeister. Grund war die sogenannte Compliance-Affäre. Inzwischen sind weitere Baustellen hinzugekommen. Zukunft der Bonner Bühnen, sein Dienstwagen und sein neuer Instagram-Account. Jetzt hat er sich gestellt bei Volker Groß, unserem Chefredakteur, im Vier-Ohren-Gespräch. Volker, warum hat das alles so lange gedauert?
2: Ja, ich persönlich glaube, weil er die Affäre einfach aussitzen wollte. Er selbst sagt, aus Respekt den Rechnungsprüfern, denen er mit eigenen Aussagen nicht reinpfuschen wollte. Allerdings haben ihm diese vergangenen Monate doch ordentlich zugesetzt, wie er sagt.
3: Wenn Sie jeden Tag, Januar, Februar, vor Tausende von Menschen treten, auf Bühnen treten und denen gegenübertreten müssen, auch im Karneval beispielsweise, und Sie haben so welche Schlagzeilen, wie ich sie lesen musste, dann ist das nicht leicht.
0: Ja, und jetzt kommen noch weitere persönliche Themen hinzu, bei denen es Kritik gibt. Unter anderem, dass er einen neuen Insta-Kanal betreibt, der angeblich 60.000 Euro Steuergeld im Jahr kostet, und die Suche nach einem Fahrer für seinen neuen Dienstwagen.
2: Ja, genau, da habe ich ihn gefragt, ob es denn niemanden in dieser 8.000 Mann starken Stadtverwaltung gegeben hätte, der sein Auto fahren kann. Muss man da wirklich jemand neu einstellen?
3: Wir haben intern gesucht, wir haben extern gesucht. Es hat ein normales
2: Intern hat man aber nichts gefunden, oder?
3: Intern hat man niemand gefunden, der bereit war, für das, was gezahlt worden ist, diese Stelle zu übernehmen, ja.
2: Aber auch hier war ihm wichtig, dass dieses gesamte Verfahren absolut sauber und formal richtig abgelaufen sei.
0: Aus deiner Sicht, Volker, was war die Aussage mit der größten Sprengkraft?
2: Ja, ganz sicher seine Position zum Neubau der Bonner Oper und den Kosten. Er sagt, wenn man ehrlich sei, könne man sich gar keine Variante leisten, schon gar nicht den Abriss und Neubau an gleicher Stelle. Und ich fand interessant, dass er sich sogar ein Bonn ganz ohne Oper vorstellen könnte.
3: Wenn Sie mich als Privatperson fragen, dann könnte ich persönlich, weil ich andere Prioritäten habe, auf eine Oper verzichten.
2: Er wisse aber, dass das viele Menschen in dieser Stadt anders sehen. Und deswegen hat er auch Konzepte vorgelegt.
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1: Mit Katrin Meyer-Sebastian. Guten Morgen. Neben Öl und Gas haben sich in den vergangenen Monaten fast alle Metalle erheblich verteuert. Nach Berechnung der Vereinigung der Bayerischen Wirtschaft haben die Rohstoffpreise auf den Weltmärkten fast wieder ihr Rekordhoch von 2021 erreicht. Das teilte der Verband in München mit. Die Menschen in Deutschland, die sich im Internet bewegen, haben großes Vertrauen in ihre Passwörter. Das ist das Ergebnis einer aktuellen YouGov-Umfrage. Etwa 3/4 der Befragten halten ihre eigenen Online-Passwörter für eher oder sogar sehr sicher. Nur 19% bewerten ihren Schutz als unsicher. Und jetzt das Wichtigste von hier. Die Bonner Polizei ist am frühen Morgen zu einem Großeinsatz ausgerückt gegen mehrere Justizmitarbeiter. Mehr als 200 Einsatzkräfte der Bonner Polizei durchsuchten die JVA Euskirchen und Wohnungen in den Kreisen Euskirchen und Ahrweiler, im Rhein-Erft-Kreis und in Leverkusen. Ermittelt wird gegen 7 Justizvollzugsbeamte der JVA Euskirchen, außerdem gegen eine Beamtin und 3 ehemalige Insassen. Die Beamten stehen im Verdacht, den Häftlingen Vorteile gewährt zu haben. Ausgang etwa oder Hafturlaube. Sollen sie auch vor Kontrollen gewarnt haben. Dafür, heißt es, hätten die Verdächtigen dann Geld bekommen und andere Gegenleistungen. Bei den Durchsuchungen wurde Beweismaterial sichergestellt, Handys etwa oder Schriftstücke. Die Beschuldigten werden außerdem jetzt in Bonn vernommen. Der Einsatz dauert deshalb noch an.
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1: Das Alkoholverbot für die Troisdorfer Innenstadt kommt nicht. Der Stadtrat hat sich am Abend dagegen entschieden. Troisdorfs Bürgermeister Bieber spricht von einer krassen Fehlentscheidung. Die Verwaltung wollte mit dem Verbot wieder für mehr Sicherheit und Ordnung in der Fußgängerzone sorgen, muss jetzt andere Lösungen finden. 50 Beschäftigten des Straßenbauunternehmens Ammann in der Niederlassung Hennef droht die Kündigung. Die Produktion soll nach Tschechien verlagert werden, sagt die IG Metall. Heute gibt es bei Ammann in Hennef deshalb einen Warnstreik von 10 bis 12 Uhr. In der Budapester Straße in der Bonner Innenstadt wird heute groß gefeiert. Grund ist die Neugestaltung der Straße. Zusammen mit dem 2023 fertiggestellten Budafok Park beginne die Straße jetzt, gewinne sie jetzt viel Aufenthaltsqualität und Attraktivität dazu, heißt es von der Stadt. Das soll gefeiert werden. Gegen 3:30 wird die neu gestaltete Fläche offiziell eröffnet von Bonns Oberbürgermeister Guido Deus und von Bezirksbürgermeisterin Nicole Bonny. Neu ist hier auch ein Wandgemälde am Kinderbuchladen. Zur Eröffnungsfeier soll heute Nachmittag dann auch ein Familienfest gehören, inklusive Puppentheater und Kinderschminken. 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
2: Schnelles Wetterchen mit Radio Bonn-Rhein-Sieg-Wettermann Carsten Brandt. Wie wird's?
3: Walli, guten Morgen. Im Tagesverlauf heute immer wieder ein bisschen Regen, Sprühregen. Erwartet nicht so viel von der Temperatur. 11 bis 13, vielleicht 14 Grad. Mehr sind nicht drin.
2: Die aktuellen Temperaturen 10,7 Grad an unserer Wetterstation in Bonn-Borbechlinghofen auf dem Venusberg. Exakt 10 Grad im östlichen Rhein-Sieg-Kreis in Windeck-Hurst. 10,5 Grad. 3:30, der Radio Bonn-Rhein-Sieg-Verkehr. Sarah hat die Übersicht für euch.
4: Und es geht nochmal los mit der Info von der A3 Frankfurt nach Köln. Da ist zwischen Bad Honnef-Linz und Siebengebirge immer noch die linke Spur gesperrt. Da laufen nach einem Unfall immer noch Bergungsarbeiten. Außerdem haben wir Stau auf der A59 von Bonn nach Köln zwischen dem Dreieck St. Augustin West und dem Flughafen, immer noch 3 Kilometer stockend. Dann auf der A555 von Bonn nach Köln, da zwischen Godorf und dem Kreuz Köln Süd 2 Kilometer Stau. Und ihr steht noch in Bonn-Poppelsdorf auf der Reuterstraße, Fahrtrichtung B9. Auch da habt ihr 2 Kilometer Stau. Außerdem wird noch geblitzt, und zwar einmal in Swisttal-Buschhofen auf der L493. Dann ein Blitzer in Königswinter auf der Hauptstraße und noch ein Blitzer in Bonn-Mehlhem. Da wird auf der B9 geblitzt. Wenn ihr noch mehr gesehen habt, gebt das gerne bei uns durch. Staus, Blitzer oder auch Verkehrsbehinderungen. Die Nummer dafür ist die 0228 4007 111. Gute Fahrt euch.
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2: Endspurt, der Walli hier am Mittwoch. Guten Morgen.
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0: Studio zu Henrik Frost. Den Ball richtig treffen, das ist das Metier von Tobias. Hi.
1: Hi, grüß dich.
0: Du bist Golflehrer?
1: Ja, wir sind immer unterwegs, auch bei dem Wetter.
0: Boah, hätte ich ja gar keinen Bock drauf. Du hast mir gerade eben im Vorgespräch schon ein bisschen versucht, was zu erklären. Den einzigen Begriff, den ich wiedererkannt habe, ich kann kein Golf, war Handicap. Handicap ist doch irgendwie die Anzahl der Versuche, bis der Ball dann im Loch landet.
1: Genau, es gibt einen Scratch, eine 72, die soll dann jemand erreichen, der das schon ein bisschen besser kann. Dann ist das Handicap quasi die Schläge, die jemand dann mehr benötigen darf.
0: Was war dein bestes Handicap?
1: Ich hatte mal +4, das ist aber schon ein paar Jahre her.
0: Also jetzt, wo du Lehrer bist fürs Golfen, geht's quasi bergab.
1: Da hat man dann nicht mehr so viel Zeit fürs eigene Spiel, richtig?
0: Ja, nee, das ist vertrauenserweckend, Tobias.
1: Absolut.
0: Nein, ich bin mir sicher, dass du das mit dem Abschlag gut hinbekommst, jetzt auch im Geldregen. Hau mal rein.
1: Danke.
2: 250 Euro.
1: Weiter.
2: 600 Euro.
1: Weiter.
2: 1000 Euro.
1: Weiter.
0: Oh nein. Tobi.
1: Schade.
0: Das war der Blitz.
1: Ja, zu scharf auf die 20 gewesen.
0: Tobi, trotzdem danke fürs Mitspielen.
1: Danke dir.
0: Hab einen schönen Tag. Danke dir. Tschüss.
1: Ciao.
0: Ja, Tobi war scharf auf die 20.000 Euro, hat gezockt und für uns alle herausgefunden, dass sie in dieser Spielrunde gerade nicht drin waren. Heißt, die 20.000 Euro können sich jetzt nur noch in dieser neuen Spielrunde verstecken. Sie sind garantiert drin, jetzt hier im Geldregen. 20.000 Euro.
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0: Wer jetzt nicht mitmacht beim Geldregen, ne? Also dem kann man ja überhaupt nicht mehr helfen jetzt. Also jetzt würde ich aber wirklich mal anrufen. Gerade hat ja der Blitzer eingeschlagen, ne? Und das heißt, dass in der laufenden Runde, wenn man jetzt anruft und dann dabei ist, 20.000 Euro gratiniert. Mit Käse überbacken, ohne dass der Blitz einschlägt.
1: Das würde ich mir aber auch nicht entgehen.
0: Oder? Ja, schnell mal anrufen hier.
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0: Ja, Leute, 20.000 Euro garantiert. Das sind knapp 20.000 Euro mehr, als Sarah und ich hier heute Morgen verdient haben. Also das würde ich mir jetzt mal nicht entgehen lassen. Lara, das gleich bei dir. Wir sind sehr gespannt.
1: Ja, ich auch.
0: Ja.
1: Also, wie gesagt, wir empfehlen nur mitzumachen. Wir drücken unsere Däumchen, alle sechs, die wir hier im Studio vereint haben. 20.000 Euro, das ist eine Summe, oder?
0: Absolut.
1: Da kannst du einiges mitmachen.
0: Allerdings, ja. So, wir sind erstmal raus und wünschen viel Spaß mit Lara Schamolli. Und kleiner Lifehack noch von mir. Du kannst keinen schlechten Tag auf der Arbeit haben, wenn du gar nicht hingehst.

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1: Mit Danny Hoppe, guten Morgen. Seit dem frühen Morgen läuft eine große Razzia gegen die rechte Szene und inzwischen wird immer deutlicher, das Ausmaß ist groß. Die Bundesanwaltschaft lässt rund 50 Objekte in 12 Bundesländern durchsuchen. 600 Beamte sind im Einsatz. Bei uns in NRW finden Razzien in Bochum, Duisburg, Essen, Mülheim, Oberhausen, dem Hochsauerlandkreis und in den Kreisen Mettmann und Minden-Lübbecke statt. Die Maßnahmen richten sich gegen die rechten Gruppen Jung und Stark und Deutsche Jugend voran. Marc Weiß aus dem News-Team, was genau sind das für Gruppen?
2: Also laut BKA sind die Gruppen sehr ähnlich. In beiden sollen vor allem sehr junge Rechtsextreme organisiert sein, also teilweise wirklich im Teenageralter. Angefangen hat das 2024 wohl, da gab es die Gruppen zunächst nur online. Man tauschte sich da in Chats aus, plante da aber schon reale Aktionen für später. Die gab es dann auch im Fall beider Gruppen. Es soll Angriffe auf Veranstaltungen gegeben haben, vor allem auf CSD-Paraden und allgemein auf linke Gruppierungen. Teilweise wurde da gestört, es soll aber auch schwere Gewalttaten gegeben haben. Als Deckmantel wurde oft auch behauptet, man tue etwas gegen Pädophilie, sagt das BKA. Daraufhin wurden dann Personen attackiert, die die Gruppen als pädophil definiert hatten. Und beide sind inzwischen bundesweit vernetzt und haben jeweils über 100 Mitglieder. Gegen 36 Personen wird konkret ermittelt. Sie sollen Mitglieder der Gruppen sein, teilweise wohl auch Anführer.
1: Danke, Marc. Und jetzt weitere Meldungen im Überblick. Die US-Armee setzt ihren Einsatz in der Straße von Hormuz nach nur einem Tag schon wieder aus. Das hat US-Präsident Trump auf seiner Plattform Truth Social angekündigt. Es seien große Fortschritte auf dem Weg zu einem vollständigen Abkommen mit dem Iran erzielt worden. Fast 3000 Zollbeamte kontrollieren seit dem frühen Morgen Paketzusteller in ganz Deutschland. Es geht um Schwarzarbeit und illegale Beschäftigung. Das hat die Generalzolldirektion mitgeteilt. Kontrolliert werde vor allem in großen Depots und Verteilzentren. Auch der dritte Castortransport aus Jülich ist ohne Probleme über die Bühne gegangen. Der mit Atommüll beladene Schwerlasttransporter hat am frühen Morgen das Zwischenlager in Ahaus erreicht. Das hat die Polizei bestätigt. Auch diesmal gab es wieder mehrere Protestaktionen von Atomkraftgegnern. Spätestens seit dem Fall Fernandes-Ulmen ist der Begriff Deepfakes auch der breiten Öffentlichkeit bekannt. Und auch Italiens Ministerpräsidentin Meloni ist schon mehrmals Opfer von KI-generierten Fotos geworden. Jetzt geht sie in die Offensive und warnt auf X, Deepfakes seien gefährlich, denn sie könnten jeden täuschen, manipulieren und treffen. Was heute ihr passiere, könne morgen jedem passieren. Von ihr selbst seien momentan diverse falsche Bilder im Umlauf, schreibt Meloni. Und eins davon hat sie jetzt selbst veröffentlicht. Es zeigt sie in Unterwäsche. Sie müsse anerkennen, dass derjenige, der es erstellt habe, sie zumindest in diesem Fall sogar deutlich verbessert habe. Dann wird sie wieder ernst. Sie könne sich verteidigen, viele andere aber nicht. Deshalb sei es wichtig, solche Fotos erst zu prüfen und sie erst dann zu glauben.
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3: Mit Katrin Meyer-Sebastian. Großeinsatz der Bonner Polizei. Schon ganz früh heute Morgen, die ist nämlich mit über 200 Polizisten zu Durchsuchungen ausgerückt. Die JVA Euskirchen wurde durchsucht, dazu Wohnungen im gesamten Umkreis. Justizvollzugsbeamte sollen Insassen in Euskirchen Vorteile verschafft und dafür unter anderem Geld bekommen haben. Der Einsatz läuft aktuell noch, ist Thema gleich bei uns in den nächsten News von hier um halb.
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4: Ja, da ist heute den ganzen Tag über weiter grau und ungemütlich. Aber, und das sind die guten Nachrichten, diesen Plätterregen, den haben wir zum Großteil hinter uns. Gegen Mittag bekommen wir erstmal eine Regenpause. Trotzdem ganz ausschließen können wir vereinzelte Schauer am Nachmittag und am Abend nicht. Morgen, der Donnerstag, der schaut dann schon deutlich besser aus. Ja, da haben wir viele Wolken, es bleibt grau, dann aber schon trocken. Und am Freitag wartet auch die Sonne wieder auf uns. Aktuell die Temperatur 10,9 Grad an unserer Wetterstation in Bonn-Bechlinghofen. Der Rottersee in Troisdorf ist bei 11,2. Der Ölberg bei Königswinter, der ist als einziger einstellig. 8,8 Grad messen wie hier. Damit gucken wir auf die Straßen im Radio Bonn-Rhein-Siegland. Ein paar Staus haben wir. Wir fangen an auf der A59 hoch Richtung Köln. Zwischen Spich und dem Flughafen 5 Kilometer Stau. Hier braucht ihr 20 Minuten länger. Die 555 fahren wir Richtung Köln. Zwischen Godorf und dem Kreuz Köln-Süd 2 Kilometer stocken. Gute 5 Minuten plus. Und dann schauen wir noch auf die B8 Troisdorf hoch Richtung Köln. Zwischen Troisdorf selbst und der Kennedy-Straße insgesamt 2 Kilometer Stau und 10 Minuten, die ihr mehr einplanen müsst. Zwei Blitzer gibt es noch mit auf dem Weg. Einer ist in Bonn-Mehlem auf der B9, wenn ihr Richtung Godesberg unterwegs seid. Vielen Dank Franzi fürs Melden. Und Henry hat auch einen entdeckt. Der ist in Zwisthal-Buschhofen auf der L493, wenn ihr ortseinwärts unterwegs seid. Vielen Dank fürs Melden, ihr beiden. Und wenn ihr auch einen Blitzer sehen solltet da draußen oder einen Stau, eine Verkehrsbehinderung, dann macht's wie die beiden. Sagt unbedingt Bescheid. Ihr könnt jederzeit bei uns anrufen oder auch eine WhatsApp direkt zu mir ins Studio schreiben. Beides möglich über die 0228 4007 111. Gute Fahrt zusammen.
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4: Und dem Mittagsteam. Und jetzt haben wir wie immer um kurz nach 10 wieder 6 Songs am Stück, damit ihr auch ganz entspannt durch den Mittwoch durchstarten könnt. Wir haben was Neues dabei mit Felix Sehen. Wir haben von den Rainbirds 80er den Anfang machen.

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1: Mit Katrin Meyer-Sebastian. Guten Tag. US-Präsident Trump will den US-Einsatz für eine sichere Fahrt von Schiffen durch die Straße von Hormuz für kurze Zeit aussetzen. Während des Stopps des Projekts Freedom solle geprüft werden, ob ein Abkommen zwischen Washington und Teheran geschlossen werden könne. Es habe dafür große Fortschritte gegeben. Spanien hat dem von Hantavirus-Fällen betroffenen Kreuzfahrtschiff erlaubt, einen Hafen auf den Kanarischen Inseln anzusteuern. Diese Entscheidung habe man mit der WHO und der EU getroffen, heißt es aus Spanien. Das Schiff mit fast 150 Menschen ankert derzeit vor Kapverde. Und jetzt das Wichtigste von hier. Die Bonner Polizei ist am frühen Morgen zu einem Großeinsatz ausgerückt gegen mehrere Justizmitarbeiter. Mehr als 200 Einsatzkräfte der Bonner Polizei durchsuchten die JVA Euskirchen und Wohnungen in den Kreisen Euskirchen und Ahrweiler, im Rhein-Erft-Kreis und in Leverkusen. Ermittelt wird gegen 7 Justizvollzugsbeamte aus Euskirchen, außerdem gegen eine Beamtin und 3 ehemalige Insassen. Die Beamten stehen im Verdacht, den Häftlingen Vorteile gewährt zu haben, Ausgang zum Beispiel oder Hafturlaube, und sie sollen sie auch vor Kontrollen gewarnt haben. Dafür, heißt es, hätten die Verdächtigen dann Geld bekommen oder andere Gegenleistungen. Bei den Durchsuchungen wurde Beweismaterial sichergestellt, Handys oder Schriftstücke zum Beispiel. Die Beschuldigten werden jetzt in Bonn vernommen. Der Einsatz dauert deshalb noch an. Das Alkoholverbot für die Troisdorfer Innenstadt ist vom Tisch. Der Stadtrat hat sich am Abend dagegen entschieden. Die Gegner des Verbotes empfanden es als einen zu großen Eingriff in die persönliche Freiheit. Troisdorfs Bürgermeister Alexander Bieber ist enttäuscht. Er hatte sich für das Verbot eingesetzt.
2: Ich halte das für eine ganz krasse Fehlentscheidung des Rates, denn die Freiheit des Einzelnen findet ihre Grenzen ganz klar in der Freiheit der anderen. Und da hier die Allgemeinheit dauerhaft gestört wird, hätte ich es begrüßt, wenn hier ein Verbot ausgesprochen worden wäre.
1: Anwohner, Händler und Gastronomen rund um die Troisdorfer City hatten sich seit Jahren immer wieder beschwert. Sie hatten mit Dreck, Pöbeleien und Lärm auch spät in der Nacht zu kämpfen. Jetzt muss die Verwaltung andere Wege finden, damit umzugehen, sagte Bieber. Seit Februar ist die Bonner Nordbrücke für Lkw über 7,5 Tonnen in beiden Richtungen gesperrt. Viele Fahrer haben das Verbot aber bislang ignoriert. Das könnte sich ab heute ändern. Katrin Obstadt aus dem Radio Bonn Rhein-Sieg-Team.
3: Zum Einsatz kommen sogenannte WIM-Anlagen, Way in Motion. Dabei handelt es sich um eine Lkw-Waage im Asphalt, die während der Fahrt automatisch das Gewicht erfasst und gleichzeitig das Kennzeichen liest. Lkw, die schwerer als 7,5 Tonnen sind, werden anschließend auf Anzeigetafeln aufgefordert, die Strecke zu verlassen. Zusätzlich werden Fahrzeuge gezielt von der Nordbrücke abgeleitet. Und auch wenn die Kamera die Kennzeichen erfasst, sie stellt keine automatischen Bußgelder aus.
1: Die Sensoren für die Wagen im Asphalt sind jetzt scharf geschaltet. Die Maßnahme soll die marode Nordbrücke schützen und weitere Schäden verhindern. 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
4: Da braucht ihr auch heute Vormittag noch einen Schirm, die Regenjacke, wer möchte auch Gummistiefel, und packt euch warm ein, denn wirklich, wirklich mild ist es auch nicht. 10,3 Grad aktuell nur in Bonn am Venusberg. Bonnheim-Wittig ist immerhin bei 11 Grad glatt. Viel wärmer wird es aber heute im Tagesverlauf auch nicht mehr. Aber es wird ein bisschen trockener. Am Mittag voraussichtlich ziehen die Regenwolken zumindest raus. Die normalen Wolken bleiben uns erhalten, und wir können auch nicht ganz ausschließen, dass nicht heute Nachmittag sich noch mal ein kleiner Schauer dazwischen mogelt. Insgesamt aber ab dem Mittag freundlicher. Der Tag morgen, der ganze Donnerstag, der schaut auch schon deutlich freundlicher aus. Da haben wir zwar noch viele Wolken, aber keine Schauer mehr. Und am Freitag haben wir dann sogar wieder Sonne. Das ganze Wochenende sieht relativ hell und sonnig und freundlich aus. Insofern können wir uns da sehr drauf freuen.
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4: Wir starten mit einer Warnmeldung von der A59 Richtung Köln. Zwischen Spich und Lind hat es einen Unfall auf der rechten Spur gegeben. Die Unfallstelle ist noch ungesichert, außerdem sind hier defekte Fahrzeuge. Fahrt bitte ganz besonders vorsichtig. 3 Kilometer Staus an dieser Stelle zurück, 10 Minuten braucht ihr länger. Denkt hier bitte auch unbedingt an die Rettungsgasse. Dann haben wir noch einen kleinen Stau auf der 59 in Richtung Bonn, zwischen dem Dreieck Holmer und dem Dreieck Porz, 1 Kilometer Stau, 5 Minuten plus. Und einen Blitzer haben wir stehen. Franzi hat ihn entdeckt in Bonn-Mehlem auf der B9, wenn ihr Richtung Godesberg unterwegs seid. Wenn ihr auf eurem Weg auch noch was sehen solltet an Staus, Blitzern, Verkehrsbehinderung, sagt jederzeit Bescheid. 0228 4007 111. Einfach schnell anrufen oder per WhatsApp rüberschicken. Dankeschön und gute Fahrt!
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4: Und wenn an diesem Vormittag das Wetter schon nicht wirklich frühlingshaft ist, ist es wenigstens die Musik. Cynical, Two Colors und das Safri-Duo für den Durchgang durch euren Mittwoch. Schön, dass ihr dabei seid. Hallo zusammen.

0: So, wer hat jetzt um 20 vor 11 Bock auf Geld?
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0: Ja, dürften 100% von euch sein, oder? Gibt's jetzt zumindest für eine oder einen von euch. Henrik Frost, wer darf?
2: Im landesweiten Geldregenstudio zu Gast am Telefon ist Janine. Hey, hallo.
3: Hallo.
2: Du bist ganz begeisterte Fußballmama und hast mir gerade schon gesagt, die Spiele deines Sohns, die haben da Vorrang bei euch im Terminkalender.
3: Absolut, ja.
2: Aber er macht das ja auch gut, oder?
3: Ich denke schon, ja. Sonst wird er da ja nicht spielen, wo er jetzt spielt.
2: Du sagst, du denkst, du hast mir gerade gesagt, du stehst jedes Mal am Spielfeld dran und guckst
3: ja,
2: begeistert
3: absolut,
2: zu.
3: Ja, absolut, aber ich habe mit Fußball nicht viel zu tun.
2: Gut.
3: Ich gucke nur zu, wie mein Sohn spielt und bin dadurch auch natürlich begeistert.
2: So, dein Wunsch wäre aber auch, mit deiner Familie in den Sommerferien in Urlaub zu fahren. Was sind da so Grundvoraussetzungen, die dieser Urlaub erfüllen müsste?
3: Oh, sehr gerne Rutschenpark für meinen Sohn und natürlich irgendwo in den Süden, wo es warm ist. Genau.
2: Ja, ich bin mir sicher, ihr werdet das finden. Die finanzielle Unterstützung kommt jetzt mit etwas Glück von uns. Und lass dich bloß nicht wieder vom Blitz treffen. Viel Glück.
3: Ja, bitte nicht. Danke.
1: 300 Euro.
3: Weiter.
1: 1.000 Euro.
3: Weiter.
1: 5.000 Euro.
3: Weiter.
1: 12.000 Euro.
3: Weiter.
1: 20.000 Euro.
3: Stopp, stopp, stopp, stopp, stopp.
2: Sie hat weiter gesagt, oder?
3: Nein, ich hab stopp gesagt.
2: Janine.

0: herzlichen Glückwunsch. Ihr macht es genauso. Wir packen jetzt 5.000 Euro in den Geldregen. Davon geht es auch in einen fetten Sommerurlaub für euch. Oder was ihr sonst anstellen möchtet. Holt euch die 5.000 Euro in dieser oder einer der nächsten beiden Runden.
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0: Ja, Janine ist es.
1: Happy.
0: Sie hat nämlich gerade 20.000 Euro in unserem Geldregen abgeholt. Glückwunsch an dieser Stelle. Wir immerhin haben alle einen Kaffee.
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4: Ja, Oberamtsrat Alfred Klausen?
5: Ja, morgens, Alfred. 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
4: Och, aber du klingst ja nicht nur erkältet, sondern auch traurig. Was ist los?
5: Ja, das ist mir aufs Immunsystem geschlagen. 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
4: Ach, der Wahl.
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1: Mit Danny Hoppe, guten Tag. Seit dem Morgen läuft eine große Razzia gegen die rechte Szene. In 12 Bundesländern gibt es Durchsuchungen, auch bei uns in NRW. Der Generalbundesanwalt geht gegen 36 junge mutmaßliche Rechtsextremisten vor. Sie sollen wichtige Mitglieder der Gruppen Jung und Stark und Deutsche Jugend voran sein. Beide Gruppen sollen hinter gewalttätigen Angriffen auf Linke und mehrere CSD-Paraden stecken. Bundesjustizministerin Hubig sagte vorhin, Rechtsextremismus sei die größte Gefahr, die Deutschland von innen drohe. Marc Weiß hat mehr dazu.
2: Was Hubig besonders große Sorgen macht, ist die offenbar wachsende Begeisterung für rechte Gruppen unter Jugendlichen. Beide Gruppen, gegen die es heute Razzien gab, haben bundesweit viele jugendliche Mitglieder, teilweise im Teenageralter. Die Gruppen haben laut BKA 2024 als reine Online-Netzwerke begonnen, sollen in dieser frühen, rein digitalen Phase aber schon Aktionen für die reale Welt geplant haben. Die fanden später auch statt. Es gab teilweise gewalttätige Attacken auf CSD-Besucher, politisch Andersdenkende und immer wieder auch auf Pädophile. Den meisten Beschuldigten wirft die Bundesanwaltschaft vor, Rädelsführer der Gruppen zu sein. Gegen 8 von ihnen wird auch wegen gefährlicher Körperverletzung ermittelt. Vor genau einem Jahr war mit der letzten Verteidigungswelle schon eine mutmaßliche Zelle von jugendlichen Rechtsextremen zerschlagen worden. Die Gruppe soll potenziell tödliche Anschläge auf Linke und Geflüchtete verübt und weitere bereits geplant haben.
1: Und jetzt weitere Meldungen im Überblick. Seit Mitternacht gilt eine vom ukrainischen Präsidenten Selenskyj einseitig ausgerufene Feuerpause. Russland scheint sich daran aber nicht gebunden zu fühlen. Die Ukraine wirft Moskau vor, mehr als 100 Drohnen und 3 Raketen abgefeuert zu haben. Russland selbst hat ab Freitag eine 2-tägige Waffenruhe ausgerufen. Jugendliche wollen bei Social Media keine Verbote, sondern stattdessen einen besseren Schutz. Das zeigt eine neue UNICEF-Umfrage. Ein Verbot für unter 16-Jährige halten nur 10% der befragten Jugendlichen für sehr sinnvoll. Stattdessen fordern sie bessere Inhaltsfilter und die schnelle Löschung ungeeigneter Inhalte. Die Hotelnachfrage rund um die Fußball-WM hält sich in den USA bisher offenbar in Grenzen. Das hat der amerikanische Hotelverband mitgeteilt. Die WM sei bisher noch nicht der erhoffte Tourismusmagnet. Als mögliche Gründe dafür nennt der Verband Visahürden und geopolitische Bedenken. Die Paketbranche hat nicht gerade den besten Ruf. Immer wieder gibt es Fälle, in denen die Fahrer ausgebeutet werden. Und deshalb führt der Zoll seit dem Morgen bundesweite Kontrollen bei Paketzustellern durch. Dabei geht es unter anderem um Schwarzarbeit und illegale Beschäftigung. Fast 3000 Beamte schauen sich vor allem in großen Depots und Verteilzentren um, also dort, wo viele Fahrer und Zusteller sind. Das hat die Generalzolldirektion bestätigt. Man stelle immer wieder fest, dass der gesetzliche Mindestlohn unterlaufen werde. Zum Beispiel, weil Überstunden nicht bezahlt würden oder auch nicht die Zeiten für die Beladung der Fahrzeuge. Dazu würden oft Subunternehmen eingesetzt, um Steuern zu hinterziehen oder keine Sozialversicherungsbeiträge zu zahlen, heißt es. Bundesfinanzminister Klingbeil sagte, Ziel der Kontrolle sei es, Menschen vor Ausbeutung zu schützen.
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3: Mit Katrin Meyer-Sebastian. Ein 20-Jähriger saß im Bürgerpark Niederdollendorf in Königswinter auf einer Bank, als er von 2 Unbekannten mit einer Schusswaffe bedroht wurde. Er konnte weglaufen und sich verstecken, sagt die Polizei. Und die sucht jetzt nach den Tätern. Was ist genau passiert? Das Thema gleich bei uns in den nächsten News von hier um 9:30.
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4: Das ist auch den ganzen Mittwoch über weiter grau und eher ungemütlich. Aber, und das sind die guten Nachrichten an dieser Stelle, den Regen, den haben wir ab dem Mittag zum Großteil hinter uns. Da bekommen wir erstmal eine Regenpause. Ganz ausschließen können wir vereinzelte Schauer am Nachmittag und auch am Abend nicht. Aber immerhin, das Gröbste ist durch. Morgen, der Donnerstag, der schaut schon besser aus. Ja, wir haben noch viele Wolken, dann aber ganzen Tag über trocken. Und am Freitag haben wir schon wieder Sonnenschein, der uns ins Wochenende rein begleitet. Aktuell die Temperatur 11,9 Grad in Bonn am Hauptbahnhof. Bad Honnef-Egidienberg ist bei 10,8, der Öberg bei Königswinter bei 8,9 Grad. Damit schauen wir auf die Straßen in Bonn und dem Rhein-Sieg-Kreis. Mehrere kleine Staus haben wir. Wir fangen an auf der A59 Richtung Köln. Zwischen Spich und dem Flughafen 3 Kilometer Stau, 10 Minuten plus. Die A560 haben wir von Hennef in Richtung St. Augustin. Zwischen Siegburg und dem Dreieck St. Augustin-West 1 Kilometer Stau, 5 Minuten extra. Und auf der B56 staut sich Richtung St. Augustin. Auf dem gesamten Stück zwischen Bonn und St. Augustin immer wieder stauige und stockende Abschnitte. Summa summarum auf 2 Kilometer. Hier braucht ihr insgesamt 10 Minuten länger. René hat einen Blitzer entdeckt in Siegburg-Wolz. ist er auf der Wilhelm-Ostwald-Straße, wenn ihr Richtung Dammstraße unterwegs seid. René, lieben Dank fürs Melden. Und wenn ihr auch einen Blitzer sehen solltet oder einen Stau, eine Verkehrsbehinderung, macht's wie René. Sagt doch einfach Bescheid. Geht per WhatsApp oder per Anruf. Beides über die 0228 4007 111. Kommt gut durch.
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4: Und einem bunten Mix aus Songs. 6 Stück am Stück haben wir jetzt wieder für euch.

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1: Mit Katrin Meyer-Sebastian. Guten Tag. Neben Öl und Gas sind in den vergangenen Monaten fast alle Metalle deutlich teurer geworden. Nach Berechnungen der Vereinigung der Bayerischen Wirtschaft haben die Rohstoffpreise auf den Weltmärkten fast wieder ihr Rekordhoch von 2021 erreicht. Das teilte der Verband in München mit. Die Menschen in Deutschland, die sich im Internet bewegen, haben großes Vertrauen in ihre eigenen Passwörter. Das ist das Ergebnis einer YouGov-Umfrage. Rund 3/4 der Befragten halten ihre Online-Passwörter für eher oder sogar sehr sicher. Nur 19% bewerten ihren Schutz als unsicher. Und jetzt das Wichtigste von hier. Am frühen Morgen haben sich heute 210 Beamte der Bonner Polizei zu einer groß angelegten Durchsuchungsaktion aufgemacht. Zusammen mit der Bonner Staatsanwaltschaft ermittelt die Polizei gegen mehrere Justizmitarbeiter der JVA Euskirchen. Da gab es Durchsuchungen, außerdem in Wohnungen in den Kreisen Euskirchen und Ahrweiler, im Rhein-Erft-Kreis und in Leverkusen. Ermittelt wird gegen 7 Justizvollzugsbeamte der JVA. Außerdem gegen eine Beamtin und 3 ehemalige Insassen. Die Beamten stehen im Verdacht, den Häftlingen Vorteile und Hafterleichterungen gewährt zu haben, Ausgang oder Urlaube. Sie sollen sie auch vor Kontrollen gewarnt haben. Dafür heißt es, hätten die Verdächtigen dann Geld bekommen und andere Gegenleistungen. Bei den Durchsuchungen wurde heute Beweismaterial sichergestellt. Die Beschuldigten wurden außerdem zur Vernehmung nach Bonn gebracht. Unbekannte haben im Bürgerpark Niederdollendorf in Königswinter einen 20-Jährigen mit einer Waffe bedroht. Der junge Mann saß dort gestern Nachmittag auf einer Bank, als 2 Unbekannte über die Treppe an der Bushaltestelle Niederdollendorf-Fähre auf ihn zukamen. Sie hatten eine Schusswaffe und zielten damit in seine Richtung. Der 20-Jährige ergriff sofort die Flucht. Er konnte sich in einer Grundstückseinfahrt an der Hauptstraße verstecken und von dort aus den Notruf wählen. Die beiden Verdächtigen liefen davon. Die Polizei kam, leitete eine Fahndung ein, konnte die beiden aber nicht mehr finden. Die Polizei hofft jetzt, dass jemand die beiden Männer auf der Flucht gesehen hat. Sie bittet Zeugen, sich zu melden. Nach rund 1,5 Jahren Planung geht es jetzt ganz schnell in Hennef. Der Pachtvertrag ist unterschrieben. Damit kann ab Anfang Juni die Hennef Power Generation ihr erstes eigenes Photovoltaik-Kraftwerk errichten. Der Name Westerhausen 1. Es wird auf dem Dach einer landwirtschaftlichen Halle im Süden des Ortsteils installiert und soll dann rein rechnerisch erstmal 12 Haushalte mit Strom versorgen. Weitere Anlagen und auch der Bau von Speichern seien noch denkbar, heißt es. Die Hennef Power Generation ist eine Bürgerenergiegesellschaft von Hennefern gegründet. Ihr Ziel ist es, die Stadt mit Energie aus Photovoltaik, Windkraft und Biogas unabhängig zu machen. An dem Unternehmen können sich die Hennefer beteiligen. 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
2: Ich würde sagen, wir fangen mit den guten Nachrichten an, oder? Zum Wochenende hin wird es richtig freundlich. Der Freitag schon deutlich sonniger als jetzt die Woche. Und am Wochenende bis zu 24 sonnige Grad, die drin sind. Bis dahin müssen wir halt noch durch. Heute Nachmittag weiter grau und weiter uselig. Das Gröbste mit dem Regen haben wir schon hinter uns gebracht. Jetzt gegen Mittag ziehen auch die letzten Schauer raus. Das heißt nicht, dass am Nachmittag und am Abend gar nichts mehr runterkommt. Ein Risiko ist da, aber es ist zumindest nicht mehr in den rauen Mengen, wie das gestern bis jetzt runterkam. Morgen der Tag auch nochmal grau, allerdings trocken. Da sind die Wolken harmlos und dann, wie gesagt, das schöne Wochenende, was wir vor der Brust haben. Aktuell die Temperatur 10,8 Grad, die wir messen an unserer Wetterstation in Bonn am Hartberg. Der Rottersee in Troisdorf ist sogar bei 12,4.
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2: 3 Staus haben wir insgesamt. Wir fangen an auf der A4 Köln Richtung Aachen. Zwischen dem Dreieck Holmau und Eiffeltor 7 Kilometer stockend, Viertelstunde plus. Dann haben wir einen dicken Stau auf der 59 hoch Richtung Köln. Zwischen Spich und dem Flughafen 6 Kilometer Stau. Hier braucht ihr ungefähr eine halbe Stunde länger. Und dann haben wir noch einen auf der A61 Koblenz hoch Richtung Mönchengladbach zwischen Weilerswist und Erftstadt. 2 Kilometer Stau und 10 Minuten plus. Ein Blitzer haben wir stehen. René hat ihn entdeckt in Siegburg-Wolzdorf auf der Wilhelm-Ostwald-Straße, wenn ihr Richtung Dammstraße unterwegs seid. Wenn ihr jetzt sagt, Moment, ich bin auch an einem Blitzer vorbeigefahren, ich habe noch einen Stau entdeckt, ich habe eine Verkehrsbehinderung gesehen, dann sagt uns allen Bescheid. Geht über die 0228 4007 111. Einfach schnell anrufen oder per WhatsApp schreiben. Gute Fahrt, kommt gut durch.
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2: Der Mittwochvormittag, schön, dass ihr dabei seid. Jetzt gibt's Musik von Dua Lipa, Houdini.

Wir schauen um gleich 20 vor 12 nochmal auf die Straßen. Vorsicht auf der A4 Köln Richtung Aachen. Auf Höhe vom Kreuz Köln Süd hat es einen Unfall gegeben. Die Unfallstelle ist ungesichert. Fahrt vor

0: von euch hat Lust auf ein kleines Abenteuer?
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0: Ja, Tipps ist ein großes Wort. Sven Jaworek hat heute einen kleinen, Verriss mitgebracht. Es geht um einen Film, der mit der großen Indiana-Jones-Reihe verglichen wurde. Uncharted heißt der, unter anderem mit Spider-Man-Darsteller Tom Holland. Ja, von wahrer Begeisterung kann man bei Sven jetzt nicht so wirklich sprechen.
2: Auf einer Mumpitz-Skala von 1 bis 10 bekommt Uncharted von mir eine glatte 8. Das geht schon mit der Eröffnungssequenz los, die man so ähnlich schon in Mission Impossible gesehen hat, da nur in besser und in echter. Und je länger der Film geht, desto blödsinniger wird er.
3: Es gibt Orte, die findet man auf keiner Karte.
2: Ein abenteuerliches Verwirrspiel um einen Schatz, der seit langer Zeit als verschollen gilt, den niemand gefunden hat, der dann aber, Achtung Spoiler, am Ende relativ unversteckt da liegt.
3: Auf dieser Route hat Ferdinand Magellan die Welt umsegelt.
4: Kennst dich aus mit Geschichte?
3: Das ist der größte Schatz, der nie gefunden wurde.
4: 5 Milliarden locker.
2: Was dann aber noch nach Auffinden des Schatzes passiert, das ist dann der Gipfel des Blödsinns.
3: Oh, verdammt!
2: Spider-Man Tom Holland als Hauptdarsteller, der optisch mit der Figur aus dem Computerspiel keine Übereinstimmung hat, was viele Gaming-Fans auch kritisiert hatten. Dazu Mark Wahlberg, der gefühlt immer mal wieder aus der Handlung verschwindet.
4: Fass dir nicht so ans Ohr, du siehst wie ein Idiot aus.
2: Dazu Antonio Banderas als blasser, lauer Bösewicht.
5: Meine Familie sucht schon sehr lange nach dem Schatz.
2: Und obendrauf ein unglaubwürdiges Bad Girl, das, weiß der Fuchs warum, den ganzen Film über etwas dürftig bekleidet ist. Gaming-Fans von Uncharted werden vielleicht sogar total zufrieden sein mit dieser Verfilmung. Meine geringen Erwartungen dagegen, die wurden sogar noch unterboten.
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0: Wenn ihr jetzt sagt, ey, der Jaworek, der hat doch gar keine Ahnung. Das klingt nach einem richtig guten Film. Uncharted bekommt ihr in der ZDF-Mediathek. Das ist die Radio Bonn-Rhein-Sieg-Streaming-Empfehlung, beziehungsweise Nicht-Empfehlung, am Mittwoch.

0: vergangene Woche hatte 4 Tage, die nächste Woche hat 4 Tage. Nur diese, in der wir drinstecken, die hat alle 5. Aber wir machen diese unerträglich normal lange Woche deutlich besser.
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0: Ja, wenn wir schon keinen Feiertag bekommen, brauchen wir einen anderen Grund zum Feiern, oder? Kollege Henrik Frost im landesweiten Geldregenstudio. Wer darf denn jetzt vielleicht feiern?
2: Simone ist die nächste Kandidatin, die ich am Telefon höre und begrüße. Hallo.
3: Hallo.
2: Und du guckst auch schon so ein bisschen auf das nächste Wochenende, weil, jetzt Erinnerung an alle, es steht Muttertag an.
3: Ja, die ganze Familie wird kommen. Wir werden uns hier treffen, Sonntagnachmittag. Und ja, einen gemeinsamen schönen Nachmittag verbringen mit unserem neuen Familienmitglied.
2: So, und du hast mir aber gerade schon gesagt, wenn du jetzt gleich Geld gewinnen solltest, dann am besten auswärts.
3: Ja, das wäre natürlich am allerliebsten.
2: Wenig Arbeit. Genau, ja. Guck mal, ich lese es dir.

0: den Lippen ab. Simone, dann wollen wir mal schauen, was jetzt passiert. Hier ist dein Geldregen. Ich drück dir die Daumen.
1: Danke.
2: 200 Euro.
1: Weiter.
2: 500 Euro.
1: Weiter.
2: 1.000 Euro.
1: Weiter.
2: 1.200 Euro.
1: Weiter.
0: Ach nein, Simone.
1: Schade.
0: Das tut mir leid, dass du jetzt am Sonntag doch selber kochen musst.
1: Egal. Hauptsache die Familie ist da, das ist das Wichtigste.
0: Ich bin mir sicher, ihr werdet eine schöne Zeit haben.
1: Alles klar.
0: Danke fürs Mitspielen.
1: Danke,
0: ciao.
1: Tschüss.
0: Was für ein blödes Geräusch. Tut mir leid für Simone. Für euch ist jetzt sicher, die 5.000 Euro stecken in dieser oder in der nächsten Runde. Sie sind also wesentlich näher gerutscht. 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
4: Und wir schauen an dieser Stelle nochmal schnell auf die Straßen. Vorsicht auf der A59. In beiden Richtungen sind je zwischen Lind und Spich sowohl Tiere als auch Personen auf der Fahrbahn. Fahrt bitte vorsichtig, damit da nichts passiert. Kommt gut an.

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1: Mit Danny Hoppe. Guten Tag. Weltweit wird über Social-Media-Verbote für Kinder und Jugendliche diskutiert. Nur die, die es betrifft, kommen eher selten zu Wort, findet auch das Kinderhilfswerk UNICEF. Es hat deshalb selbst mal Jugendliche befragt, was sie von Social-Media-Verboten halten. Und die Meinung der 14- bis 16-Jährigen ist eindeutig, die Mehrheit von ihnen will keine Verbote, sondern einen besseren Schutz auf digitalen Plattformen. Marc Weiß hat die Infos.
2: UNICEF hat knapp über 1000 Jugendliche repräsentativ befragen lassen. Ein Social-Media-Verbot für unter 16-Jährige wird klar abgelehnt. Nur 10% halten das für sinnvoll. Ein Verbot für unter 14-Jährige kommt deutlich besser an. Hier sagt über die Hälfte der Jugendlichen, dass das sinnvoll sein könnte. Allerdings glauben fast 90%, dass ein solches Verbot nichts bringen würde, weil betroffene Jugendliche es umgehen könnten, entweder über geteilte Geräte oder den Wechsel zu anderen Plattformen. Die Nachteile und Gefahren von Social Media sind den Jugendlichen laut Studie dabei durchaus klar. 74% sagen, dass sie auf Social Media oft das Gefühl für die Zeit verlieren. Als größte Risiken werden außerdem Mobbing, Hass, Beleidigungen und Fake News genannt. Und hier wünschen sich die Jugendlichen Schutz statt Verbot. Über 80% sprechen sich für bessere Inhaltsfilter und die schnelle Löschung unpassender Inhalte aus. Außerdem werden Schutzeinstellungen wie eingeschränkter Kontakt durch Fremde gefordert.
1: Und jetzt weitere Meldungen im Überblick. Am Morgen hat es eine bundesweite Großrazzia gegen die rechte Szene gegeben. Im Fokus des Generalbundesanwalts stehen 36 junge mutmaßliche Rechtsextremisten. Sie sollen wichtige Mitglieder der rechten Gruppen Jung und Stark und Deutsche Jugend voran sein. Ihnen werden Gewalttaten gegen politische Gegner vorgeworfen. Nach dem Hunter-Virus-Ausbruch auf einem Kreuzfahrtschiff haben Labortests in Südafrika bestätigt, es hat eine Mensch-zu-Mensch-Übertragung stattgefunden. Das ist nach Angaben der Weltgesundheitsorganisation in seltenen Fällen möglich. Das betroffene Kreuzfahrtschiff soll jetzt einen Hafen auf den Kanarischen Inseln anlaufen. Fast 3000 Zollbeamte kontrollieren seit dem frühen Morgen Paketzusteller in ganz Deutschland. Es geht um Schwarzarbeit und illegale Beschäftigung. Das hat die Generalzolldirektion mitgeteilt. Kontrolliert werde vor allem in großen Depots und Verteilzentren. Künstliche Intelligenz ist inzwischen voll in unserem Alltag angekommen. Das unterstreicht jetzt auch noch einmal eine erstaunliche Umfrage, die die Krankenkasse Pronova BKK jetzt vorgelegt hat. Denn demnach unterhalten sich rund 40% der jungen Erwachsenen in Deutschland lieber mit der KI als mit der Familie. Und 70% der unter 30-Jährigen sagen, KI-Chatbots seien wertvolle Gesprächspartner für einsame Menschen. Die Krankenkasse sieht darin eine klare Gefahr. Sie warnt, die KI bleibe ein System ohne eigenes Empfinden und ersetze keine echten Beziehungen. Soziale Fähigkeiten könnten verarmen, wenn man die KI menschlichen Gesprächen vorziehe. Es gehe auch um Reibungen, Kritik und andere Perspektiven, denn genau daran wachse man, heißt es.
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3: Mit Katrin Meyer-Sebastian. Das war ein Schock für einen 20-Jährigen in Königswinter gestern Nachmittag. Er saß im Bürgerpark Niederdollendorf auf einer Bank, als plötzlich zwei Unbekannte mit einer Schusswaffe auf ihn zukamen. Er konnte wegrennen und sich verstecken. Die Polizei sucht jetzt nach Zeugen und den Täter natürlich. Thema gleich bei uns in den nächsten News von hier um halb.
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4: So langsam zieht der Regen raus aus dem Radio Bonn-Rhein-Siegland. Das heißt nicht, dass heute im Laufe des Tages trotzdem noch kleinere Schauer runterkommen können. Aber diese großen Regenmengen, die wir seit gestern Mittag gewohnt sind, die bleiben jetzt aus. Die haben wir hinter uns gebracht. Insgesamt ist es heute relativ frisch. Aktuell die Temperatur 12,1 Grad in der Bonner Nordstadt, 11,4 in Winterkurst. Viel weiter nach oben steigen wir auf dem Thermometer auch nicht mehr. Dann schauen wir auch schon mal auf den Tag morgen. Der Donnerstag, der ist weiter grau, wir haben viele Wolken, aber es bleibt morgen trocken und am Freitag verziehen sich dann auch die Wolken. Da bekommen wir wieder jede Menge Sonne und das ist erst der Auftakt von einem richtig sonnigen Wochenende. Damit schauen wir auf die Straßen im Radio Bonn-Rhein-Siegland. Wir starten mit Warnmeldungen. Vorsicht bitte auf der A4 Köln Richtung Aachen. Auf Höhe vom Kreuz Köln-Süd hat es einen Unfall gegeben. Die Unfallstelle ist noch nicht abgesichert. Aktuell staut es sich 8 Kilometer zurück, ungefähr bis zum Dreieck Heumer. Hier braucht ihr eine knappe Dreiviertelstunde länger. Denkt hier bitte unbedingt an die Rettungsgasse. Und dann nochmal Vorsicht. A59 in beiden Richtungen sind je zwischen Spich und Lind sowohl Tiere als auch Personen auf der Fahrbahn. Also hier auch bitte ganz besonders vorsichtig fahren, damit da nichts passiert. Außerdem Außerdem haben wir Stau auf der A59. Einmal in Richtung Köln, zwischen Spich und dem Flughafen 6 Kilometer Stau, gute halbe Stunde plus. Und in Richtung Bonn staut es zwischen Warn und Spich auf 2 Kilometer. Hier braucht ihr 20 Minuten länger. Ein Blitzer haben wir stehen heute Mittag. In Siegburg-Wolzdorf ist er auf der Wilhelm-Ostwald-Straße, wenn ihr Richtung Dammstraße unterwegs seid. Und wenn ihr noch einen zweiten, dritten, vierten Blitzer gesehen habt, einen Stau, eine Verkehrsbehinderung, dann sagt jederzeit Bescheid. 0228 4007 111. Einfach schnell anrufen oder eine WhatsApp rüberschicken. Gute Fahrt, kommt gut an.
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0: trifft's ganz gut, oder? Seit genau einem Jahr ist die Bundesregierung im Amt. Und wenn wir es nett ausdrücken wollen, es läuft wirklich gar nicht bei der schwarz-roten Koalition. Die Umfragewerte sind eine Katastrophe. Allen voran Bundeskanzler Merz, der ist ziemlich unbeliebt. Ja, für eine etwas bessere Stimmung bei uns Deutschen sollte ja der Tankrabatt sorgen, der seit dem 1. Mai gilt. Das Versprechen, durch die Steuerentlastung für die Mineralölkonzerne sollte Sprit knapp 17 Cent günstiger für uns werden. Das hat bisher wirklich so gar nicht geklappt. Der Tankrabatt kommt nicht vollständig bei uns an. Und das regt natürlich gerade euch Autofahrer mächtig auf.
1: Das kannst du keinem erklären. Wir waren vor 12 unterwegs und da war zum Beispiel E10 1,95. Finde ich jetzt nicht wirklich günstig, inklusive Tankrabatt.
2: Also wenn das jetzt noch irgendwie 6, 7, 8 Wochen mit Hormuz da geht, dann wird auch der Tankrabatt uns nicht mehr helfen.
3: Ich finde, das Kartellamt sollte mal da ein bisschen da einen Deckel drauf machen und dass da mal Schluss ist mit. Ne? Aber da trauen sich alle ja nicht ran an Shell und so weiter, weil die ja viel zu viel Macht haben.
4: Ich versuche halt wirklich viel umzuplanen, viel mit dem Fahrrad zu machen oder halt Strecken zu verbinden, ne? Das Auto mehr stehen zu lassen. Also es ist bemerkbar, aber es ist jetzt nicht so, dass ich jetzt sage, ja, es ist jetzt der Wahnsinn. Ne?
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0: Regen, Wind, es ist grau, wir haben viele, viele Wolken, ja. Seit knapp 24 Stunden ist es einfach nur noch ungemütlich hier bei uns im Radio Bonn-Rhein-Siegland. Wettermann Carsten Brandt, bitte sag mir, dass wir, also zumindest das Gröbste, endlich hinter uns haben.
1: Ja, also der ganz dicke Regen ist raus und das ist jetzt einfach nur Nachgeplemper, aber ziemlich nervig für Haare, Tiere, ich weiß nicht, ne, die müffeln ja dann manchmal so, der Hund oder so, wenn man dann draußen spazieren geht, solche Sachen. Ne? Also das ist nervig, aber es ist nicht gefährlich und es ist auch nicht schlimm. Ja, es ist einfach ein bisschen Schmuddelwetter, Lara, heute. Ne?
0: Solange es nur die Tiere sind, die müffeln, Carsten.
1: Ja, alles klar. Ja.
0: Dann wird es freundlicher, spätestens Freitag haben wir wieder jede Menge Sonne.
1: Ja, genau so ist es. Aber ich habe was festgestellt, Lara.
0: Ja.
1: Schneckenalarm, Teil 2.
0: Oh, nein.
1: Heute, ja, sie sind wieder unterwegs. Ich meine, klar, ist nass, ne? Richtig nass, richtig feucht und da kriecht man gerne. Also wir Menschen weniger, aber Schnecken unbedingt. Und ich habe auch noch so ein bisschen Salat draußen, habe ich irgendwann mal geholt hier vom Gärtner meines Vertrauens, ne? So vorgezogen, reingepflanzt. Und der ist geschützt, weil das so hochkantig in so einem Töpfchen drin ist. Aber wenn ihr den Salat irgendwo freistehen habt, ich ahne, wer daran will. Ja, also Schneckenalarm. Aufpassen, bis morgen feucht, nass, kühl, 10 Grad. Und erst am Freitag wird es besser, dann haben die Schnecken keine Chance mehr.
0: Also den Gemüsegarten absichern, Schnecken sichern.
1: Genau so. Kräuter auch. Kräuter mögen die. Meine Kräuter muss ich auch aufpassen. Ja, ja, ja.
0: Überall. Immer auf der Hut sein. Carsten, lass uns ganz kurz noch mal weiter in den Mai blicken. Das war jetzt eine ganz schön große Regenmenge. Sind wir damit jetzt erstmal durch? Machen wir jetzt insgesamt mehr Richtung Frühlingswetter?
1: Ja, also Wochenende ja. Lara, also das Entscheidende ist ja, also Freitag ja schon besser, aber dann lass uns doch ganz, wo wir ganz konkret werden, der Samstag, 20 bis 22 Grad, super. Da höre ich jetzt schon wieder die Rasenmäher laufen. Ne?
0: Und der Grill brutzelt.
1: Der Grill brutzelt, genau. 24 Grad am Sonntag, da kann es Gewitter geben, aber trotzdem auch ein schöner Tag. Wochenende. Beide Daumen, siehst du jetzt nicht hier, beide Daumen oben.
0: Hervorragend, das sind die Aussichten, die wir haben wollen. Und ich finde, mit solchen Aussichten kommen wir auch besser noch durch diesen heute doch eher unseligen Tag.
1: Genau so ist es. Ne? Und wie gesagt, denk dran, für guten Zweck, die Natur braucht den Regen.
0: Die Schnecken, die brauchen es. Carsten, ich danke dir.
1: Ciao, bis dann.
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1: Mit Katrin Meyer-Sebastian. Guten Tag. Es war eine Razzia gegen mutmaßliche Rechtsextremisten. Laut Bundesanwaltschaft wurden am Morgen 50 Objekte durchsucht. Die Einsätze richteten sich gegen die Gruppen Jung und Stark und Deutsche Jugend voran. 36 Personen wird vorgeworfen, sich dazu verabredet zu haben, politisch Andersdenkende anzugreifen. Im Zusammenhang mit dem Hunter-Virus-Ausbruch auf einem Kreuzfahrtschiff werden erste Infizierte von Bord gebracht. Nach Angaben des Veranstalters werden sie in die Niederlande ausgeflogen. Das Schiff liegt derzeit vor Kap Verde und soll auf nun die Kanaren anlaufen. Und jetzt das Wichtigste von hier. Unbekannte haben im Bürgerpark Niederdollendorf in Königswinter einen 20-Jährigen mit einer Waffe bedroht. Der junge Mann saß dort gestern Nachmittag auf einer Bank, als zwei Unbekannte über die Treppen an der Bushaltestelle Niederdollendorf-Fähre auf ihn zukamen. Sie hatten eine Schusswaffe und zielten damit in seine Richtung. Der 20-Jährige ergriff sofort die Flucht. Er konnte sich in einer Grundstückseinfahrt an der Hauptstraße verstecken und von dort aus den Notruf wählen. Die beiden Verdächtigen liefen davon. Die Polizei kam, leitete sofort eine Fahndung ein, konnten die beiden aber nicht mehr finden. Die Polizei hofft jetzt, dass jemand die zwei Männer bei der Flucht beobachtet hat. Sie bitte Zeugen, sich zu melden. Nach rund anderthalb Jahren Planung geht es jetzt ganz schnell in Hennef. Der Pachtvertrag ist unterschrieben und damit kann ab Anfang Juni die Hennef Power Generation ihr erstes eigenes Photovoltaik-Kraftwerk errichten. Der Name Westerhausen 1, es wird auf dem Dach einer landwirtschaftlichen Halle im Süden des Ortsteils installiert und soll dann rein rechnerisch erstmal ein Dutzend Haushalte mit Strom versorgen. Weitere Anlagen und auch der Bau von Speichern seien noch denkbar, heißt es. Die Hennef Power Generation ist eine Bürgerenergiegesellschaft von Hennef gegründet. Ihr Ziel ist es, die Stadt mit Energie aus Photovoltaik, Windkraft und Biogas unabhängig zu machen. An dem Unternehmen können sich Hennefer noch beteiligen. In der Budapester Straße in der Bonner Innenstadt wird am Nachmittag groß gefeiert. Grund ist die Neugestaltung der Straße. Die Fläche zwischen Windeck-Bunker und der C&A-Rückseite habe lange als städtisches Niemandsland gegolten, sagen die Grünen. Sie war geprägt von Asphalt, verbeulten Containern und fehlender Aufenthaltsqualität. Das habe sich geändert. Zusammen mit dem 2023 fertiggestellten Budafok-Park beginne die Straße, gewinne sie an viel Attraktivität. Das heißt es von der Stadt und das soll gefeiert werden. Gegen 15.30 Uhr wird die neu gestaltete Fläche offiziell eröffnet von Bonns OB Guido Deus und von Bezirksbürgermeisterin Nicole Bonny. Neu ist hier auch ein Wandgemälde am Kinderbuchladen. Zur Eröffnungsfeier soll heute Nachmittag dann auch ein Familienfest gehören. Der Umbau würde mit Mitteln aus der Städtebauförderung finanziert. 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
2: Das ist auch heute am Mittag, auch am Nachmittag, auch am Abend weiter grau. Und doch, ich würde sagen, Tendenz eher ungemütlich. Die guten Nachrichten, der Regen verzieht sich jetzt so nach und nach aus dem Radio Bonn-Rhein-Siegland raus. Trotzdem können vereinzelt auch nochmal Schauer heute Nachmittag und am Abend runterkommen. Aber aus dem Gröbsten sind wir raus. Morgen, der Donnerstag, der ist auch nochmal grau, aber weitestgehend trocken. Den ganzen Tag über, auch vormittags. Am Freitag erwartet uns dann wieder Sonne und dieser Freitag ist erst der Auftakt in ein richtig schönes, sonniges Wochenende. Aktuell die Temperatur 10,3 Grad, die wir messen an unserer Wetterstation in Bonn auf dem Venusberg. Bonn haben wir dich, ist bei 11,3.
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2: Und wir schauen als erstes auf die A3 Frankfurt Richtung Köln. In der Einfahrt Bad Honnef-Linz haben wir eine Ölspur. Fahrt hier bitte vorsichtig. Dann die Staus im Überblick. A4 Köln Richtung Aachen. Zwischen dem Dreieck Holmer und dem Kreuz Köln Süd. 2 Kilometer Stau. Hier braucht ihr ungefähr 20 Minuten länger. Hier läuft aktuell eine Unfallaufnahme auf Höhe vom Kreuz Köln Süd. Die A59 haben wir in Richtung Köln. Zwischen Spich und dem Flughafen 5 Kilometer Stau, Viertelstunde extra. Die 555 ebenfalls hoch Richtung Köln. Zwischen Rodenkirchen und dem Kreuz Köln Süd 1 Kilometer Stau, 5 Minuten extra. Dann haben wir noch die B8 in beiden Richtungen, je zwischen Köln-Lind und Troisdorf. In beide Richtungen ungefähr 2 Kilometer stockend, 10 Minuten plus. Und die B56 in Richtung St. Augustin. Zwischen Bonn und St. Augustin auf dem gesamten Stück immer mal wieder stauige und stockende Abschnitte auf insgesamt 3 Kilometer. Hier braucht ihr für die gesamte Strecke ungefähr 20 40 Minuten länger. Ein Blitzer haben wir stehen. René hat ihn entdeckt in Siegburg-Wolsdorf auf der Wilhelm-Ostwald-Straße, wenn ihr Richtung Dammstraße unterwegs seid. Und wenn ihr auf eurer Route auch einen Blitzer entdeckt habt oder einen Stau oder auch eine Verkehrsbehinderung, dann sagt jederzeit Bescheid. Ruft einfach schnell durch oder schreibt per WhatsApp. Das landet dann direkt bei mir im Studio. Geht beides über die 0228 4007 111. Fahrt vorsichtig, kommt gut an.
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2: Am Mittwochmittag. Schöne Mittagspause jetzt um kurz nach 12:30. Genießt es.

0: Troisdorfer Innenstadt soll sicherer und sauberer werden. Und um dahin zu kommen, wollte die Stadtverwaltung rund um Bürgermeister Alexander Bieber sogar ein Alkoholverbot in der City einführen, als erste Stadt überhaupt im ganzen Radio Bonn-Rhein-Siegland. Es bleibt allerdings beim Wollte, denn der Troisdorfer Stadtrat hat dem Alkoholverbot gestern Abend nicht zugestimmt. Und das sorgt für ordentlich Enttäuschung beim Bürgermeister.
1: Ich halte das für eine ganz krasse Fehlentscheidung des Rates, denn die Freiheit des Einzelnen findet ihre Grenzen ganz klar in der Freiheit der anderen. Und da hier die Allgemeinheit dauerhaft gestört wird, hätte ich es begrüßt, wenn hier ein Verbot ausgesprochen worden wäre.
0: Ja, dass das Alkoholverbot jetzt vom Tisch ist, heißt für Bieber aber nicht, dass es in der Innenstadt so weitergehen soll wie bisher.
1: Wir werden mit unserem Ordnungsdienst vor Ort noch mal genauer hinschauen und auch da noch ein Stück weit rigoroser als in der Vergangenheit tätig werden. Es ist schade, dass uns jetzt eine konkrete Ermächtigungsgrundlage durch eine ordnungsbehördliche Verordnung fehlt. Aber wir werden auch da noch

0: Rasen, Vorsicht Autofahrer, auf der B42 runter Richtung Koblenz in der Einfahrt Königswinter ist ein defekter LKW. Hier also bitte aufpassen.
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0: Ja. Nur weil der Regen draußen zum Großteil jetzt rauszieht aus dem Radio Bonn-Rhein-Siegland, heißt es ja nicht, dass unser Regen auch eine Pause macht. Im Gegenteil, wir spielen uns gerade erst so richtig warm. Kollege Henrik Frost im landesweiten Geldregenstudio. Wer darf denn jetzt?
2: Ich habe die sehr sympathische Chantal am Telefon. Hallo.
3: Hallöchen.
2: Und ich sage sehr sympathisch, nicht nur, weil du total positiv klingst, sondern weil, wenn du hier was gewinnen würdest gleich,

0: auch jemand anderes noch profitiert.
1: Ja, meine Mama. Weil ich meiner Mama echt viel verdanke mittlerweile. Bin einfach unfassbar glücklich, sie als meine Mama zu haben.
0: Och, guck mal, das wäre der eine Teil von deinem Gewinnbatzen, sag ich mal. Der andere Teil könnte in die Fohlen fließen, allerdings jetzt nicht in die Pferde.
1: Nee, natürlich ins Stadion der Fohlenelf. Da bin ich auch sehr glücklich mittlerweile. Ist einfach ein schönes Feeling da drin.
0: Du bist Fan von Borussia Mönchengladbach und hättest gerne eine Dauerkarte.
1: In der Nordkurve, im Block 14.
0: In der Nordkurve. Was kostet so eine Dauerkarte inzwischen?
1: Ich meine 250 Euro ungefähr.
0: Ja, ist schon ein Batzen Kohle, ne? Und man muss lange warten.
1: Ja.
0: Chantal, die Warteschlange, die können wir für dich nicht skippen, aber beim Geld können wir ein bisschen nachhelfen.
1: Ja.
2: 200 Euro.
1: Weiter.
2: 400 Euro.
1: Stopp. Ich freue mich.
0: Chantal.
1: Ja.
0: Die Dauerkarte wäre bezahlt und ich glaube, deine Mama freut sich auch. 400 Euro.
1: Ja. Dankeschön.
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1: Mit Malte Albrecht. Guten Tag. Jetzt ist es bestätigt. Nach dem Ausbruch des Hunter-Virus auf einem Kreuzfahrtschiff steht fest, dass sich Menschen gegenseitig damit angesteckt haben. Drei Passagiere, darunter eine Deutsche aus Passau, sind schon an den Folgen gestorben. Thorsten Adolfs mit weiteren Infos.
2: Die Hondius liegt seit Sonntag vor den Kapverden im Atlantik vor Anker, nachdem das Virus an Bord entdeckt wurde. Normalerweise verbreiten sich Hunter-Viren über Nagetierausscheidungen. Im aktuellen Fall handelt es sich aber um einen speziellen Virenstamm, der direkt von Mensch zu Mensch übertragbar ist. Das haben Tests in Südafrika bestätigt. Ein niederländischer Passagier verstarb schon Mitte April. Seine Frau wurde später in Johannesburg in ein Krankenhaus gebracht, wo sie ebenfalls starb. Ein britischer Passagier wird dort aktuell auf der Intensivstation behandelt. Die Behörden arbeiten jetzt mit Hochdruck daran, die Ausbreitung zu stoppen und die restlichen etwa 150 Menschen an Bord medizinisch zu versorgen. Im Moment wird untersucht, ob es Erkrankte gibt, die dringend von Bord gebracht werden müssen. Für die anderen Passagiere soll es zu den Kanarischen Inseln gehen. Es wird erwartet, dass sie dort in 3 bis 4 Tagen eintreffen werden. Dort angekommen sollen Besatzung und Passagiere untersucht, gegebenenfalls medizinisch versorgt und in ihre jeweiligen Heimatländer zurückgebracht werden. Die WHO vermutet, dass die Infektionskette von dem mittlerweile verstorbenen niederländischen Ehepaar ausging, das sich vor der Einschiffung in Argentinien noch an Land angesteckt haben könnte.
1: Und jetzt weitere Nachrichten in der Zusammenfassung. Die Umweltminister aus NRW und Brandenburg fordern ein schnelles Verbot von Einweg-E-Zigaretten. Die Geräte seien nicht nur schlecht für die Umwelt, bei falscher Entsorgung könnten sie auch Brände in Müllanlagen auslösen. Auf der Umweltministerkonferenz in Leipzig übermorgen soll die Bundesregierung deshalb zu schnellem Handeln aufgefordert werden. In der Straße von Hormus ist ein französisches Containerschiff angegriffen worden. Nach Angaben der Reederei wurden dabei mehrere Besatzungsmitglieder verletzt und in Sicherheit gebracht. Das unter maltesischer Flagge fahrende Schiff sei beschädigt worden. Wer hinter dem Angriff steckt, ist noch unklar. An den deutschen Flughäfen ist es im April deutlich ruhiger zugegangen. Laut dem Flughafenverband ADV sanken die Passagierzahlen im Vergleich zum Vorjahr um mehr als 9%. Als Gründe werden vor allem der Iran-Krieg und die Streiks bei der Lufthansa genannt. Fragen kostet nichts, sagt man. Bei ChatGPT stimmt das aber nicht so ganz. Der Entwickler OpenAI gibt in diesem Jahr rund 50 Milliarden Dollar aus, das sind etwa 43 Milliarden Euro, und zwar allein für Rechenleistung. Das hat jetzt zum ersten Mal ein Topmanager bestätigt. Die Zahl zeigt, künstliche Intelligenz ist extrem teuer, vor allem weil die Technik noch am Anfang steht und ständig weiterentwickelt wird. Und OpenAI plant noch mehr. In den nächsten Jahren soll insgesamt mehr als 1 Billion Dollar in KI-Infrastruktur fließen. ChatGPT hatte vor ein paar Jahren den aktuellen KI-Boom ausgelöst. Inzwischen gibt es aber starke Konkurrenz, zum Beispiel durch Google Gemini oder das KI-Unternehmen xAI von Tech-Milliardär Elon Musk.
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3: Mit Benedikt Schockenhoff. Guten Tag. Die Bonner Polizei ist am frühen Morgen zu einem Großeinsatz ausgerückt gegen mehrere Justizmitarbeiter. Dabei wurden unter anderem die JVA Euskirchen und Wohnungen in den Kreisen Euskirchen und Ahrweiler durchsucht. Die Beamten stehen im Verdacht, den Häftlingen Vorteile gewährt zu haben, zum Beispiel Ausgang oder Hafturlaube. Mehr dazu gibt's gleich in unseren Lokalnachrichten um halb.
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4: Das ist auch jetzt am Mittag, am frühen Nachmittag, am späten Nachmittag und auch am Abend und in der Nacht weiter grau. Es ist weiter uselig. Das Gröbste an Regen, das ist schon rausgezogen. Trotzdem kann noch mal der ein oder andere kleine Schauer im Tagesverlauf dabei sein. Dazu aktuelle Temperaturen von 10,9 Grad an unserer Wetterstation in Bonn-Hoholz. Der Öberg bei Königswinter ist bei 8,7, Bornheim-Wittig bei 11,2 Grad. Der Tag morgen, schauen wir auch schon mal drauf, der ist weiter grau und wolkig. Allerdings deutlich trockener, da haben wir kaum Regen in Sicht. Und dann der Blick auf den Freitag, der lohnt sich, denn der wird wieder schön sonnig, hell, frühlingshaft. Und der ist nur der Auftakt für ein richtig schön sonniges Wochenende. Das ist ja noch Aussicht, mit denen wir leben können, oder? Wir gucken auf die Straßen im Radio Bonn-Rhein-Sieglern und schauen als erstes auf die B42 runter Richtung Koblenz. Da ist in der Einfahrt Königswinter ein defekter LKW. Passt hier also bitte auf. Dann haben wir einen Stau auf der A59 Richtung Köln zwischen Spich und dem Flughafen. 3 Kilometer, 10 Minuten plus und 3 Blitze Blitzer haben wir stehen. In Bonn-Ippendorf, Blitz ist auf der Spreestraße. In Königswinter-Stieldorf steht er auf der Raiffeisenstraße am Ortsausgang, wenn ihr Richtung Pfingstl unterwegs seid. Und dann blitzt es auch auf der A3 runter Richtung Frankfurt zwischen Lohmer und der Raststätte Siegburg, da oben auf der Brücke. Vielen Dank, Vanessa, fürs Durchgeben. Wenn ihr auch einen Blitzer seht, eine Verkehrsbehinderung, einen Stau, dann sagt jederzeit Bescheid. 0228 4007 111. Und tatsächlich in dieser Sekunde kommt noch eine neue Warnmeldung rein. Vorsicht, A560 St. Augustin Richtung Hennef. Im Kreuzbahn Siegburg in der Überleitung auf die A3 Richtung Köln ein defekter LKW auf dem Beschleunigungsstreifen. So, jetzt aber gute Fahrt.
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4: Und dem Mittagsteam im Rücken. Schönen Mittwoch zusammen.
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0: Der Olli nochmal hier aus der Radio Bonn Rhein-Sieg Morning Show. Es gibt kaum eine Bonner Persönlichkeit, die so polarisiert hat wie der Rapper Jiva Hajabi. Ihr kennt ihn besser als Khatar. Einerseits war er ein mega erfolgreicher und gefeierter Rapper und Produzent, auf der anderen Seite ja auch ein verurteilter Straftäter. Er hat einen Goldtransport überfallen und saß dafür im Gefängnis. Vor einem Jahr ist Khatar dann überraschend gestorben. Morgen ist sein erster Todestag. Khatar hinterließ seine Frau Farwa und 5 Kinder.
1: Alles, was der Jiva so hinterlassen hat bei uns zu Hause, alles steht noch genau so da. Also nichts, nicht mal ein Salzstreuer, was er irgendwo hingestellt hat, wurde bewegt. Und das gibt den Kindern Sicherheit.
0: Das sagt sie in der ARD, in der auch eine neue Doku über Khatar erschienen ist. Über die sprechen wir, schauen auf das Leben des Bonner Rappers und blicken auf das große Tribute-Konzert, das morgen Abend in der Lanxess Arena stattfindet. Ab 6 in der Morningshow. Bis morgen.

0: Ja, der Atze, der zeigt dem Kermit dem Frosch, wo er die Locken hat. So, oder so ähnlich geht das Sprichwort, oder? Atze Schröder jedenfalls ist gerade auf Mallorca und hat da eine Entdeckung gemacht.
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3: Ja, nee, ist klar.
4: Wer, wie, was? Der, die, das, wieso, weshalb, warum? Wer nicht fragt, bleibt dumm. Ja, ne, kennt jeder, oder? Überall auf der Welt, Sesamstraße, habe ich gerade im spanischen Fernsehen gesehen, hier auf Mallorca. Das läuft echt überall, in 150 Ländern auf der Welt. Ich meine, das ist doch mal ein Hammer. Kermit, der Frosch, überall gern gesehen. Ne? Sobald man Kermit sieht, hat man ja gute Laune. Aber jetzt kommt's. Kermit heißt fast überall Kermit. Deutschland, Frankreich, Italien, in Spanien aber nicht. Ja, und da bin ich ja gerade. Hier heißt Kermit Gustavo. Wirklich, kein Scheiß. Kermit heißt hier Gustavo. Gustavo der Frosch, wie geil ist das denn? Da hat man doch direkt Bock, seinen Urlaub zu verlängern, ne? Oder einen Flamenco-Kurs zu machen. Ach, ich brauche gleich erstmal einen Milchkaffee. Javier, por favor. Una habitación doble con leche. Ja, rapido. Komm, jetzt nicht einschlafen.
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0: Monatelang war er medial quasi abgetaucht. Keine Interviews und keine Social-Media-Aktivitäten vom neu gewählten Bonner Oberbürgermeister Guido Deus. Bis jetzt.
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0: Ja, Grund für sein Abtauchen war die Compliance-Affäre. Inzwischen sind aber noch weitere Baustellen dazugekommen. Die Zukunft der Bonner Bühnen, sein Dienstwagen und auch sein neuer Instagram-Account. Und dem allen hat er sich jetzt gestellt. Bei Volker Groß im Vier-Ohren-Gespräch. Volker, warum hat das jetzt so lange gedauert?
2: Ja, ich persönlich glaube, weil er die Affäre einfach aussitzen wollte. Er selbst sagt, aus Respekt den Rechnungsprüfern, denen er mit eigenen Aussagen nicht reinpfuschen wollte. Allerdings haben ihm diese vergangenen Monate doch ordentlich zugesetzt, wie er sagt.
3: Wenn Sie jeden Tag Januar, Februar vor Tausende von Menschen treten, auf Bühnen treten und denen gegenübertreten müssen, auch im Karneval beispielsweise, und Sie haben so welche Schlagzeilen, wie ich sie lesen musste, dann ist das nicht leicht.
0: Ja, und jetzt kommen auch noch weitere persönliche Themen hinzu, bei denen es Kritik gibt. Unter anderem, dass er einen neuen Instagram-Kanal betreibt, der angeblich 60.000 Euro im Jahr kostet, an Steuergeldern wohlgemerkt, und die Suche nach einem Fahrer für seinen neuen Dienstwagen.
2: Ja genau, da habe ich ihn gefragt, ob es denn niemanden in dieser 8000 Mann starken Stadtverwaltung gegeben hätte, der sein Auto fahren kann. Muss man da wirklich jemand neu einstellen?
3: Wir haben intern gesucht, wir haben extern gesucht. Es hat ein normales
2: Intern hat man aber nichts gefunden, oder?
3: Intern hat man niemand gefunden, der bereit war, für das, was gezahlt worden ist, diese Stelle zu übernehmen, ja.
2: Aber auch hier war ihm wichtig, dass dieses gesamte Verfahren absolut sauber und formal richtig abgelaufen sei.
0: Okay, was würdest du sagen, was war die Aussage mit der größten Sprengkraft?
2: Ja, ganz sicher seine Position zum Neubau der Bonner Oper und den Kosten. Er sagt, wenn man ehrlich sei, könne man sich gar keine Variante leisten, schon gar nicht den Abriss und Neubau an gleicher Stelle. Und ich fand interessant, dass er sich sogar ein Bonn ganz ohne Oper vorstellen könnte.
3: Wenn Sie mich als Privatperson fragen, dann könnte ich persönlich, weil ich andere Prioritäten habe, auf eine Oper verzichten.
2: Er wisse aber, dass das viele Menschen in dieser Stadt anders sehen. Und deswegen hat er auch Konzepte vorgelegt.
0: Das ausführliche Exklusivinterview mit Bonns Oberbürgermeister Guido Deus gibt's in der aktuellen Podcast-Folge Volker Groß, das Vier-Ohren-Gespräch.
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0: Wir gucken nochmal auf die Straßen. Radio Bonn-Rhein-Sieg-Hörerin Nadine hat gerade angerufen. Auf der L333 von Eitorf nach Hennef hat es bei Bögen einen Unfall gegeben. Dort staut sich's gerade zurück und das Stauende liegt direkt in der Kurve. Fahrt hier also bitte besonders vorsichtig.
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1: Mit Benedikt Schockenhoff. Guten Tag. US-Präsident Trump stoppt den Einsatz für die sichere Schiffdurchfahrt durch die Straße von Hormuz nach nur einem Tag. Jetzt solle geprüft werden, ob ein Abkommen mit dem Iran abgeschlossen werden könne, heißt es von ihm. Zahlreiche Websites mit dem Adressende .de waren in der Nacht zeitweise nicht erreichbar. Laut der Registrierungsstelle Denik lag das an einer technischen Störung. Die genaue Ursache werde noch analysiert, heißt es. Und jetzt das Wichtigste von hier. Am frühen Morgen haben sich heute 210 Beamte der Bonner Polizei zu einer groß angelegten Durchsuchungsaktion aufgemacht. Zusammen mit der Bonner Staatsanwaltschaft ermittelt die Polizei gegen mehrere Justizmitarbeiter der JVA Euskirchen. Da gab es Durchsuchungen außerdem in Wohnungen in den Kreisen Euskirchen und Ahrweiler, im Rhein-Erft-Kreis und in Leverkusen. Ermittelt wird gegen 7 Justizvollzugsbeamte der JVA, außerdem gegen eine Beamtin und 3 ehemalige Insassen. Die Beamten stehen im Verdacht, den Häftlingen Vorteile und Hafterleichterungen gewährt zu haben, Ausgang etwa oder Hafturlaub. Sie sollen sie auch vor Kontrollen gewarnt haben. Dafür, heißt es, hätten die Beschuldigten Geld bekommen oder andere Gegenleistungen. Bei den Durchsuchungen wurde Beweismaterial sichergestellt. Die Beschuldigten wurden außerdem danach in Bonn vernommen. Großer Schock für einen 20-Jährigen gestern im Bürgerpark Niederdollendorf in Königswinter. Er wurde dort mit einer Waffe bedroht. Der junge Mann saß dort gestern Nachmittag auf einer Bank, als zwei Unbekannte über die Treppen an der Bushaltestelle Niederdollendorf-Fähre auf ihn zukamen. Sie hatten eine Schusswaffe und zielten in seine Richtung. Der 20-Jährige ergriff sofort die Flucht. Er konnte sich in einer Grundstückseinfahrt an der Hauptstraße verstecken und von dort aus den Notruf wählen. Die beiden Verdächtigen liefen davon. Die Polizei kam an und leitete sofort eine Fahndung ein, konnte die beiden aber nicht mehr finden. Die Polizei hofft jetzt, dass jemand die zwei Männer bei der Flucht gesehen hat. Sie bittet Zeugen, sich zu melden. Beschreibungen gibt es auf radiobonnrheinsieg.de. In der Budapester Straße mitten in der Bonner Innenstadt wird am Nachmittag groß gefeiert. Grund ist die Neugestaltung der Straße. Die Fläche zwischen Windeck-Bunker und der C- und A-Rückseite habe lange als städtisches Niemandsland gegolten, sagen die Grünen. Sie war geprägt von Asphalt, verbeulten Müllcontainern und fehlender Aufenthaltsqualität. Das habe sich geändert. Zusammen mit dem 2023 fertiggestellten Budafog Park gewinne die Straße nun viel Attraktivität hinzu, heißt es von der Stadt Bonn. Das soll gefeiert werden. Gegen 15.30 Uhr wird die neu gestaltete Fläche offiziell eröffnet von Bonns OB Guido Deus und Bezirksbürgermeisterin Nicole Bonny. Neu ist hier auch ein Wandgemälde am Kinderbuchladen. Zur Eröffnungsfeier soll dann auch ein Familienfest gehören. Der Umbau wurde mit Mitteln aus der Städtebauförderung finanziert. 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
2: Ja, das ist heute einfach bis in die Nacht hinein grau und wolkig. Aber, das ist die gute Nachricht, diesen gröbsten Regen, dieses, was da runtergeplättert ist bis heute Mittag, das haben wir hinter uns. Trotzdem ein paar kleinere Schauer, die sind auch heute Nachmittag noch möglich. Aber es bleibt voraussichtlich zum Großteil trocken. Gucken wir auch schon mal auf morgen, da bleibt es definitiv trocken. Es ist weiter grau und wolkig, dann aber wie gesagt kein Regen. Und dann auch schon mal der Blick auf den Freitag, der wird nämlich wieder deutlich sonniger und deutlich wärmer, an die 20 Grad. Und der Freitag, der ist nur der Startschuss in ein schönes frühlingshaftes Wochenende. Aktuell die Temperatur, aber nicht besonders frühlingshaft. 10,6 Grad, die wir messen an unserer Wetterstation in Bonn auf dem Hartberg. Der Rottersee in Troisdorf ist bei 11,4.
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2: Und wir starten mit Warnmeldungen. Vorsicht A3 Frankfurt Richtung Köln im Dreieck Heumer in der Überleitung auf die A4 Richtung Aachen ist ein Fahrzeug liegen geblieben. Vorsicht auch auf der A560 St. Augustin Richtung Hennef im Kreuz Bonn-Siegburg in der Überleitung auf die 3 Richtung Köln. Hier ist ein defekter LKW auf dem Beschleunigungsstreifen und dann hat Radio Bonn-Rhein-Sieg-Hörerin Nadine durchgegeben, dass es auf der L333 von Eidorf nach Hennef bei Bögenaul einen Unfall gegeben hat. Hier staut sich's zurück bis hinter eine Kurve. Das heißt, das Stauende ist direkt hinter einer Kurve. Fahrt hier also bitte besonders vorsichtig. Dann die Staus. A59 Richtung Köln. Zwischen Spich und dem Flughafen 5 Kilometer Stau. Viertelstunde plus. Die 59 Richtung Bonn. Da schaut's zwischen dem Dreieck Häumer und dem Flughafen auf 1 Kilometer 10 Minuten extra. Die B8 haben wir von Köln runter Richtung Troisdorf. Zwischen Spich und Troisdorf selbst 2 Kilometer stockend. 10 Minuten plus. Und dann gucken wir noch auf die B56. Hier staut's in Richtung St. Augustin. Zwischen Bonn und St. Augustin auf dem gesamten Stück immer mal wieder. Insgesamt auf 3 Kilometer. Für die gesamte Strecke braucht ihr eine Viertelstunde länger. Blitzer haben wir stehen. 2 Stück direkt in Bonn-Ippendorf. Einen auf der Spreestraße, den anderen auf dem Gudenauer Weg, wenn ihr Richtung Ippendorfer Zentrum unterwegs seid. Dann blitzt es in Königswinter-Stieldorf auf der Raiffeisenstraße am Ortsausgang, wenn ihr Richtung Finxel unterwegs seid. Und dann haben wir noch einen auf der A3 Richtung Frankfurt zwischen Lohmer und der Raststätte Siegburg. Hier blitzt es auf der Brücke. Das hat Vanessa entdeckt. Ich wünsche euch eine gute und vor allem natürlich sichere Fahrt. Wenn ihr auf eurer Strecke noch was seht an Staus, Blitzern, Verkehrsbehinderungen, dann sagt Bescheid. 0228 4007 111. Einfach anrufen oder WhatsAppen. Gute Fahrt!
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2: Der Mittwochmittag mit Lara Schamolli und wir gucken direkt nochmal auf die Straßen. Vorsicht A3 Frankfurt-Köln zwischen Rösrath und Königsforst. Gegenstände auf der Fahrbahn.

0: Nett gemeinter Ratschlag meinerseits. Behaltet bei eBay mal das Konto von Jeff Bezos im Blick.
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0: Ja, der Amazon-Chef

0: Eventuell ein bisschen fremd für Lana, für dich völlig in Ordnung.
1: Ja, genau. An einem freien Tag schlafe ich gern aus, deshalb darf das Frühstück auch gerne mal ein bisschen später sein.
0: Du wirst nämlich gerade unterwegs im Supermarkt so ein paar Frühstückssachen kaufen, bevor du dann gleich mit deiner Schwester warst, ne? Frühstückst?
1: Ja, genau.
0: Dann schon mal ganz guten Appetit von mir, auch wenn es relativ spät ist in meinen Augen. Aber hey, ihr habt alle Freiheiten, die ihr machen könnt. Und apropos Freiheit, die würdest du dann in deinem Sommerurlaub auch gerne genießen. Wohin soll es gehen?
1: Gerne nach Mexiko. Das steht schon seit Jahren auf meiner Bucketliste. Und da möchte ich unbedingt hinreisen. Mexiko ist wirklich ein unfassbar schönes Land. Die Leute sind relativ cool. Deshalb möchte ich da definitiv mal hinreisen.
0: Lana, wir schauen, wie wir dich finanziell unterstützen können. Pass auf, dass der Blitz nicht einschlägt.
1: Dankeschön.
2: 220 Euro.
1: Weiter.
2: 550 Euro.
1: Weiter.
2: 2300 Euro.
1: Weiter.
2: 4000 Euro.
1: Weiter.
2: 5.000 Euro.
1: Stopp.
0: Lana?
1: Ja?
0: Du bist noch im Supermarkt, ne?
1: Nee, ich sitze im Auto, aber ja.
0: Aber dann geh mal gleich rein, kauf noch Tacos und du fliegst nach Mexiko.
1: Oh mein Gott, das ist Wahnsinn. Oh mein Gott, das ist crazy.
0: 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Ihr versüßt euch jetzt diesen Mittag und Nachmittag auch mit garantiert 2.000 Euro in jeder Runde, die wir heute noch spielen. 2.000 Euro ohne Blitz.
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0: habe schon öfter betont, ich freue mich immer, Kollege Anthony Robbins zu sehen. Heute aber ganz besonders, denn wenn er hier im Studio auftaucht, Anthony, das bedeutet, du übernimmst... Soweit würde ich jetzt nicht gehen. Nee, ich wollte darauf hinaus, dass du jetzt hier ab 2 übernimmst und ich jetzt bei diesem fantastischen Wetter da draußen, Mensch, schmeiß ich mich auf den Balkon, halt meinen Bauch in die Sonne. Es ist irgendwie nicht so das, was ich von Anfang Mai erwarte.
1: Ich wollte gerade fragen, nimmst du jetzt noch einen Flug nach Spanien oder wie setzt du das mit der Sonne
0: schön
1: um?
0: Schön wär's.

0: müsst ja beim Geldring mitmachen. Ja, wenn ihr da, Leute, wenn ihr da gewinnt. Henrik Frost hat gerade schon gesagt, ab jetzt jede Runde garantiert mindestens 2000 Euro.
1: Das reicht auf jeden Fall mal für den Flug.
0: Wenn ich für den
1: Unterkunft
0: ganzen Urlaub.
1: Denke ich auch noch dazu. Ja, ich glaube auch.
0: Ich wollte gerade sagen.
1: Ja, das ist sehr nett. Also ich beneide dich da jetzt sehr, wünsche dir eine gute Fahrt Richtung Köln-Bonner Flughafen. Das wird erfahrungsgemäß immer ein bisschen voller, ab sobald meine Sendung startet. Aber ich freue mich aber noch mehr über alle, die einfach mit mir hier sind und gemütlich Richtung Feierabend jetzt weiter segeln. Weil wir haben genug Wind dabei, um mal da richtig gut anzukommen.
0: Das stimmt allerdings. So, noch mehr Wetterweisheiten gibt's ab 2 bei Anthony Robbins hier bei Radio Bonn-Rhein-Sieg. Lara Schamolli ist raus. Tschüss, bis morgen. Viel Spaß, Anthony.
1: Danke.

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1: Mit Malte Albrecht, guten Tag. Einweg-E-Zigaretten sollen in Deutschland vom Markt verschwinden. Zumindest wenn es nach dem Willen von NRW und Brandenburg geht. Beide Bundesländer fordern ein schnelles Verbot der beliebten kleinen Geräte. Thorsten Adolfs aus den Nachrichten. Was genau stört Sie denn an den Einweg-Vapes?
2: Die Umweltminister aus NRW und Brandenburg sehen ein riesiges Problem für unsere Natur und die Sicherheit. Weil man weder die Batterie noch die Flüssigkeit tauschen kann, landen die Vapes nach kurzer Nutzung nämlich im Müll. Außerdem würden sie oft nicht so entsorgt, wie es eigentlich sein müsste, sagen die Umweltminister. Wenn die Einweg-E-Zigaretten im Restmüll landen, wo sie nicht hingehören, dann können sie bei den Entsorgern Brände auslösen und sogar giftige Gase freisetzen. Landen sie einfach in der Natur, gelangen die Schadstoffe direkt in die Böden und Gewässer. Deshalb wollen die Länder jetzt bei der Umweltministerkonferenz in Leipzig dafür sorgen, dass die Bundesregierung bei dem Thema Gas gibt.
1: Und wie sieht es aktuell mit dem Verkauf solcher Vapes aus und was müssen Verbraucher dabei beachten?
2: Der Markt für diese Produkte ist trotz der vielen Probleme in letzter Zeit ordentlich gewachsen. Auch die Tatsache, dass Mediziner wegen des enthaltenen Nikotins vor den Gesundheitsgefahren warnen, scheint viele nicht davon abzuhalten, diese Vapes zu nutzen. Eine Änderung wird es ab Juli geben. Dann können Verbraucher ihre E-Zigaretten überall dort zurückgeben, wo sie die Produkte gekauft haben. Das soll zumindest für eine fachgerechte Entsorgung sorgen, bis die Bundesregierung das Verbot vielleicht irgendwann einmal umsetzen wird.
1: Dankeschön, Thorsten. Und jetzt Meldungen im Überblick. Die EU ist zuversichtlich, dass es mit den USA schnell einen Kompromiss bei den Autozöllen geben wird. Handelskommissar Šefčovič sagte nach Gesprächen mit US-Vertretern, beide Seiten müssten das schon im Sommer vereinbarte Zollabkommen umsetzen. US-Präsident Trump hatte letzte Woche angekündigt, Zölle auf Autos und Lastwagen aus der EU von 15% auf 25% zu erhöhen. Der Deutsche Mieterbund warnt vor drohenden Kürzungen beim Wohngeld. Präsidentin Weber-Moritz sagte dem RND, gerade wegen der explodierenden Mieten in den Städten seien Einschnitte zulasten der Betroffenen klar abzulehnen. Hintergrund sind die Haushaltslöcher des Bundes. Das Bauministerium soll demnach 1 Milliarde Euro einsparen. Fast jeder fünfte junge Erwachsene in Deutschland hat keinen Berufsabschluss. So steht es im Berufsbildungsbericht, den Familienministerin Prien im Bundeskabinett vorgestellt hat. Sie warnte außerdem vor Problemen am Ausbildungsmarkt. Trotz steigenden Interesses der Bewerber blieben viele Stellen unbesetzt, sagte sie. In gut 5 Wochen startet die Fußball-WM, aber für viele Hotels in den USA läuft das Geschäft bisher offenbar nur schleppend. Das hat der amerikanische Hotelverband mitgeteilt. Die WM sei bisher noch nicht der erhoffte Tourismusmagnet, heißt es. Rund 80% der Hotels in den WM-Städten, von Los Angeles bis New York, melden demnach weniger Buchungen als erwartet. Laut dem Verband schrecken vor allem Visahürden und die aktuelle Weltlage viele Fans ab. Die FIFA sieht das Ganze deutlich positiver und spricht von einer beispiellosen Nachfrage. Mehr als 5 Millionen Tickets seien schon verkauft, sagte eine Sprecherin.
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3: Mit Benedikt Schockenhoff. Guten Tag. Die Finanzkontrolle Schwarzarbeit des Zolls mit Sitz in Bonn ist heute bundesweit ausgerückt. In ganz Deutschland gibt es nämlich Razzien bei Paketdienstleistern. Die werden unter anderem auf Schwarzarbeit oder Steuerhinterziehung überprüft. Mehr dazu gibt's gleich in unseren Lokalnachrichten um 9:30.
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4: Graue Angelegenheit und nach wie vor auch relativ nass, immer mal wieder Schauer dabei. Kurze, trockene Abschnitte gibt's, aber auch die heute im Einheitsgrau an diesem Mittwoch. Morgen ein bisschen freundlicher das Ganze, dann kehrt die Sonne zurück, Temperaturen dann gehen wieder hoch auf bis zu 20 Grad. Aktuell bewegen wir uns dabei um die Hälfte, glatte 10 Grad zum Beispiel auf dem Bonner Hartberg. Knapp drüber sind wir in Troisdorf am Rottersee, da haben wir immerhin 11 stehen. Auch der Blick schon mal Richtung Wochenende. Der macht sehr, sehr glücklich. Viel Sonne, die da auf uns zukommt und wieder frühlingshafte Temperaturen. Der ausführlichste Verkehrsservice für Bonn und den Rhein-Sieg-Kreis. Wir starten mit einer Warnmeldung A3 Richtung Köln im Dreieck Köln-Heumer in der Überleitung zur A4 Richtung Aachen. Hier Gefahr durch ein liegen gebliebenes Fahrzeug, dann die A59 Richtung Köln. Zwischen Wahn und Flughafen Gefahr durch ein liegen gebliebenes Fahrzeug auf der linken Spur und Personen auf der Fahrbahn. Dann die A565 Richtung Meckenheim zwischen Bonn-Hartberg und Meckenheim-Nord. Gefahr durch eine ungesicherte Unfallstelle auf der rechten Spur. Und dann haben wir aktuell noch Stau A59 Richtung Köln zwischen Spich und Flughafen Köln-Bonn. 7 Kilometer. Hier dauert es aktuell eine halbe Stunde länger. A61 Richtung Mönchengladbach zwischen Weilerswist und Erftstadt. 2 Kilometer Stau, hier dauert es 5 Minuten länger. Und dann noch eine Meldung von den Straßen der L333 von Eitorf nach Hennef. Da hat es bei Bögenaul einen Unfall gegeben. Staut sich gerade zurück und das Stauende liegt direkt in einer Kurve. Also seid dort bitte extra vorsichtig. Blitzheimer Stehen, Bonn-Zahnbusch auf der Schlesienstraße, ungefähr Höhe der Autobahnüberführung. Dann Bonn-Ippendorf, Gundenauer Weg Richtung Ippendorfer Zentrum. Auf der A3 wird geblitzt Richtung Freiburg. Frankfurt zwischen Lohmar und der Raststätte Siegburg, Bonn-Ippendorf, Spreestraße und dann Blitzer haben wir noch stehen, Königswinter-Stieldorf auf der Raiffeisenstraße. Habt ihr noch was gesehen? Weitere Staus und Blitzer meldet ihr jederzeit über die 0228 4007 111. Gute und vor allem sichere Fahrt.
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4: Mit Anthony Robbins. Einen schönen Mittwoch zusammen. Auch wenn das Wetter nicht ganz so mitspielt. Wir gehen trotzdem mit guten Gefühlen Richtung Feierabend jetzt. U2, I still haven't found what I'm looking for. Extra 80er für euch.

0: Nach wie vor eine großartige Nummer. Where's my husband von Ray? Hier ist Radio Bonn Rhein-Sieg und wir gucken jetzt mal auf Deutschland, denn wir sind ein Land der Tierfreunde. Fast jeder Zweite hat ein Haustier. Ich wohne zum Beispiel auch mit zwei Katzen zusammen und auch bei uns im Radio Bonn Rhein-Siegland gibt's viele stolze Haustierbesitzer. Doch so niedlich die kleinen Fellfreunde auch sind, werden sie krank, kann es schnell teuer werden. Für manche endet es sogar damit, dass sie ihre Tiere in ein Heim abgeben werden. Genau hier setzt das Startup Pivio an, das sich heute in Bonn beim Digital Hub vorgestellt hat. Für uns vor Ort war unsere Onlinerin Katrin Obstadt.
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2: Eine KI, die Tierbesitzern hilft. Gegründet von Katharina Bamsimmer und ihren zwei Kollegen. Sie kennen nämlich das Problem aus eigener Erfahrung, denn gerade Katharina arbeitet seit Jahren ehrenamtlich in einem Tierheim.
3: Man leidet ja einfach mit. Also es ist wirklich traurig zu sehen, wie sehr die Hunde und Katzen dann auch leiden, wenn sie abgegeben werden.
2: Genau da setzt das Startup Pivio jetzt auch an. Die KI wird also integriert in Angeboten von Versicherungen, Tierärzten und Marken und ist dann einfach per App, Website oder WhatsApp erreichbar. Übrigens alles basierend auf echten Tierarztgesprächen und den individuellen Daten zum eigenen Haustier.
3: Das heißt also, man kann einfach wirklich rudimentär seine Sorge in den Chat schreiben und wird dann auch von der KI gezielt geführt. Und was besonders schön ist und worauf wir sehr stolz sind, ist unsere Notfallerkennung. Die funktioniert zu 100% und wir haben auch schon Rückmeldungen bekommen, dass wir das Tier gerettet haben.
2: So lassen sich dann unnötige Tierarztbesuche vermeiden, Kosten senken und Abläufe verbessern, damit Tiere einfach schneller die passende Versorgung bekommen. Und gleichzeitig hilft die KI sogar bei Gesundheitsfragen, wie zum Beispiel einer Futterumstellung, und gibt den Tierhaltern einfach mehr Sicherheit.
3: Das Futter wird bestellt und danach kommt ja dieser kritische Punkt, das neue Futter, dass die Katze das akzeptiert. Und da gibt es so bestimmte Tipps, also dass man zum Beispiel erstmal mischt oder vielleicht nochmal einen anderen Trick mit reinzunehmen. Und das wird alles interaktiv mit der KI besprochen und dann auch gelöst.
2: Das Startup baut natürlich jetzt immer weiter diese Kooperationen aus und auch die Tierarztpraxen. Es gibt aber auch schon die ersten, die dabei sind, wie zum Beispiel die Versicherung Barmenia Gotha. Und jeder, der da zum Beispiel versichert ist, kann die KI ganz kostenlos benutzen.
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1: Mit Benedikt Schockenhoff. Guten Tag. Hotels in den USA melden eine enttäuschende Nachfrage rund um die Fußball-WM. Laut amerikanischem Branchenverband sind die Buchungen hinter den Erwartungen zurückgeblieben. Als Gründe werden hohe Visa-Hürden und geopolitische Bedenken genannt. Schlechte Umfragewerte und Schlagzeilen über internen Streit überschatten den Jahrestag der schwarz-roten Bundesregierung. Kanzler Merz ruft im Kabinett zu Zusammenhalt und Optimismus auf. Und jetzt das Wichtigste von hier. Seit Januar ist die Bonner Nordbrücke für Lkw über 7,5 Tonnen in beide Richtungen gesperrt. Viele Fahrer haben das Verbot bislang ignoriert, doch das könnte sich ab heute ändern. Katrin Urbschardt aus dem Radio Bonn-Rhein-Sieg-Team, was genau ist denn ab heute neu?
2: Zum Einsatz kommen sogenannte WIM-Anlagen, Way in Motion. Dabei handelt es sich um eine Lkw-Waage im Asphalt, die während der Fahrt automatisch das Gewicht erfasst und gleichzeitig das Kennzeichen liest. Lkw, die schwerer als 7,5 Tonnen sind, werden anschließend auf Anzeigetafeln aufgefordert, die Strecke zu verlassen. Zusätzlich werden Fahrzeuge gezielt von der Nordbrücke abgeleitet. Und auch wenn die Kamera die Kennzeichen erfasst, sie stellt keine automatischen Bußgelder aus.
1: Die Maßnahme soll die marode Nordbrücke schützen und weitere Schäden verhindern. Bundesweit gibt es heute Razzien bei Paketdienstleistern, um gegen Schwarzarbeit und illegale Beschäftigungen vorzugehen. Dafür ist die Finanzkontrolle Schwarzarbeit des Zolls mit Sitz in Bonn zuständig. Über 2.900 Einsatzkräfte rücken heute dafür aus. Im Fokus stehen verschiedene Unternehmen, die sich beispielsweise um das Sammeln, Transportieren, Umschlagen und Zustellen von Paketen aller Art kümmern. Die Bonner FKS stellt dabei immer wieder fest, dass Arbeitszeiten gar nicht oder zumindest nicht vollständig bezahlt werden. Auch Steuerhinterziehungen werden immer wieder beobachtet. Der deutschlandweite Einsatz wird noch bis heute Abend andauern, heißt es aus Bonn. Auch die Gemeinde Wachtberg macht mit beim bundesweiten Wettbewerb Abpflastern. Wachtbergerinnen und Wachtberger sind deshalb aufgefordert, bislang versiegelte Flächen auf ihren Grundstücken zu entfernen. Wo jetzt also Beton sei oder Pflaster liege, soll Wasser wieder ungehindert versickern können, zum Beispiel auf Rasen. Das sei ein wichtiger Beitrag zum Klima- und Umweltschutz, sagt die Gemeinde Wachtberg. Der Wettbewerb endet am 31. Oktober. So lange fördert die Gemeinde auch die Abpflastern-Aktion. Sie zahlt 10 Euro pro entsiegelten Quadratmeter. Als Nachweis reichen Vorher-Nachher-Fotos mit Adressangabe. 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
3: Das hat für uns unser Wettermann Carsten Brandt.
4: Anthony, grüß dich.
5: Hi.
4: Hallo. Ja, ich bin immer gut gelaunt. Ich hoffe, ihr auch. Auch wenn es heute, nicht so besonders ist beim Wetter. Der Regen war ja gut, ne? Der war richtig gut. Von der Menge her auch richtig eingeschätzt. Nicht gefährlich, aber das hatte Nutzen, ne? Pollen sind raus, alles grün gewaschen draußen. So, und morgen ist auch nochmal drüber. 8 bis 10 Grad müssen wir durch. Dann wird's besser.
3: Ja, wir freuen uns auf jeden Fall jetzt schon auf die Wetterbesserung. Aktuelle Temperatur 10,8 haben wir hier stehen in Niederkassel-Ranzel. Glatte 11 sind's in Bornheim. Der ausführlichste Verkehrsservice für Bonn und den Rhein-Sieg-Kreis. Wir starten wieder rein mit Warnmeldungen an 59 Richtung Köln zwischen Warn und Flughafen. Hier Gefahr durch ein liegen gebliebenes Fahrzeug auf der linken Spur und Personen auf der Fahrbahn. Dann die A555 Richtung Bonn zwischen Rodenkirchen und Godorf in beide Richtungen. Gefahr durch Personen auf der Fahrbahn. Und die A565 Richtung Meckenheim zwischen Bonn-Hartberg und Meckenheim-Nord. Hier Gefahr durch eine ungesicherte Unfallstelle auf der rechten Spur. Stau aktuell an 59 Richtung Köln zwischen Spich und Flughafen Köln-Bonn. 5 Kilometer, hier dauert es 20 Minuten länger. Dann die 59, diesmal Richtung Bonn, zwischen Köln-Rath und Köln-Wahn. 3 Kilometer Stau, 10 Minuten plus. Und die A61 Richtung Mönchengladbach, zwischen Weilerswist und Erftstadt. 2 Kilometer Stau, hier kommen auch nochmal 10 Minuten dazu. Auf den Bundesstraßen auch ein bisschen was los. B8 zum Beispiel, zwischen Spich und Troisdorf in Richtung Troisdorf. Dichter Verkehr auf 2 Kilometer, hier dauert es eine Viertelstunde länger. Und dann auch auf der B56, da haben wir rund um Bonn-Endenich, Endenicher Straße, wieder viel dunkelrot. Das bedeutet, es dauert wieder, bis ihr Richtung Bonner Zentrum weiterkommt. Aktuell stockt und staut immer mal wieder auf 1 bis 2 Kilometer. Es dauert eine Viertelstunde länger. Und wenn ihr aus St. Augustin Richtung Bonn-Fiedich unterwegs seid, da aktuell 1 Kilometer stockender Verkehr. Hier braucht ihr 10 Minuten länger. Blitzer haben wir auch. Bonn-Tannbusch auf der Schlesienstraße. Ungefähr auf Höhe der Autobahnüberführung wird geblitzt. Danke an Pascal fürs Durchgeben. 2 Blitzer stehen direkt in Bonn-Ippendorf. Gudenauer Weg Richtung Ippendorfer Zentrum. Und nochmal auf der Spreestraße. Und ein Blitzer in Königswinter-Stieldorf, Raiffeisenstraße haben wir auch noch. A3 Richtung Frankfurt zwischen Lohmer und der Raststätte Siegburg hat Vanessa einen Blitzer durchgegeben über WhatsApp. Das könnt ihr auch über die 0228 4007 111. Gute und sichere Fahrt euch.
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3: Mit Anthony Robbins. Schön, dass ihr dabei seid. Schönen Mittwoch zusammen. Halbe Woche haben wir doch schon wieder erfolgreich rumgebracht. Jetzt gibt's Tate McRae.

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0: Macht mir immer gute Laune, die Nummer.
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0: Und der Geldregen, der macht meistens euch richtig gute Laune. Die meisten, die sind erstmal in Feierlaune, wenn sie hier aus dem Geldregen kommen. Zum Beispiel wie Janine, die heute bei uns 20.000 Euro gewonnen hat. Jetzt startet die nächste Runde, deswegen geht's rüber zu Hendrik Frost ins landesweite Geldregenstudio.
2: Uwe ist bei mir am Telefon und Uwe geht heute richtig schick essen mit seiner Tochter. Du bist beim Schachtelgastronom, sag ich mal.
3: Ja, das hört sich gut an.
2: Uwe, zu welchem Anlass?
3: Ach, einfach so. Ich war mit dem Kind heute Morgen unterwegs, noch nach Königinkleider gucken. Ja. Und dann haben wir gesagt, machen wir zum Abschluss noch einen Stopp bei McDonald's.
2: Ja, kommt ja auch immer gut an bei den Kids, ne?
3: Kommt beim Kind immer gut an.
2: Wenn du hier gleich Geld rausholst, außer für so einen Burger, wofür geht das doch drauf?
3: Frau, Kinder und vielleicht auch noch dem Espickauer Schützenverein, dem Hofstaat.
2: Ah, du bist im Schützenverein?
3: Ja, meine Tochter ist zurzeit Königin.
2: Oh ja, das ist auch eine teure Angelegenheit.
3: Jupp.
2: Wie viel muss man da investieren?
3: Ist relativ. Von bis.
2: Ja, aber
3: ich denke, in so einem Königsjahr spielt Geld keine Rolle.
2: Ja, das ist schon mal eine gute Aussage. Wenn man so einen Papa hat, dann hat man alle Sorgen vergessen, glaube ich.
3: Ja, kann man sagen.
2: Uwe, hier ist dein Geldregen.
3: Ja.
1: 500 Euro.
3: Weiter.
1: 800 Euro.
3: Weiter.
1: 1500 Euro.
3: Weiter.
1: 2000 Euro.
3: Weiter.
2: Uwe, was ist denn da los?
3: Ups, Gewitter.
2: Wo wolltest du hin?
3: 5.000.
2: Ah, es waren 2.000 drin.
3: Ah, dumm gelaufen.
2: Uwe, das war der Blitz, tut mir leid.
3: So ist das Leben.
2: Ich wünsche dir trotzdem eine schöne Schützenfestsaison.
3: Alles klar, schönen Dank.
2: Ciao.
3: Ja, ciao.
2: Und das war der Blitz. Wie ärgerlich für Uwe. 2.000 Euro waren garantiert. Die packen wir dann aber jetzt auch in die letzte Runde Geldregen. 2.000 Euro für euch garantiert. Ruft an, genau hier.
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1: Mit Malte Albrecht, guten Tag. Immer mehr Menschen in Deutschland wehren sich, wenn es um die Nutzung ihrer persönlichen Daten geht. Der neue Jahresbericht der Datenschutzbeauftragten zeigt einen deutlichen Anstieg bei den Beschwerden und Anfragen. Thorsten Adolfs aus dem News-Team, warum melden sich denn plötzlich so viele Bürger bei der Behörde?
2: Ja, die Menschen werden einfach wachsamer und sie fordern ihre Rechte gegenüber Firmen und Behörden stärker ein als früher. Laut der Bundesbeauftragten für Datenschutz gab es im vergangenen Jahr mehr als 11.000 Anfragen und Beschwerden. Das ist ein sattes Plus von mehr als einem Drittel gegenüber dem Jahr davor. Die Datenschutzbeauftragte Specht-Riemenschneider sagt, dass der Datenschutz heute ein wichtiger Vertrauensanker sei. Viele würden sich bei neuen Technologien unsicher fühlen und deshalb klare Regeln erwarten. Es gehe den Menschen dabei nicht darum, den Fortschritt zu blockieren, sondern sie wünschten sich Sicherheit im Umgang mit ihren Daten, so die Datenschutzbeauftragte.
1: In einigen Fällen ist die Behörde direkt aktiv geworden. Was passiert denn, wenn Unternehmen oder Einrichtungen sich nicht an die Regeln halten?
2: Also das Amt greift bei Verstößen hart durch. Über 100 Kontrollen wurden im vergangenen Jahr durchgeführt, oft mit Folgen. Ein prominentes Beispiel ist der Telekommunikationskonzern Vodafone. Er muss wegen Mängeln beim Datenschutz eine Strafe von 45 Millionen Euro zahlen. Ein wichtiges Thema bleibt auch die elektronische Patientenakte. Die Behörde sieht darin zwar Chancen für eine bessere medizinische Versorgung. Sie sagt aber auch, dass der Schutz sensibler Gesundheitsdaten dabei ganz klar immer an erster Stelle stehen muss.
1: Danke, Thorsten. Und jetzt weitere Nachrichten, kurz und kompakt. Mehr als jeder zweite Krankenhausfall in Deutschland kann vermieden und ambulant behandelt werden. So steht es im aktuellen AOK-Krankenhausreport. Demnach ließen sich dadurch 39% der Klinikausgaben einsparen. Die Studienautoren fordern deshalb Nachbesserungen bei der Krankenhausreform und einen stärkeren Ausbau ambulanter Angebote. Wer zum Beispiel bei der Jobsuche oder auf dem Wohnungsmarkt diskriminiert wird, soll künftig besser dagegen rechtlich vorgehen können. Das Bundeskabinett hat eine Änderung des Allgemeinen Gleichstellungsgesetzes auf den Weg gebracht. Opfer von Diskriminierung haben künftig unter anderem 4 Monate Zeit, ihre Rechte durchzusetzen. Bisher sind es 2 Monate. Gute Nachrichten für Pendler. Die Reparaturarbeiten an der A52 Ruhrtalbrücke zwischen Essen und Düsseldorf sind abgeschlossen. Laut der Autobahn GmbH des Bundes wird die Baustelle in der kommenden Nacht abgebaut. Danach kann der Verkehr wieder ungehindert fließen. Auslöser der Sperrung war ein 15 cm breiter Spalt in der Brückenkonstruktion. Hungrige Raubtiere zu füttern ist normalerweise keine gute Idee, auch nicht im Dortmunder Zoo. Dort hat ein Besucher für ordentlich Wirbel gesorgt. Er hat seinen Rucksack voll mit Schweinegulasch über den Zaun ins Löwengehege geworfen. Laut Polizei dachte der 29-jährige Mann wohl, die Tiere hätten Hunger, weil sie so laut waren. Mindestens ein Löwe hat davon gefressen und genau das kann gefährlich sein, denn rohes Schweinefleisch vertragen sämtliche Katzenarten überhaupt nicht. Strafbar gemacht hat sich der Mann nicht. Löwenfüttern ist grundsätzlich keine Straftat. Aber sollte ein Tier krank werden, kann der Zoo die Behandlungskosten von ihm zurückfordern.
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3: Mit Benedikt Schockenhoff. Guten Tag. Eigentlich saß er gestern Nachmittag in einem Park in Königswinter nur auf einer Bank. Doch dann wurde der 20-Jährige plötzlich von 2 Unbekannten mit einer Schusswaffe bedroht. Er konnte rechtzeitig fliehen und sich in einer Grundstückseinfahrt verstecken. Jetzt ermittelt die Polizei. Mehr dazu gibt's gleich in unseren Lokalnachrichten um 12:30.
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4: Graue Angelegenheit. Heute das Ganze immer mal wieder Schauer dabei. Die ziehen aber jetzt so nach und nach raus. Morgen, der Donnerstag, auch nochmal ein grauerer Tag, bis wir dann am Freitag wieder mit der Sonne durchstarten Richtung Wochenende. Da soll es richtig freundlich werden. Temperaturen dann auch wieder so rund um die 20-Grad-Marke. Aktuell bewegen wir uns so rund um die 11 bis 12 Grad maximal. Glatte 11 haben wir zum Beispiel stehen in Wachtberg-Niederbachem. 12,2 sind es aktuell am Bonner Hauptbahnhof. Der ausführlichste Verkehrsservice für Bonn und den Rhein-Sieg-Kreis. Warnmeldung A555 Richtung Köln. Hier gab es einen Unfall direkt nach der Auffahrt Köln-Godorf. Da ist die rechte Fahrspur gesperrt. Die Polizei ist vor Ort. Denkt bitte an die Rettungsgasse und danke an Andreas fürs Durchgeben. Stau haben wir in A59 Richtung Köln zwischen Spich und Flughafen. 3 Kilometer Stau. Hier dauert es aktuell eine Viertelstunde länger. Und die Gegenrichtung nach Bonn zwischen Köln-Rath und Köln-Wahn. 2 Kilometer Stau. Hier kommen nochmal 5 Minuten dazu. A555 Richtung Köln zwischen Wesseling und Kreuzköln-Süd. 2 Kilometer Stau. Auch hier kommen nochmal 10 Minuten dazu. Und dann haben wir noch Blitzer stehen. Aktuell in Bonn-Tannenbusch auf der Schlesienstraße, ungefähr auf Höhe der Autobahnüberführung und Bonn-Ippendorf-Gudenauer Weg Richtung Ippendorfer Zentrum. Wenn ihr noch was gesehen habt, weitere Staus, weitere Blitzer, meldet die natürlich jederzeit. Das geht über die 0228 4007 111. Gute und sichere Fahrt euch.
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4: Einen schönen Nachmittag euch allen. Kommt gut durch den restlichen Arbeitstag. Ich hoffe, lange habt ihr nicht mehr zu gehen. Jetzt gibt's Golden und dann geht's Stück für Stück weiter Richtung Feierabend.

15.11 Uhr ist es. Bedeutet, es ist kurz nach drei und das bedeutet, es ist Zeit für die 3 nach 3 bei Radio Bonn-Rhein-Sieg. Und heute Abend, da wird wie so oft Fußballgeschichte geschrieben. Schaffen wir es die Bayern nach diesem Wahnsinn 5:4 im Hinspiel heute in der Allianz Arena doch noch den Einzug ins Champions League-Finale klarzumachen? Nach diesem legendären Hinspiel, muss ich ganz ehrlich sagen, freue ich mich heute schon wie Bolle auf einen Fußballabend in der Kneipe. Aber Blick auf die Uhr. Es dauert ja noch irgendwie fast 6 Stunden. Und deswegen habe ich gedacht, gibt es zum Warm-up in unserer Kategorie 3 nach 3 drei legendäre Fußballspiele, die man sich zum Warm-up auch nochmal reinziehen kann. Da starten wir natürlich mit wahrscheinlich dem Spiel schlechthin, was man sich als deutscher Fußballfan noch in 100 Jahren am liebsten angucken würde. Deutschland gegen Brasilien 2014. Halbfinale, was zur absoluten Legende wird. 7:1 innerhalb weniger Minuten hat man da mal eben ein Gastgeberland ja wirklich nach Strich und Faden zerlegt. Ein Spiel für die Ewigkeit. Und wenn es aber noch so ein bisschen mehr Champions League-Anstrich haben soll, dann kann ich euch nochmal empfehlen, kramt mal bei YouTube rum und sucht mal das Finale Istanbul 2005. Der AC Mailand führt zur Pause 3:0 gegen Liverpool. Eigentlich alles entschieden und dann macht Liverpool mal eben 3 Tore in 6 Minuten und gewinnt im Elfmeterschießen. Wirklich Wahnsinn. Oder auch sehr, sehr schön nochmal anzugucken, 2019 in Anfield. Liverpool braucht ein Wunder gegen Barcelona nach 0:3 im Hinspiel. Schafft man es dann aber doch, die Partie nochmal mit 4:0 gewinnen. Die schnelle Ecke von Trent Alexander-Arnold. Die ein oder andere werden sich noch erinnern. Ein Wahnsinnsfußballspieler. Und ich glaube, nicht weniger spektakulär wird das Ganze dann heute Abend. Bayern München gegen Paris Saint-Germain auf der größtmöglichen Bühne mit größtmöglichen Namen. Ich freue mich. Und wo ihr die Spiele gucken könnt, das könnt ihr euch anschauen auf unserem Radio Bonn-Rhein-Sieg Instagram-Account, falls ihr in einer großen Menge zusammen dieses Spektakel euch heute reinziehen möchtet. Schönen Mittwoch euch, hier ist Radio Bonn-Rhein-Sieg.

0: Und dann habe ich jetzt noch was Neues für euch. Das kommt von Miles Smith, den wir ja mit ein paar Songs bei uns in der Radio Bonn-Rhein-Sieg-Playlist haben. Wie zum Beispiel Nice to Meet You, Stargazing. Und für seine neue Single, Drive Safe, hat er sich jemanden dazugeholt, der auch für diese entspannten Storyteller-Nummern steht. Das ist Niall Horan.
1: Den Song habe ich mit Niall Horan gemacht. Das war eine tolle Erfahrung. Ich hatte letztes Jahr schon angefangen dran zu arbeiten, aber den Song nie so richtig hinbekommen. Als ich ihn Niall gezeigt habe, fand er die Anfänge super und wir haben zusammen weitergearbeitet in einem Studio in London. Dabei sind wir richtig gute Freunde geworden, haben einige Guinness getrunken und die Nächte durchgemacht.
0: Ganz normaler Abend in England, würde ich sagen. Ein paar Guinness getrunken, die Nacht durchgemacht. Wenn das dann aber dabei hilft, dass gute neue Nummern dabei rauskommen, dann dürfen die das auch gerne wiederholen. Jetzt für euch hier ganz neu auf der Radio Bonn-Rhein-Sieg-Playlist. Drive safe!

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1: Mit Benedikt Schockenhoff. Guten Tag. Seit 2011 gab es in Spanien keinen Papstbesuch mehr. Jetzt hat sich Papst Leo XIV. Angekündigt. Im Juni möchte er nicht nur den spanischen König treffen, sondern es sind auch Besuche in spanischen Gefängnissen geplant. Der deutsche Autokonzern Volkswagen rechnet wegen des Iran-Kriegs mit steigenden Kosten. Das könnte am Ende auch die Preise der Autos nach oben treiben. Und jetzt das Wichtigste von hier. Unbekannte Täter haben im Bürgerpark Niederdollendorf in Königswinter einen 20-Jährigen mit einer Schusswaffe bedroht. Der Mann hielt sich gestern Nachmittag auf einer Parkbank auf, als zwei Unbekannte über die Treppe an der Bushaltestelle Niederdollendorf-Fähre auf ihn zukamen. Dabei zielten sie mit einer Schusswaffe in seine Richtung. Der 20-Jährige flüchtete sofort und konnte sich in einer Einfahrt an der nahegelegenen Hauptstraße in Sicherheit bringen. Von dort aus verständigte er die Polizei, die beiden Tatverdächtigen sind daraufhin geflohen. Eine sofort eingeleitete Fahndung blieb bislang ohne Erfolg. Die Polizei bittet nun, mögliche Zeugen Hinweise zu geben. Eine genaue Täterbeschreibung findet ihr auf radiobonn-rhein-sieg.de. Heute laufen bundesweit Razzien bei Paketdienstleistern. Die Behörden gehen damit gezielt gegen Schwarzarbeit und illegale Beschäftigung vor. Geplant wurde die Aktion von der Finanzkontrolle Schwarzarbeit vom Zoll mit Sitz in Bonn. Insgesamt sind mehr als 2.900 Einsatzkräfte unterwegs. Im Fokus stehen Firmen, die Pakete sammeln, transportieren, sortieren und ausliefern. Dabei stellt der Zoll immer wieder fest, dass Arbeitszeiten oft gar nicht oder nicht vollständig bezahlt werden. Auch Fälle von Steuerhinterziehung kommen regelmäßig vor. Die Kontrollen laufen noch bis in den Abend, heißt es aus Bonn. Die Gemeinde Wachtberg macht mit beim bundesweiten Wettbewerb Abpflastern. Dabei sind die Bürgerinnen und Bürger aufgerufen, versiegelte Flächen auf ihren Grundstücken zu entfernen. Heißt konkret, wo bisher Beton oder Pflaster ist, soll der Boden wieder frei werden, damit Regenwasser besser versickern kann. Zum Beispiel über Rasenflächen. Laut Gemeinde ist das ein wichtiger Beitrag für Klima- und Umweltschutz. Der Wettbewerb läuft noch bis zum 31. Oktober. So lange unterstützt Wachtberg die Aktion auch finanziell. Für jeden entsiegelten Quadratmeter gibt es 10 Euro. Als Nachweis reichen vorher-nachher Fotos mit Adresse. 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
2: Das hat für uns unser Wettermann Carsten Brandt.
3: Anthony, hallo. Nachts kühl, morgen kühl, 10 Grad, da kühlen wir uns morgen mit rum. Also Winterjacke ist zum Teil echt ein Thema. Freitag wird's schön.
2: Darauf freuen wir uns jetzt schon. Aktuell, ja, 10 Grad ist gar nicht so falsch. Ein bisschen wärmer habt ihr es. Aktuell, wenn ihr in der Bonner Nordstadt unterwegs seid, da sind es immerhin 11, glatte 10 Grad. Aktuell Bonn-Venusberg. Der ausführlichste Verkehrsservice für Bonn und den Rhein-Sieg-Kreis. Da starten wir mit einem Stau auf der A59 Richtung Köln zwischen Spich und Flughafen. 3 Kilometer, hier dauert es eine Viertelstunde länger. Und die Gegenrichtung A59, diesmal nach Bonn, zwischen Köln-Rath und Köln-Wahn. 2 Kilometer Stau, 5 Minuten plus. Auf der B56, da haben wir aktuell wieder rund um Bonn-Endenich Richtung Innenstadt wieder deutlich viel Verkehr, mehr Verkehr als normalerweise. Da stockt es und staut es, vor allen Dingen auf der Endenicher Straße. Wenn ihr Richtung Innenstadt auch unterwegs seid, auf 1 bis 2 Kilometer, da dauert es aktuell 10 Minuten länger. Blitze haben wir noch stehen. Siegburg-Deichhaus, Wilhelm-Ostwald-Straße. Der Blitz in beide Richtungen. Danke an Sascha fürs Durchgeben. Und wenn ihr noch was gesehen habt, Staus, Blitze, alles weitere, meldet jederzeit über die 0228-4007-111. Gute und vor allem sichere Fahrt euch.
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2: Einen schönen Mittwoch zusammen. Jetzt Bruno Mars auf dem Weg Richtung Feierabend.

0: Eine Runde haben wir noch.
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0: Noch ist die Studiotür vom landesweiten Geldregen-Studio nicht geschlossen. Bedeutet für euch, ihr habt nochmal die Chance, euch richtig Kohle zu sichern für euren Feierabend. Und deswegen gehen wir jetzt rüber zum Kollegen Hendrik Frost.
2: Hallo Romy.
3: Hallo.
2: Du möchtest bei mir Geldregen spielen, machen wir auch sofort. Vorher geht's aber für dich in die Stadt, ein paar Besorgungen machen.
3: Ja, so ein paar Einkäufe und dann die Kinder abholen aus Schule und Kindergarten.
2: Bei denen steht ja bald auch der Geburtstag an. Was steht da so auf der Wunschliste?
3: Also bei der großen Planie wahrscheinlich wieder so ein neues großes Holzpferd für den Kindergarten. Das alte hat sie geschenkt bekommen und das fällt so langsam auseinander.
2: Ja, Sie ist ja auch sehr pferdebegeistert, wie viele Mädels in dem Alter.
3: Ja, sie geht einmal die Woche zum Reiten.
2: Ah ja, ich kenne mich jetzt nicht so ganz aus, aber ich glaube, das ist schon ein teures Hobby, ne?
3: Also jetzt für das Reiten, da ist auch Theorie mit dabei, so um die 100 Euro.
2: Aber Romy, ja. Geld ist ein gutes Thema. Wir wollen deinen Kontostand ein bisschen aufpeppen mit dem Geldregen. Du kennst die Befehle, weiter und stopp. Dann würde ich sagen, viel Glück, hier ist dein Geldregen.
3: Danke.
1: 300 Euro.
3: Weiter.
1: 900 Euro.
3: Weiter.
1: 1500 Euro.
3: Weiter.
1: 2000 Euro.
3: Stopp.
2: Das war ein Stopp, ja?
3: Ja, auf jeden Fall.
2: Das haben wir registriert und ich würde sagen, Romy, davon gibt es aber dicken Holzpferd.
3: Aber wirklich, auch ich bin richtig am Zittern. Dankeschön. Oh, mein Herz pochert. Ich bin total aufgeregt, total zittrig.
2: Das schaut an, da haben wir doch auch die Romy heute noch glücklich bekommen mit 2000 Euro. 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
1: Knigge. Allein bei dem Wort, da sitzen wir alle ein bisschen gerade, das steht für Höflichkeit, gute Tischmanieren. Der Verfasser der bekannten Benimmregeln, Adolf Freiherr von Knigge, ist heute vor 230 Jahren verstorben. Können wir seine Regeln also heute noch 1:1 umsetzen? Wir haben jemanden, der die Frage beantworten kann.
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3: Seid ihr Knigge-Könige, Benimm-Bachelor-Experten der Etikette? Zum Beispiel nicht ins Wort fallen. Bei Sprachnachrichten schon mal egal. Aber ist es jetzt unhöflich, wenn ich die auf doppelter Geschwindigkeit abhöre? Oder gar nicht abhöre und auf gut Glück mit Herzchen drauf reagiere? Ich weiß es nicht. Meine Freundin hat es noch nicht bemerkt. Oder am Tisch hier gerade sitzen, Ellenbogen runter, Stuhl zurechtrücken, Besteck von außen nach innen, nicht rülpsen, pupsen, mit offenem Mund essen. Ja, die Checkliste vorne im Start von einem A380 ist kürzer. Ich bin mit 4 Geschwistern auf dem Dorf aufgewachsen. Da warst du glücklich, wenn du am Ende vom Essen keine Gabel im Bein hattest. Wusstet ihr eigentlich, dass Adolf Freiherr von Knigge, also Mr. Knigge, der Oberknigger, der war ein hohes Tier bei den Illuminati? Ich hab keine Ahnung, was die gemacht haben. Aber ich weiß, Tom Hanks war in dem Film großartig. Und immer dran denken, wer auftritt wie die Axt im Walde, ist bemitleidenswert. Weil wofür gibt's heute Kettensägen?
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1: Mit Malte Albrecht, guten Tag. Ermittler sind heute in fast ganz Deutschland gegen junge rechtsextremistische Gruppen vorgegangen. Nach Angaben der Generalbundesanwaltschaft waren mehr als 600 Polizisten in 12 Bundesländern an der Razzia beteiligt. Weitere Einzelheiten von Thorsten Adolfs.
2: Im Visier stehen 36 junge Leute, die in Gruppen wie Jung und Stark oder der Neuen Deutschen Welle organisiert sein sollen. Der Potsdamer Politologe Christoph Schulze sagte, in den betroffenen Gruppen seien sehr junge Neonazis. Sie würden sich gegen alles wenden, was als links und Antifa wahrgenommen werde und auch gegen die LGBTIQ-Community. Die Größe der Gruppen sei aber durchschaubar. Der Vorwurf wiegt schwer. Es geht um die Bildung einer kriminellen Vereinigung. Die Ermittler werfen einigen der Beschuldigten vor, politisch Andersdenkende oder Menschen, die sie für Pädophile hielten, regelrecht aufgelauert und zusammengeschlagen zu haben. Festgenommen wurde heute zwar niemand. Mit den Durchsuchungen von rund 50 Objekten soll jetzt aber Klarheit in die laufenden Ermittlungen gebracht werden. Es ging vor allem darum, Beweise zu sichern. Bundesjustizministerin Hubich sagte, sie sei erschüttert darüber, dass gerade junge Menschen in solch militante Strukturen abdriften würden. Die Angriffe der Rechtsextremisten würden sich auch direkt gegen unsere Demokratie richten, so Hubich. Der Rechtsextremismus sei aktuell die größte Gefahr, die Deutschland von innen bedrohe.
1: Und jetzt weitere Nachrichten in der Zusammenfassung. Nach den Hunter-Virus-Fällen auf einem Kreuzfahrtschiff wird eine Kontaktperson nach Düsseldorf gebracht. Sie soll in der Uniklinik untersucht werden. Die Person zeige keine Symptome und sei deshalb vermutlich nicht infiziert, teilte das Klinikum mit. Die Untersuchung erfolge rein vorsorglich zur medizinischen Abklärung. Bundesarbeitsministerin Baas will im Juni einen Gesetzentwurf für flexiblere Arbeitszeiten vorlegen. Das hat sie im Bundestag angekündigt. Geplant ist eine wöchentliche statt einer täglichen Höchstarbeitszeit. Ziel sei eine bessere Vereinbarkeit von Familie und Beruf. Gewerkschaften lehnen die Pläne allerdings ab. Mit einem Großaufgebot hat die Polizei am Morgen Teile der Justizvollzugsanstalt Euskirchen und mehrere Wohnungen durchsucht. Mehrere Gefängnismitarbeiter stehen im Verdacht der Bestechlichkeit. Sie sollen Häftlingen gegen Geld, Ausgang oder Hafturlaub ermöglicht haben. Fragen kostet nichts. Das sagt man immer so. Bei ChatGPT stimmt das aber nur bedingt. Denn der Entwickler OpenAI investiert in diesem Jahr rund 50 Milliarden Dollar, also etwa 43 Milliarden Euro, nur in Rechenleistung. Das hat jetzt zum ersten Mal ein Topmanager bestätigt. Die Summe zeigt, künstliche Intelligenz ist extrem teuer, vor allem weil die Technologie noch relativ neu ist und ständig weiterentwickelt wird. Und OpenAI plant schon weiter. In den nächsten Jahren soll insgesamt mehr als 1 Billion Dollar in KI-Infrastruktur fließen. ChatGPT hatte vor einigen Jahren den großen KI-Boom ausgelöst. Inzwischen ist der Wettbewerb deutlich härter geworden, etwa durch Google Gemini oder das KI-Unternehmen xAI von Elon Musk.
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3: Mit Benedikt Schockenhoff. Guten Tag. In der Budapester Straße in der Bonner Innenstadt läuft gerade ein Familienfest. Die Straße wurde nämlich neu gestaltet, damit sich die Attraktivität und Aufenthaltsqualität dort bessert. Gerade wurde sie neu eingeweiht vom Bonner Oberbürgermeister Guido Deus und der Bezirksbürgermeisterin Nicole Bonny. Mehr dazu gibt's gleich bei uns in den Lokalnachrichten um halb.
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4: Da haben wir viele graue Wolken, die noch unterwegs sind. Ein bisschen trockener ist es, nur noch vereinzelt ein paar Schauer im Radio Bonn-Rhein-Sieg-Land unterwegs. Morgen ähnliches Wetter zu heute, nicht ganz so nass, aber was die Temperaturen angeht, nach wie vor rund um die 10 bis 12 Grad maximal. Aktuell haben wir noch 12 Grad stehen am Bonner Hauptbahnhof. Ein bisschen unter der 10 Grad Marke sind wir unterwegs. In Bad Honnef-Igidienberg, da haben wir aktuell 9,5 Grad. Morgen ähnliches Grau, zum Freitag hin dann wieder schöner. Der ausführlichste Verkehrsservice für Bonn und den Rhein-Sieg-Kreis. Einmal ein Stau auf der A59 Richtung Köln zwischen Spich und Flughafen. 4 Kilometer Stau, hier dauert es eine Viertelstunde länger. Dann die Gegenrichtung nach Bonn zwischen Köln-Rath und Köln-Wahn. 3 Kilometer Stau, 10 Minuten plus. A555 Richtung Köln zwischen Wesseling und Kreuz Köln-Süd. 3 Kilometer Stau, hier dauert es 10 Minuten länger. Auf der A565 nach Meckenheim zwischen Dreieck Bonn-Nord-Ost und Bonn-Auerberg staut sich auf 3 Kilometer. Auch hier kommen nochmal 10 Minuten dazu. Auf der B9, da stockt's und staut's Richtung Bonner Zentrum, Ecke Reuterstraße hoch bis zum Bertha-von-Suttner-Platz, dauert ungefähr auf 1 Kilometer eine Viertelstunde länger. Und auf der B56, da staut es sich vor allen Dingen auf der Rochusstraße Richtung Innenstadt und auch, wenn ihr von St. Augustin unterwegs seid, Richtung Bonn, ungefähr 2 bis 3 Kilometer stockender Verkehr. Auch da dauert es nochmal eine Viertelstunde länger. Blitzer haben wir auch stehen. Einmal Bonn-Kastell, Grau-Rheindorfer Straße Richtung Grau-Rheindorf, Bonn-Tannbusch, Schlesienstraße in Richtung Buschdorf und Siegburg-Deichhaus, Wilhelm-Oswald-Straße. Der blitzt in beide Richtungen. Danke an Emma, Michelle und Sascha. Habt ihr noch was gesehen? Staus, Blitzer, alles weitere meldet jederzeit über die 0228 0664 007 111. Gute und sichere Fahrt euch.
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4: Schönen Mittwoch zusammen, schönen Feierabend, wenn es schon soweit ist. Feierabend auch eins dieser schönen Dinge. Genau wie der nächste Song. Benson Boone, Beautiful Things.

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0: Liebe Grüße gehen raus an dieser Stelle an alle, die sich schon so langsam für die Radio Bonn-Rhein-Sieg-Exklusivvorstellung GOP fertig machen. Und die nächsten Termine, die warten schon.
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0: Denn nur weil man heute was zu tun hat, heißt es ja nicht, dass man am Wochenende ohne Pläne dastehen sollte. Deswegen gibt's ein paar Empfehlungen. Zum Beispiel von Ozan Yaran. Falls er euch nichts sagt, ist Comedian und ist bereits mit seinem zweiten Bühnensolo unterwegs, damit quasi noch Newcomer. Und mit seinem zweiten Soloprogramm aus Prinzip kommt er ins Bonner Brückenforum. Die Show beginnt Freitag um 20 Uhr. Tickets kosten knapp 40 Euro. Bei Ozan Yaran übrigens immer wichtig zu wissen, die Gefahr, dass ihr angesprochen werden könnte, die ist immer hoch. Die ist immer gegeben. Und wer sich sagt, vielleicht da doch lieber ein bisschen entspannter zurücklehnen und einmal dem Programm auf der Bühne nur lauschen, der sollte vielleicht mal auf Marc-Uwe Klings, der Mann hinter dem Känguru-Chroniken, das Buch hat er dazu geschrieben, der Tag, an dem die Oma das Internet kaputt gemacht hat. Und das kommt eben jetzt als Theaterstück auf die Bühne. Ich glaube, wir kennen alle Omas Satz, oh, ich glaube, ich habe das Internet gelöscht. Daran ist es ein bisschen angelehnt. Im Theater der Keller feiert das Stück auch Freitagabend Premiere. Die ist zwar schon ausverkauft, aber für die weiteren Vorstellungen, Samstag und Sonntag und im Juni bekommt ihr noch Tickets. Für 17 Euro seid ihr da dabei, ermäßigt sogar für 11,50 Euro. Egal, wo es euch hin verschlägt, ganz viel Spaß.

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1: Uhr ist es. Radio Bonn Rhein-Sieg hier und wir schauen auf inzwischen ein Jahr Bundesregierung. Heute, seit genau einem Jahr, ist unsere neue Bundesregierung sozusagen im Amt und nett gesagt, es läuft nicht bei der schwarz-roten Koalition. Die Umfragewerte, die sind eine Katastrophe, allen voran die von Bundeskanzler Merz. Für etwas bessere Stimmung bei den Deutschen sollte jetzt der Tankrabatt sorgen, der seit dem 1. Mai gilt. Das Versprechen, durch die Steuerentlastungen für die Mineralölkonzerne sollte der Sprit 17 Cent günstiger für uns werden. Ich sag mal so, das hat bisher so lala gut geknappt. Der Tankrabatt, der kommt nämlich nicht vollständig bei uns an und das regt selbstverständlich uns Autofahrer auf.
2: Versprochen wurde was anderes. Ich kann nicht sagen, dass ich davon was sehe. Also heute Morgen auch 1,97 für E10. Da sag ich nicht, dass das weiter irgendwie helfen wird.
1: So, und wenn wir uns daran erinnern, als das letzte Mal so ein Tankrabatt vorgeschlagen wurde, da ist das alles ziemlich in der Luft verpufft. Und ähnliche Gefühle gibt's auch irgendwie jetzt wieder dazu. Radio Bonn Rhein-Sieg hier. Ich hoffe ja auch, dass es demnächst ein bisschen besser wird.

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0: mit Benedikt Schockenhoff. Guten Tag. Viele Menschen in Deutschland unterstützen Organspenden, lassen sich aber nicht als mögliche Spender registrieren. Mehrere Abgeordnetengruppen im Bundestag wollen das ändern. Die Idee, jeder gilt zunächst als Organspender, außer man widerspricht ausdrücklich. Zahlreiche Websites mit dem Adressende .de waren in der Nacht zeitweise nicht erreichbar. Laut der Registrierungsstelle DENIC war wohl eine technische Störung schuld. Und jetzt das Wichtigste von hier. Die Finanzkontrolle Schwarzarbeit des Zolls mit Sitz in Bonn organisiert heute bundesweite Razzien bei Paketdienstleistern, um gegen Schwarzarbeit und illegale Beschäftigungen vorzugehen. Über 2.900 Einsatzkräfte rücken heute dafür aus. Im Fokus stehen verschiedene Unternehmen, die sich beispielsweise um das Sammeln, Transportieren, Umschlagen und Zustellen von Paketen aller Art kümmern. Die Bonner FKS stellt dabei immer wieder fest, dass Arbeitszeiten gar nicht oder zumindest nicht vollständig bezahlt werden. Auch Steuerhinterziehungen werden immer wieder beobachtet. Der deutschlandweite Einsatz wird noch bis heute Abend andauern, heißt es aus Bonn.
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0: Unbekannte haben im Bürgerpark Niederdollendorf in Königswinter einen 20-Jährigen mit einer Waffe bedroht. Der junge Mann saß dort gestern Nachmittag auf einer Bank, als zwei Unbekannte über die Treppen an der Bushaltestelle Niederdollendorf-Fähre auf ihn zukamen und mit einer Schusswaffe auf ihn zielten. Der 20-Jährige ergriff sofort die Flucht. Jetzt ermittelt die Polizei. Auf Supermarktparkplätzen im Radio Bonn-Rhein-Siegland sind gerade auffällig oft falsche Spendensammler unterwegs. Das berichtet die Bonner Polizei. Zuletzt wurden Fälle aus Swisttal, Bad Honnef und Meckenheim gemeldet. Die Betrüger behaupten, Geld für soziale Einrichtungen zu sammeln, etwa für eine Taubstummenorganisation. Passanten werden dabei wohl auch gebeten, einfach einen kleinen Betrag mit der Bankkarte zu zahlen. Auf dem Kartenlesegerät ändern sie dann aber heimlich den Betrag. Die Opfer stimmen zu und bemerken erst später, dass sie betrogen wurden. In der Budapester Straße in der Bonner Innenstadt läuft gerade ein Familienfest. Grund ist die Neugestaltung der Straße. Zusammen mit dem 2023 fertiggestellten Budafog Park gewinne die Straße nun viel Aufenthaltsqualität und Attraktivität hinzu, heißt es von der Stadtverwaltung. Jetzt gerade wurde die neu gestaltete Fläche offiziell eröffnet von Bonns Oberbürgermeister Guido Deus und der Bezirksbürgermeisterin Nicole Bonny. Sie ist stolz auf das umgesetzte Projekt.
2: Also das ist hier eine ganz wunderbare grüne Oase mitten in der Innenstadt geworden. Das wird ein wunderbarer Platz zum Verweilen, zum Genießen. Ganz in der Nähe des schönen Budafog-Platzes, den wir ja vor 3 Jahren eröffnet haben. Und in der Nähe des Spielplatzes ist das nochmal eine Erweiterung dieser Wohlfühloase, wie gesagt, hier mitten in der Innenstadt.
0: Insgesamt wurden für die Neugestaltung 335 Quadratmeter Fläche entsiegelt. Finanzielle Unterstützung bekam das Projekt durch die Städtebauförderung von Bund und Land. 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
3: Das hat für uns unser Wettermann Carsten Brandt.
4: Anthony, hallo. Nachts viele Wolken, ein bisschen Regen. Morgen, ja, auch noch Sprühregen. Dann wird's besser. Kühl, um die 10 Grad, auch nur morgen im Tagesverlauf. Du, Anthony, ich kenne jemand, der hat am Freitag frei, zeitweise zumindest frei. Ich auch. Und wir beide freuen uns da richtig drüber, weil Freitag wird's wieder besser. 20 Grad. Ich verrate nicht, wer es ist.
3: Ja, ich wünsche dir und Lara ganz viel Spaß in der Eisdiele. Aktuell dazu die Temperaturen. 10,9 Grad haben wir noch stehen in Wachtberg-Niederbach. Im Bonn-Bechlinghofen sind's 10,6 Grad. Der ausführlichste Verkehrsservice für Bonn und den Rhein-Sieg-Kreis. Wir starten auf der A59 Richtung Köln zwischen Spich und Flughafen. 4 Kilometer Stau, Viertelstunde plus. Und zwischen dem Dreieck Bonn-Nord-Ost und dem Dreieck St. Augustin-West 3 Kilometer Stau, 5 Minuten plus. Dann die 59, diesmal nach Bonn zwischen Köln-Rath und Köln-Wahn. 3 Kilometer Stau, hier dauert es 10 Minuten länger. Die A555 Richtung Köln zwischen Wesseling und dem Kreuz Köln-Süd. 3 Kilometer Stau, hier kommen nochmal 10 Minuten dazu. Die A565 nach Meckenheim zwischen Dreieck Bonn-Nord-Ost und Bonn-Auerberg. 3 Kilometer Stau, auch hier dauert es 10 Minuten länger. Und auf der B9 Richtung Bonner Zentrum zwischen der Reuterstraße und Belderberg Zentrum, da aktuell 1 Kilometer Stau. Hier dauert es 1/4 Stunde länger. Und die B56, da haben wir aktuell rund um Bonn-Ende nicht wieder einiges an Verkehr. Vor allen Dingen Richtung Bonn-Ende nicht rein. Auf der Rochusstraße staut es sich. Aber auch wenn ihr weiter Richtung Innenstadt unterwegs seid. Und wenn ihr aus St. Augustin auf dem Weg Richtung Bonn-Vielich seid, auch da 2 bis 3 Kilometer stockender Verkehr. Da dauert es auch noch mal ein paar Minuten länger. Blitze haben wir stehen. Bonn-Kastell, Grau-Rheindorfer Straße Richtung Grau-Rheindorf. Bonn Dornbusch-Schlesienstraße in Richtung Buschdorf und Siegburg-Deichhausen, Wilhelm-Ostwald-Straße. Da blitzt in beide Richtungen. Habt ihr noch was gesehen? Staus, Blitzer, alles weitere immer melden 0228 4007 111. Gute und sichere Fahrt.
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3: und Bryan Adams, extra 80er jetzt mit Run to You.

0: Der Walli nochmal hier aus der Radio Bonn Rhein-Sieg Morning Show. Es gibt kaum eine Bonner Persönlichkeit, die so polarisiert hat wie der Rapper Jiva Hajabi. Ihr kennt ihn besser als Khatar. Einerseits war er ein mega erfolgreicher und gefeierter Rapper und Produzent, auf der anderen Seite ja auch ein verurteilter Straftäter. Er hat einen Goldtransport überfallen und saß dafür im Gefängnis. Vor einem Jahr ist Khatar dann überraschend gestorben. Morgen ist sein erster Todestag. Khatar hinterließ seine Frau Farwa und 5 Kinder.
1: Alles, was der Jiva so hinterlassen hat bei uns zu Hause, alles steht noch genau so da. Also nichts, nicht mal ein Salzstreuer, was er irgendwo hingestellt hat, wurde bewegt. Und das gibt den Kindern Sicherheit.
0: Das sagt sie in der ARD, in der auch eine neue Doku über Khatar erschienen ist. Über die sprechen wir, schauen auf das Leben des Bonner Rappers und blicken auf das große Tribute-Konzert, das morgen Abend in der Lanxess Arena stattfindet. Ab 6 in der Morningshow. Bis morgen.

0: Willkommen bei der Perform Art Bus Tour. Eine Zeitreise in die Vergangenheit.
1: So klingt das. Nächste Woche Mittwoch bei der 20. Bonner Theaternacht. Die ganze Stadt wird zur Bühne. Quasi überall erlebt ihr Kultur und Theater. Auch im Bus. Denn ganz neu in diesem Jahr ist die Perform Art Bus Tour. Studenten von der Alanus Hochschule haben ein Stück entwickelt, das euch durch die Stadt führt. Theater auf Rädern, wenn man so will. Ihr als Besucher seid Teil vom Stück und lernt laut Regisseur Soran bei der Tour die Stadt nochmal von einer ganz anderen Seite kennen.
2: Also das war die Idee, dass wir ein Stück machen, was im sozialen Raum stattfindet, in einem Bus, den wir alle kennen. Wir alle fahren die Bonner Stadtwerke hier. Und dass alle Menschen, die diese Busse sonst auch fahren, dann mal mit einem anderen Blick, mit anders bespielt durch diese Stadt fahren. Wobei man kann auch sagen, manche Beiträge sind natürlich in Real Life viel krasser als jetzt gespielt, weil hier steigt ja jeder und alles Mögliche ein und aus, wo man ja auch immer wieder gut was zu sehen hat. Aber das ist schon der Anspruch gewesen. Ich würde das allen empfehlen, die Lust haben, Bonn mal von der anderen Seite kennenzulernen, ob jung oder alt.
1: Also, werde Teil von Walls of Vision, so heißt das Stück, und macht euch bereit für viele unerwartete Momente, zum Beispiel, wenn selbst der Busfahrer zum Schauspieler wird.
3: Ich bin Busfahrer bei der SBB normal, aber ich habe noch ganz anderen Beruf, nämlich ich bin ein Künstler. Von daher passt alles wunderbar und ich habe mich so gefreut, einfach, dass es ein Stück, sage ich mal, oder mitgestalten durfte.
1: Also die Perform Art Bus Tour bei der Bonner Theaternacht nächsten Mittwoch. Übrigens wichtig, dass es nicht der Shuttlebus, bitte nicht falsch verstehen, den gibt es so in diesem Jahr nicht mehr. Der Perform Art Bus ist ein eigenständiges Stück. Das komplette Programm übrigens nochmal für die Bonner Theaternacht. Die findet ihr auch auf radio-bonn-rhein-sieg.de. Und dann ganz viel Spaß beim Theatererleben, sogar auf vier Rädern.

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1: Mit Malte Albrecht. Guten Tag. Durch den Iran-Krieg sind die Treibstoffpreise stark gestiegen. Nicht nur an der Tankstelle, sondern auch an den Flughäfen. Die Sorge wächst, dass es vor der Urlaubssaison zu Engpässen kommt. Israel hat deshalb jetzt Deutschland Kerosinlieferungen angeboten. Nach Angaben des Wirtschaftsministeriums laufen dazu schon Gespräche. Mehr zum Thema von Thorsten Adolfs.
2: Auch wenn sich die Preise für Kerosin wegen des Kriegs im Iran mehr als verdoppelt haben, sagen Experten, wir haben im Moment keine akute Not. Weil die Lieferverträge direkt zwischen den Firmen ausgehandelt werden, ist aber auch nicht ganz klar, wie viel wirklich vorhanden ist. Das Wirtschaftsministerium hat das Thema auch deshalb im Blick, um bei Engpässen im Sommer schnell reagieren zu können. Man stehe mit mehreren Ländern in Kontakt, heißt es aus Berlin. Außerdem werde die Lage wegen der Blockade der Straße von Hormus ganz genau beobachtet. Sollte es brenzlig werden, könne man sofort nachsteuern. Die Lufthansa bereitet sich trotzdem schon auf einen möglichen Versorgungsengpass vor. Der Chef der Airline Spohr sagte, es sei besser, sich jetzt darüber Gedanken zu machen, denn die Behörden würden für nötige Schritte manchmal etwas Zeit benötigen.
1: Und jetzt Meldungen im Überblick. Bundeskanzler Merz hat sich vorsichtig zum Tankrabatt geäußert. Er funktioniere so leidlich, sagte Merz im ZDF. Einige Tankstellen hätten wirklich um 17 Cent reduziert, andere hätten es weniger getan. Russland ignoriert nach ukrainischen Angaben die einseitig von Kiew angeordnete Feuerpause. Präsident Zelensky sprach von mehr als 1800 Verstößen. Am Abend werde über das weitere Vorgehen entschieden. In Deutschland sind am späten Abend viele Internetseiten nicht erreichbar gewesen. Betroffen waren Seiten mit dem Adressende .de. Grund war eine Störung im sogenannten DNS-Service, eine Art Adressbuch für das Internet. Das teilte die Registrierungsstelle DENIC in Frankfurt mit. Das Land Nordrhein-Westfalen will stärker gegen die asiatische Hornisse vorgehen. Die höchst aggressive Insektenart breitet sich in NRW immer weiter aus. Deshalb sollen nun auch Imker mithelfen. Geschulte Imker bekommen für eine fachgerechte Entfernung von Nestern 150 bis 300 Euro. Finanziell unterstützt werden auch Schutzkleidung und Ausrüstung. Thorsten Ortmann hat mehr zum Thema.
3: Sie ist laut, hat auffällig gelbe Beinchen und ist hochaggressiv. Die asiatische Hornisse wird in NRW zunehmend zum Problem. 2025 wurden mehr als 7300 Exemplare gemeldet. Im Jahr zuvor waren es nur 1400. Die Hornisse bedroht heimische Bienenvölker und kann auch für den Menschen gefährlich werden, sagt Markus Hellkuhl vom Landesverband Westfälischer und Lippischer Imker.
4: Der Stich ist extrem unangenehm. Der Stachel ist dreimal so lang wie der einer Biene. Die verspritzen auch Gift im Vorbeiflug. Die spritzen direkt in die Schleimhäute, direkt in die Augen rein. Man hat davon gehört, dass mehrfach auch die Intensivstationen dann bemüht werden mussten.
3: Die asiatische Hornisse baut ihre Nester vorwiegend in Hecken, Geräteschuppen oder Dachüberständen. Wer ein Nest sieht, sollte auf keinen Fall versuchen, es selbst zu beseitigen, so Markus Hellkuhl, sondern den örtlichen Imkerverein oder Schädlingsbekämpfer kontaktieren.
1: Und das waren die Nachrichten mit Malte Albrecht.
0: Und jetzt das Wichtigste von hier.
5: Mit Benedikt Schockenhoff, guten Tag. Grünflächen entsiegeln und dabei 10 Euro pro Quadratmeter bekommen. Das geht jetzt in der Gemeinde Wachtberg. Die machen nämlich mit beim bundesweiten Abpflastern-Wettbewerb. Ziel ist es, damit einen Beitrag zum Klima- und Umweltschutz zu leisten. Mehr dazu gibt's gleich bei uns in den Lokalnachrichten um halb.
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6: Weitestgehend nach wie vor eine graue Angelegenheit. Ein bisschen hellgrau hat sich zwischen das sehr einheitliche Dunkelgrau gemischt. Regen auch nur noch vereinzelt unterwegs im gesamten Radio Bonn-Rhein-Sieg-Land. Morgen nochmal ein ähnlicher Tag. Freitag dann freundlicher, viel Sonne mit dabei. Temperaturen dann wieder um die 20. Jetzt begnügen wir uns mit der Hälfte. Glatte 10 Grad Bonn-Hochholz oder 10,4 in Niederkassel-Ranzel. Der ausführlichste Verkehrsservice für Bonn und den Rhein-Sieg-Kreis. Achtung, Warnmeldung A4 Richtung Aachen zwischen Kreuz Köln-Gremberg und Köln-Poll, ungesicherte Unfallstelle. Dann haben wir Stau A59 Richtung Köln zwischen Spich und Flughafen, 2 Kilometer, jetzt 10 Minuten plus. Und die Gegenrichtung 59 nach Bonn zwischen Köln-Rath und Köln-Warn, 3 Kilometer Stau, 10 Minuten plus. A555 Richtung Köln zwischen Köln-Godorf und Kreuz Köln-Süd, 3 Kilometer Stau, hier dauert es eine Viertelstunde länger. Und dann haben wir die B9 Richtung Bonner Zentrum zwischen Reuterstraße und Zentrum, 1 Kilometer Stau, hier müsst ihr ungefähr 10 Minuten mehr einplanen. Blitzeimer stehen, Bonn-Kastell, Grau-Rheindorfer Straße Richtung Grau-Rheindorf, Bonn-Tannenbusch, Schlesienstraße in Richtung Buschdorf und Siegburg-Deichhaus, da wird in der Wilhelm-Ostwald-Straße in beide Richtungen geblitzt. Habt ihr noch was gesehen? Staus, Blitzer, alles weitere, immer her damit. 0228-4007-111. Gute und vor allem sichere Fahrt euch.
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6: Und Alex Warren ist auch mit dabei. Fever Dream, die aktuelle von ihm hier bei Radio Bonn-Rhein-Sieg. Schön, dass ihr dabei seid.

0: Mit Whitney Houston geht's in diesen Mittwochnachmittag hinein. Hier ist Radio Bonn-Rhein-Sieg und das Alkoholverbot für die Troisdorfer Innenstadt. Das ist vom Tisch. Der Stadtrat hat sich gestern Abend dagegen entschieden. Troisdorfs Bürgermeister Alexander Bieber ist kein Fan der Entscheidung.
1: Ich halte das für eine ganz krasse Fehlentscheidung des Rates, denn die Freiheit des Einzelnen findet ihre Grenzen ganz klar in der Freiheit der anderen. Und da hier die Allgemeinheit dauerhaft gestört wird, hätte ich es begrüßt, wenn hier ein Verbot ausgesprochen worden wäre.
0: Anwohner, Händler und Gastronomen rund um die Troisdorfer City hatten sich seit einiger Zeit immer wieder beschwert. Sie hatten mit Dreck, Pöbeleien und auch Lärm bis spät in die Nacht zu kämpfen. Wir schauen uns das gleich nochmal genauer an. Um 17:45 sind wir in der Troisdorfer Innenstadt unterwegs, der Stadt, in der es weiterhin kein Alkoholverbot gibt.

Egal ob mit Freunden oder Fremden, Fußball schauen, das macht am meisten Spaß, wenn man das zusammen macht. Ist zumindest meine Meinung. Alle fiebern und jubeln mit und natürlich kann man sich zu Hause vor dem Fernseher sehr gemütlich machen. Aber wenn man das in so einer Kneipe, in so einer vollen Fußballkneipe macht und dann dieses Champions League Spiel, was heute Abend ansteht, gemeinsam schaut, ist das einfach eine großartige Sache. Bayern gegen PSG nach einem 5:4 im Hinspiel, was die Pariser dann für sich am Ende entschieden haben, steht heute das Rückspiel an und eben die Entscheidung, wer kommt ins Champions League Finale. Also, es ist, wie man immer im Fußball sagt, ein geschichtsträchtiges Spiel. Und wenn ihr das zusammen erleben wollt, dann haben wir so ein paar Orte rausgesucht, wo das Spiel übertragen wird, wo ihr noch andere Leute treffen könnt, wo es auf jeden Fall ein kaltes Bierchen gibt. Zum Beispiel in der Mausefalle in der Bonner Südstadt, Markus Schenk in Kessenich, Café Korrekt, Bistro und Sportbar im Bonner Zentrum. Im Cibulon im Bonner Zentrum wird auch gestreamt, Fiddlers Pub in Endenich auch. Und im Butcher Sports Bar und Billard in Siegburg könnt ihr das Spiel heute auch noch verfolgen. Weitere Orte, wo das gestreamt wird, findet ihr auf der Radio Bonn Rhein Sieg Instagram-Seite. Da haben schon fleißig von euch noch ein paar Sachen ergänzt und runtergepostet. Und dann wünsche ich uns allen gemeinsam einen richtig schönen Fußballabend.

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1: Mit Benedikt Schockenhoff. Guten Tag. Hotels in den USA melden eine enttäuschende Nachfrage rund um die Fußball-WM. Laut amerikanischem Branchenverband sind die Buchungen hinter den Erwartungen zurückgeblieben. Als Gründe werden hohe Visahürden und geopolitische Bedenken genannt. Jede zweite Klinikbehandlung könnte ambulant durchgeführt werden oder ist sogar ganz vermeidbar. Zu diesem Ergebnis kommt die AOK in ihrem Krankenhausreport für das Jahr 2024. Demnach wäre von insgesamt rund 15 Millionen Aufenthalten etwa die Hälfte nicht zwingend nötig gewesen. Und jetzt das Wichtigste von hier. Sie liegt ganz in der Nähe vom Bonner Stadthaus, die Budapester Straße. Und hier gibt's heute ein Familienfest. Grund ist die Neugestaltung der Straße. Zusammen mit dem 2023 fertiggestellten Budafog Park gewinne die Straße nun viel Aufenthaltsqualität und Attraktivität hinzu, heißt es von der Stadtverwaltung. Gegen 15.30 Uhr wurde die neu gestaltete Fläche offiziell eröffnet von Bonns Überbürgermeister Guido Deus und der Bezirksbürgermeisterin Nicole Bonny. Sie ist stolz auf das umgesetzte Projekt.
2: Also das ist hier eine ganz wunderbare grüne Oase mitten in der Innenstadt geworden. Das wird ein wunderbarer Platz zum Verweilen, zum Genießen. Ganz in der Nähe des schönen Budafog-Platzes, den wir ja vor 3 Jahren eröffnet haben. Und in der Nähe des Spielplatzes ist das nochmal eine Erweiterung dieser Wohlfühloase, wie gesagt, hier mitten in der Innenstadt.
1: Insgesamt wurden für die Neugestaltung 335 Quadratmeter Fläche entsiegelt. Finanzielle Unterstützung bekam das Projekt durch die Städtebauförderung von Bund und Land.
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1: Auf Supermarktparkplätzen im Radio Bonn-Rhein-Siegland sind gerade auffällig oft falsche Spendensammler unterwegs. Das berichtet die Bonner Polizei. Zuletzt wurden Fälle aus Swisttal, Bad Honnef und Meckenheim gemeldet. Die Betrüger behaupten, Geld für soziale Einrichtungen zu sammeln, etwa für eine Taubstummenorganisation. Passanten werden dabei wohl auch gebeten, einfach einen kleinen Betrag mit der Bankkarte zu zahlen. Auf dem Kartenlesegerät ändern sie dann aber heimlich den Betrag. Die Opfer stimmen zu und bemerken erst später, dass sie betrogen wurden. Die Finanzkontrolle Schwarzarbeit des Zolls mit Sitz in Bonn organisiert heute bundesweite Razzien bei Paketdienstleistern, um gegen Schwarzarbeit und illegale Beschäftigungen vorzugehen. Über 2.900 Einsatzkräfte sind dafür im Einsatz. Die Bonner FKS stellt immer wieder fest, dass Arbeitszeiten gar nicht oder zumindest nicht vollständig bezahlt werden. Auch Steuerhinterziehungen werden immer wieder beobachtet. Aus grauem Beton sollen grüne Flächen entstehen. Die Gemeinde Wachtberg beteiligt sich beim bundesweiten Wettbewerb Abpflastern. Wachtbergerinnen und Wachtberger sind deshalb aufgefordert, bislang versiegelte Flächen auf ihren Grundstücken zu entfernen. Wo jetzt also Beton sei oder Pflaster liege, soll Wasser wieder ungehindert versickern können, zum Beispiel auf Rasen. Das sei ein wichtiger Beitrag zum Klima- und Umweltschutz, sagt die Gemeinde Wachtberg. Der Wettbewerb endet am 31. Oktober. Solange fördert die Gemeinde auch die Abpflastern-Aktion. Sie zahlt 10 Euro pro entsiegelten Quadratmeter. Als Nachweis reichen vorher-nachher Fotos mit Adressangabe. 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
3: Das hat für uns nochmal unser Wettermann Carsten Brandt.
4: Hallo Anthony, grüß dich. Nachts Wolkenfelder, ein bisschen Regen noch, auch morgen noch ziemlich trübe, nasskalt, um die 10 Grad. Erst nachmittags wird's besser.
3: 10,7 haben wir hier aktuell stehen. In Windeckhurst noch 10,8 sind's in Bonn-Beul-Bechlinghofen. Der ausführlichste Verkehrsservice für Bonn und den Rhein-Sieg-Kreis. Wir starten rein mit der Warnmeldung von der A4 Richtung Aachen. Zwischen Kreuz Köln-Gremberg und Köln-Poll ungesicherte Unfallstelle. A59 diesmal Richtung Köln. Zwischen Köln-Lind und Flughafen 2 Kilometer Stau. 10 Minuten plus und dann die Gegenrichtung nach Bonn. Zwischen Köln-Rath und Köln-Wahn 2 Kilometer Stau. Auch hier 10 Minuten plus. A555 Richtung Köln. Zwischen Wesseling und Kreuz Köln-Süd 3 Kilometer Stau. Hier dauert es 10 Minuten länger und Blitze haben wir stehen. Bonn-Kastell, Grau-Rheindorfer Straße Richtung Grau-Rheindorf. Bonn-Tannenbusch, Schlesienstraße in Richtung Buschdorf und in Siegburg-Deichhaus auf der Wilhelm-Ostwald-Straße steht ein Blitzer, der blitzt in beide Richtungen. Habt ihr weitere entdeckt? Meldet sie gern 0228 4007 111. Gute und sichere Fahrt euch.
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3: Und Teddy Swims mit Bad Dreams auf dem Weg in den Feierabend. Vielleicht ist der ein oder andere von euch auch schon angekommen. Dann genießt euren Feierabend jetzt mit Teddy Swims.

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2: Ja.
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2: Ja, verrückt.
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2: Ja, ich muss Stopp fragen. 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
2: Ja, ich weiß es nicht. Die Kinder wünschen sich was und das hauen wir jetzt einfach für die Kinder auf den Kopf und für die Mama und für den Papa noch ein bisschen.
3: So.
2: Wir machen einen schönen Tag.
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0: Ein Alkoholverbot für die Troisdorfer Innenstadt wird es nicht geben. Der Stadtrat hat sich gestern gegen entsprechende Maßnahmen entschieden. Damit bleibt das Trinken in der Fußgängerzone weiterhin erlaubt. Die Diskussion um mehr Sicherheit und Ordnung in der Innenstadt ist aber damit eben nicht vom Tisch. Kritiker hatten ein Verbot gefordert, um Konflikte und Störungen zu reduzieren. So zum Beispiel Anton Franzen, Ladenbesitzer in Troisdorf. Radio Bonn Rhein-Sieg-Reporterin Katrin Urbschat hat ihn getroffen.
1: Das kommt den ganzen Tag über. Ne? Die laufen sich auch hinterher, die zerschlagen sich, die brüllen sich an.
2: Das ist nur eins von den Problemen, von denen

0: Bock auf und da fleißig gekacht.
1: Und deswegen ist er sogar schon vors Gericht gezogen, denn der Wert dieser geklauten Karten beläuft sich mal eben auf fast 1.000 Euro. Und die Täter, die sind Anton sogar bekannt. Es sind nämlich oft die gleichen Gesichter, die man hier sieht. Ich meine, er betreibt die Rappelkiste jetzt auch schon seit 19 Jahren. Aber diese Probleme gab es früher nicht.
0: Die letzten 5 Jahre wird es immer schlimmer. Die sammeln sich hier, die wissen das und ja, sagen, nee, komm, wir können nach Drosow gehen, da passiert nichts, da tut sich nichts.
1: Eine mögliche Lösung wäre für Anton und seine Kundschaft das Alkoholverbot gewesen. Jetzt liegt es an der Stadt Troisdorf, für dieses Problem eine andere Lösung zu finden.
2: Die Radio Bonn-Rhein-Sieg-Reporter. 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
1: Mit Malte Albrecht, schönen guten Abend. Laut einer aktuellen Analyse der AOK könnte mehr als die Hälfte aller Krankenhausaufenthalte vermieden oder direkt ambulant erledigt werden. Das würde nicht nur Kosten sparen, sondern auch das Klinikpersonal deutlich entlasten, heißt es in dem neuen Report. Thorsten Adolfs aus dem News-Team, du hast dir die Zahlen genauer angeschaut.
2: Ja, das Wissenschaftliche Institut der AOK sagt, von mehr als 15 Millionen Klinikfällen pro Jahr könnten Millionen Fälle ambulant versorgt werden. Besonders in der inneren Medizin oder bei allgemeinen chirurgischen Eingriffen klappert das oft genauso gut, ohne dass man dafür gleich ein ganzes Bett belegen muss. Das spare dann nicht nur Platz, sondern auch eine Menge Geld, weil die teure Betreuung rund um die Uhr wegfällt. Laut der AOK wäre es eine echte Entlastung für das Gesundheitssystem, wenn Behandlungen öfter nach draußen verlagert würden, statt Patienten stationär aufzunehmen.
1: Und warum passiert das dann bis jetzt so selten, wenn es doch so viele Vorteile bringt?
2: Die AOK sieht das Problem bei der aktuellen Krankenhausreform. Kassenchefin Reimann hat gesagt, das Thema werde bis jetzt nicht konsequent angegangen. Die Reform konzentriere sich zwar darauf, Kliniken stärker zu spezialisieren, sie lasse aber konkrete Schritte zur sogenannten Ambulantisierung fast komplett aus. Dabei sei genau das wegen des akuten Fachkräftemangels in den Kliniken dringend notwendig. Und Reimann fordert von der Politik an dieser Stelle unbedingt nachzubessern. Und die AOK rät, dass wir als Patienten bei anstehenden Eingriffen ruhig mal den Arzt oder die Ärztin fragen sollten, ob das nicht auch ambulant geht.
1: Dankeschön, Thorsten, für die Infos. Und jetzt weitere Nachrichten, kurz und kompakt. Bundeskanzler Merz hat die schwarz-rote Koalition zu ihrem ersten Jahrestag zu Zusammenhalt und Optimismus aufgerufen. Laut einem Regierungssprecher hat Merz in der heutigen Kabinettssitzung ein paar Sätze an die Mitglieder gerichtet. Er habe wörtlich gesagt, es gebe zu dieser Koalition keine Alternative. Die EU ist zuversichtlich, dass es mit den USA schnell einen Kompromiss bei den Autozöllen geben wird. Handelskommissar Šefčovič sagte nach Gesprächen mit Vertretern, beide Seiten müssten das schon im Sommer vereinbarte Zollabkommen umsetzen. US-Präsident Trump hatte letzte Woche angekündigt, Zölle auf Autos und Lastwagen aus der EU von 15% auf 25% zu erhöhen. Fast jeder fünfte junge Erwachsene in Deutschland hat keinen Berufsabschluss. So steht es in einem aktuellen Bericht der Bundesregierung. Demnach haben fast 2,8 Millionen zwischen 20 und 34 Jahren weder eine Berufsausbildung noch einen Hochschulabschluss. Fast zwei Drittel von ihnen haben eine Einwanderungsgeschichte. Der Streit um den Namen Crispy Kebab zwischen der gleichnamigen Bielefelder Kette und Kentucky Fried Chicken ist vom Fastfood-Tisch. Die beiden Unternehmen haben sich geeinigt. Vermittelt hat ein bekannter Schauspieler, der in der Serie Vier Blocks einen Clanchef spielt. Und die Einigung sieht so aus, KFC darf den Namen für das Produkt weiterhin nutzen. Als Entschädigung bekommen Kunden, die bei KFC in Bielefeld einen Döner kaufen, einen Gutschein für einen weiteren Döner bei Crispy Kebab. Die Aktion ist allerdings auf 500 Gutscheine begrenzt.
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3: Mit Benedikt Schockenhoff, guten Abend. Die Finanzkontrolle Schwarzarbeit des Zolls mit Sitz in Bonn ist heute bundesweit ausgerückt. In ganz Deutschland gibt es nämlich Razzien bei Paketdienstleistern. Die werden unter anderem auf Schwarzarbeit oder Steuerhinterziehung überprüft. Mehr dazu gibt's gleich bei uns in den lokalen Nachrichten um halb.
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4: Da haben wir viel Grau dabei, heute schon den ganzen Tag über, jetzt ein bisschen weniger Regen als noch zum Start in diesen Mittwoch. Morgen der Donnerstag, sehr ähnliches Wetter, aber nicht ganz so nass, weitestgehend aber bedeckt und die Temperaturen so rund um die 10 Grad in der Spitze. Zum Freitag hin nehmen wir dann Anlauf, schön Wetterwochenende, was da wartet, gehen wir dann auch wieder hoch bis an die 20 Grad Marke. 9,9 haben wir aktuell stehen in Bonn-Hoholz, 8,3 sind es in Windeck-Hust. Der ausführlichste Verkehrsservice für Bonn und den Rhein-Sieg-Kreis. Aktuell Stau auf der A59 Richtung Köln zwischen 3 Köln-Porz und 3 Köln-Heumer. 1 Kilometer, hier dauert es 10 Minuten länger. Und dann die 59 nach Bonn zwischen 3 Köln-Heumer und Köln-Wahn. 2 Kilometer Stau, hier kommen auch nochmal 10 Minuten dazu. Auf der A559 Richtung Köln-Gremberg zwischen 3 Köln-Porz und Kreuz Köln-Gremberg. 2 Kilometer Stau, Viertelstunde plus. Und Blitze haben wir stehen. Bonn-Holzler, Holzlarer Straße Richtung Feuerwehrwache. Dann Bonn-Kastell, Grau-Rheindorfer Straße Richtung Grau-Rheindorf. Bonn-Tannenbusch, Schlesienstraße in Richtung Buschdorf und in Siegburg-Deichhausen auf der Wilhelm-Ostwald-Straße wird in beide Richtungen geblitzt. Habt ihr noch was gesehen? Meldet jederzeit 0228 4007
0: 111. 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
4: Einen schönen Mittwochabend euch allen. Jetzt gibt's einen extra 90er. Baby, I love your way.

0: Und an eurem Mittwochfeierabend möchte ich euch eine Kleinigkeit für euren morgigen Feierabend empfehlen.
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0: Denn dieser Donnerstagabend, der kann in erster Linie sehr lustig für euch werden, wenn ihr morgen in der Rheinbühne vorbeischaut. Da findet nämlich das Comedy-Format Jung und Ungebremst statt. Das Newcomer-Format für Kabarett- und Comedy-Künstlerinnen. Und das eben in der Bonner Rheinbühne. Für 11 Euro seid ihr da schon dabei und seht 4 fantastische Comedians und einen wunderbaren Host gibt's noch oben drauf, den lieben Kevin Knautz. Ist dort öfters in der Rheinbühne anzutreffen. Er kennt sich da aus, fühlt sich da pudelwohl und fühlt sich vor allem wohl, wenn vielleicht der ein oder andere von euch noch mit dazukommt. Also, morgen ab 20 Uhr geht es los. Comedy in der Rheinbühne. Ab 11 Euro seid ihr dabei. Und wenn es morgen nicht klappen sollte, nächsten Monat, da steht eventuell ein Anthony Robbins auf der Bühne. Würde mich dann freuen, euch dort zu treffen. Hier ist Radio Bonn Rhein-Sieg, jetzt mit Ronan Keating. Life is a Rollercoaster.

0: der Bonner Filmemacher Aljoscha Pause interviewt seinen Vater, den bekannten Bonner Kabarettisten Rainer Pause, der mit dem Pantheon eines der bekanntesten Kulturhäuser im Rheinland geschaffen hat. Dieser Film wird jetzt am Freitag das nächste Mal gezeigt, und zwar im Pantheon natürlich. Mehr dazu hat unser Kulturkenner Sven Jaworek.
1: Warum ist das so, dass du Familien nicht in so einem intensiven Maße oder offensiv lebst?
2: Es war für mich nicht erstrebenswert, eine Familie zu haben.
3: So. Der Film ist eine Reise in die Kindheit von Rainer Pause.
4: Als der fünfjährige Rainer im Frühjahr 1953 aus dem Kinderheim zurück nach Hause kommt, hat er plötzlich einen Bruder. Für meinen Vater ein Schock, von dem er sich nicht so schnell erholte.
3: Der Film ist auch eine Reise zurück an die Anfänge des Bonner Pantheon.
4: Das Pantheon wurde innerhalb von kürzester Zeit in den späten 1980er Jahren zur wichtigsten Adresse im deutschen Kabarett. Ein Dreh- und Angelpunkt.
3: Michael Mittermeier erinnert sich.
5: Ich habe das erste Mal, ich glaube 89 war es da gespielt. Es kamen kaum Leute, dann habe ich gespielt, da waren 30, immer 40. Immer. Nein, der spielt wieder.
3: Rainer Pause, der Talentscout, der Mentor, das Vorbild und einer, der immer direkt war, erinnert sich Sebastian Puffpaff.
6: Also da fliegen die Haare wild. Das ist scheiße. Das ist scheiße. Ja.
3: Aljoscha Pause und Bastian Pastewka gingen zusammen zur Schule und oft ins Pantheon.
4: Und lernte dort bereits bei den alten Meistern und sagt auch heute, ohne das Pantheon wäre seine spätere Komikerkarriere in der Form überhaupt gar nicht möglich gewesen.
3: Unter der Woche Kabaretttempel am Bundeskanzlerplatz, an den Wochenenden ein Club, für den die Leute aus Düsseldorf und Köln anreisten.
4: Mein Vater hatte plötzlich den angesagtesten Nachtclub von Bonn.
3: Fritz Litzmann, mein Vater und ich, ist eine sehr persönliche Vater-Sohn-Geschichte. Ein Wagnis sei der Film gewesen, sagt Aljoscha.
4: Das war für mich auch eine spannende Reise nochmal durch die Kabarettrepublik, was dieser Film ja auch sein soll. Und das hat Freude gemacht.
0: Ein Vater-Sohn-Film. Freitagabend 19.30 Uhr im Bonner Pantheon. Und nach dem Film gibt's noch einen Vater-Sohn-Talk. Und neben Rainer und Aljoscha Pause erzählen dann auch Bill Mockridge und dessen Sohn Nick aus dem Nähkästchen. 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
1: Mit Benedikt Schockenhoff. Guten Abend. US-Präsident Trump stoppt den Einsatz für die sichere Schiffdurchfahrt durch die Straße von Hormuz nach nur einem Tag. Jetzt solle geprüft werden, ob ein Abkommen mit dem Iran abgeschlossen werden könne, heißt es von ihm. Zahlreiche Websites mit dem Adressende .de waren in der Nacht zeitweise nicht erreichbar. Laut der Registrierungsstelle DENIC lag das an einer technischen Störung. Und jetzt das Wichtigste von hier. Die Finanzkontrolle Schwarzarbeit des Zolls mit Sitz in Bonn organisiert heute bundesweite Razzien bei Paketdienstleistern, um gegen Schwarzarbeit und illegale Beschäftigungen vorzugehen. Über 2.900 Einsatzkräfte rückten heute dafür aus. Im Fokus stehen verschiedene Unternehmen, die sich beispielsweise um das Sammeln, Transportieren, Umschlagen und Zustellen von Paketen aller Art kümmern. Die Bonner FKS stellt dabei immer wieder fest, dass Arbeitszeiten gar nicht oder zumindest nicht vollständig bezahlt werden. Auch Steuerhinterziehungen werden hier immer wieder beobachtet. Auf Supermarktparkplätzen im Radio Bonn-Rhein-Siegland sind gerade auffällig oft falsche Spendensammler unterwegs. Das berichtet die Bonner Polizei. Zuletzt wurden Fälle aus Swisttal, Bad Honnef und Meckenheim gemeldet. Die Betrüger behaupten, Geld für soziale Einrichtungen zu sammeln, etwa für eine Taubstummenorganisation. Sie geben auch an, kein Bargeld nehmen zu können. Deshalb werden Passanten gebeten, doch einfach einen kleinen Betrag mit der Bankkarte zu zahlen. Auf dem Kartenlesegerät ändern sie dann aber heimlich den Betrag. Die Opfer stimmen zu und bemerken erst später, dass sie betrogen wurden. Auch die Gemeinde Wachtberg macht mit beim bundesweiten Wettbewerb Abpflastern. Wachtbergerinnen und Wachtberger sind deshalb aufgefordert, bislang versiegelte Flächen auf ihren Grundstücken zu entfernen. Wo jetzt also Beton sei oder Pflaster liege, soll Wasser wieder ungehindert versickern können, zum Beispiel auf Rasen. Das sei ein wichtiger Beitrag zum Klima- und Umweltschutz, sagt die Gemeinde Wachtberg. Der Wettbewerb endet am 31. Oktober. Solange fördert die Gemeinde auch die Abpflaster. Aktion. Sie zahlt 10 Euro pro entsiegelten Quadratmeter. Als Nachweis reichen vorher-nachher Fotos mit Adressangabe. 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
2: Das hat für uns unser Wettermann Carsten Brandt.
3: Ende Dialog, nachts nasskalt, morgen nasskalt. Es wird zum Nachmittag zögernd besser und Freitag endlich wieder wärmer.
2: Aktuell dazu die Temperaturen, da haben wir 9,3 noch stehen in Windeckhurst. In der Bonner Nordstadt sind wir noch mit 10,7 unterwegs. Der ausführlichste Verkehrsservice für Bonn und den Rhein-Sieg-Kreis. Aktuell noch Stau auf der 59 Richtung Köln zwischen Köln-Rath und Dreieck Köln-Heumer. Einen Kilometer, hier dauert es 10 Minuten länger. 59 diesmal nach Bonn zwischen Dreieck Köln-Heumer und Köln-Wahn. 2 Kilometer Stau, 10 Minuten plus. Und dann haben wir noch Blitzer stehen. Bonn-Holzler, Holzlarer Straße Richtung Feuerwache. Dann Bonn-Kastell, Grau-Rheindorfer Straße Richtung Grau-Rheindorf. Bonn-Tannenbusch, Schlesienstraße in Richtung Buschdorf. Und in Siegburg-Deichhaus wird geblitzt. Wilhelm-Ostwald-Straße, der blitzt in beide Richtungen. Habt ihr noch was? Meldet's gern. 0228 4007 111. Gute und sichere Fahrt.
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2: Einen schönen Mittwochabend zusammen. Leonie, don't worry. Und ganz entspannt gehen wir das an jetzt. Auf den letzten Metern.

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2: Hallo, hier ist wieder euer Bürgerradio von Studio 1. Heute Abend um 21 Uhr gibt es wieder eine neue Ausgabe von Hier und Jetzt, das Radiomagazin. In der Sendung stellen wir euch einen Flohmarkt in Köln genauer vor. Außerdem erfahren wir, in welchem Maß die Jagd das Ökosystem Wald beeinflusst. Ein weiteres Thema sind die Auswirkungen von Bodyshaming auf unser Selbstwertgefühl. Und wir besuchen die letzte Kneipe in Bonn-Eppendorf. Wie immer gibt's auch reichlich Musik. Mein Name ist Jana Müller und ich führe euch heute Abend durch die Sendung. Bis heute Abend.

0: 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Und vor Ort ist unsere Radio Bonn-Rhein-Sieg Morgencrew Nico und Jasmin. Hallo ihr beiden.
1: Ja, guten Abend Anthony und guten Abend ins Radio Bonn-Rhein-Siegland.
2: Guten Abend zusammen aus diesem wunderschönen Varieté-Saal hier im GOP in Bonn.
1: Der sich schon füllt langsam. Die Ersten haben schon die Plätze eingenommen. Guck mal hier, weil das ist kein Kerzenschein, das sind so schöne Lampions, die an jedem Tisch stehen. Ne?
2: Und vorne sieht man einen roten Vorhang. Das heißt, das Bühnenbild sieht man noch nicht, außer Nico, diese Schaukel, die da an der Seite steht. Und die reizt mich ja doch
1: sehr. Lass mal hingehen. Also vielleicht ganz kurz zur Show Alive, ne, die jetzt auch noch einige Wochen hier laufen wird. Es geht im Grunde um einen Spielplatz und dass der Spielplatz und das Kind in jedem von uns irgendwie noch da ist. Ne? Also Kinder und Erwachsene werden im Grunde zu einer Welt verschmolzen. Ich finde es sehr sympathisch, Jasmin, weil in dieser Zeit, in diesen Zeiten, sollte man nochmal Kind sein.
2: Absolut. Und es geht natürlich auch heute Abend um ganz viel Spaß. Vor allen Dingen sehen wir auch Künstler und Darbietungen auf der Bühne, die es so hier im GOP in Bonn noch nie gegeben hat.
1: Ja, zum Beispiel dich auf dieser Schaukel. Hättest du Bock jetzt?
2: Ja, ich lasse es lieber, weil, siehst du das eigentlich? Ich bin mal von der Rutsche runtergeknallt auf dem Spielplatz und meine Nase ist ein bisschen krumm. Ich weiß gar nicht, ob man es so sieht.
1: Ja doch, jetzt wo du es sagst. Ab jetzt werde ich es immer sehen in jeder Morningshow. Und das ist auch das ganz Besondere. Die Morningshow wird heute auch auf der Bühne stehen. Wir freuen uns schon sehr, ob wir eine Nummer performen oder nicht. Ihr erfahrt es später noch bei Instagram. Und alle, die Karten gewonnen haben, denen gratulieren wir nochmal ganz herzlich. Das gibt's halt nur mit Radio Bonn-Rhein-Sieg. Umsonst in so einer GOP-Show, ne?
2: So, und jetzt geht's gleich los mit der neuen Show Alive. Und vor allen Dingen, das GOP feiert auch Jubiläum. 10 Jahre ist das GOP schon hier in Bonn. Und jetzt haben wir jede Menge Spaß.
0: Also, nicht nur euch beiden, sondern allen, die da sind. Ganz viel Spaß heute Abend mit der Show Alive im GOP.

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1: Mit Malte Albrecht. Guten Abend. Ermittler sind heute in fast ganz Deutschland gegen junge rechtsextremistische Gruppen vorgegangen. Nach Angaben der Bundesanwaltschaft waren mehr als 600 Polizisten in 12 Bundesländern an der Razzia beteiligt. Weitere Einzelheiten von Thorsten Adolfs.
2: Im Visier stehen 36 junge Leute, die in Gruppen wie Jung und Stark oder der Neuen Deutschen Welle organisiert sein sollen. Der Potsdamer Politologe Christoph Schulze sagte, in den betroffenen Gruppen seien sehr junge Neonazis. Sie würden sich gegen alles wenden, was als Links- und Antifa wahrgenommen werde, und auch gegen die LGBTIQ-Community. Die Größe der Gruppen sei aber durchschaubar. Der Vorwurf wiegt schwer. Es geht um die Bildung einer kriminellen Vereinigung. Die Ermittler werfen einigen der Beschuldigten vor, politisch Andersdenkende oder Menschen, die sie für Pädophile hielten, regelrecht aufgelauert und zusammengeschlagen zu haben. Festgenommen wurde heute zwar niemand. Mit den Durchsuchungen von rund 50 Objekten soll jetzt aber Klarheit in die laufenden Ermittlungen gebracht werden. Es ging vor allem darum, Beweise zu sichern.
1: Und jetzt Meldungen in Kurzform. Kanzler Merz ist unsicher, ob sich die Koalition bei der geplanten Steuerreform einigen kann. Die SPD wolle umverteilen, sagte Merz im ZDF. Die Union sei dagegen, höhere Einkommen zusätzlich zu belasten. Ob man zu einem gemeinsamen Weg finde, sei offen. Nach dem Hantavirus-Ausbruch auf einem Kreuzfahrtschiff wird eine Kontaktperson nach Düsseldorf gebracht. Sie soll in der Uniklinik vorsorglich untersucht werden, teilte das Klinikum mit. Die Person zeige keine Symptome, deshalb gehe man von keiner Infektion aus. Die Stadt Leipzig hat nach der tödlichen Amokfahrt massive Poller an der Stelle aufgebaut, an der das Auto vorgestern in die Fußgängerzone gerast war. Die Maßnahme sei erst einmal zeitlich begrenzt, bis weitere Planungen zur Sicherung der Innenstadt abgeschlossen seien, hieß es. Der FC Bayern träumt in dieser Saison vom Triple. Die Meisterschaft hat man schon, im DFB-Pokal steht man im Finale und da will man auch in der Champions League hin. Dazu brauchen die Bayern im Halbfinal-Rückspiel am Abend zu Hause gegen Paris Saint-Germain aber unbedingt einen Sieg. Werner Baumann mit den weiteren Infos.
3: Das 4:5 vor 8 Tagen in Paris war ein absolutes Spektakel. Danach überschlugen sich Fachpresse und Experten und sprachen von einem der besten Spiele aller Zeiten. Und auch Bayerns Sportvorstand Max Eberl sagte nach der Pleite, das Hinspiel sei pervers geil gewesen. Ob es auch diesmal wieder offensiven Hurra-Stil gibt oder ein taktisch vorsichtiges Abtasten, wird man sehen. Eberl sagt, man habe sich für die DNA entschieden, aktiv Fußball zu spielen. Dafür setzten die Bayern auf ihren über 100-Tore-Sturm mit Kane, Diaz und Olise, die zuletzt in der Liga etwas geschont wurden. Gleichzeitig muss die Defensive natürlich die Pariser Top-Offensive in den Griff bekommen. Wird nicht leicht. Bayern-Trainer Kompanie glaubt trotzdem fest ans Weiterkommen und sagt, es gebe keinen schöneren Moment als den Tag heute.
1: Und das waren die Nachrichten mit Malte Albrecht.
4: Das Wetter. Relativ graue Angelegenheit heute an diesem Mittwochabend, auch morgen der Donnerstag. Eher ein grauer Tag, dafür nicht ganz so verregnet. Wir gucken lieber Richtung Freitag, da sieht's richtig gut aus. Start Richtung Wochenende soll sehr freundlich werden und die Temperaturen dann wieder so rund um die 20 Grad. Aktuell bewegen wir uns bei 9,3 Grad in Bad Honnef-Igidienberg. Glatte 10 sind's aktuell in Bonn-Beul-Bechlinghofen. Und der ausführlichste Verkehrsservice für Bonn und den Rhein-Sieg-Kreis, der geht ganz kurz. Nichts los auf den Straßen, keine Staus, keine Blitzer. Sicherung, gute Fahrt euch.
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4: Einen wunderschönen Mittwochabend euch allen. Ein Champions-League-Abend. Bayern-PSG steht an ab 21 Uhr. Bis dahin begleiten wir euch natürlich mit jeder Menge Musik.

0: Hier ist Radio Bonn Rhein-Sieg am Abend mit Anthony Robbins und jetzt geht's um eine Videospielverfilmung mit Abenteuercharakter.
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0: Es geht um die Spielereihe Uncharted. 4 Spiele gibt's davon, die habe ich alle gespielt, die sind wirklich großartig, sehr zu empfehlen. Und inzwischen gibt's dazu auch den ersten Film und der ist, naja... Sven Javorek hat heute mal einen kleinen Verriss mitgebracht zu Uncharted mit Spider-Man-Darsteller Tom Holland.
2: Auf einer Mumpitz-Skala von 1 bis 10 bekommt Uncharted von mir eine glatte 8. Das geht schon mit der Eröffnungssequenz los, die man so ähnlich schon in Mission Impossible gesehen hat, da nur in besser und in echter. Und je länger der Film geht, desto blödsinniger wird er.
3: Es gibt Orte, die findet man auf keiner Karte.
2: Ein abenteuerliches Verwirrspiel um einen Schatz, der seit langer Zeit als verschollen gilt, den niemand gefunden hat, der dann aber, Achtung Spoiler, am Ende ja, relativ unversteckt da liegt.
3: Auf dieser Route hat Ferdinand Magellan die Welt umsegelt.
4: Kennst dich aus mit Geschichte?
3: Das ist der größte Schatz, der nie gefunden wurde.
5: 5 Milliarden locker.
2: Was dann aber noch nach Auffinden des Schatzes passiert, das ist dann der Gipfel des Blödsinns.
3: Oh verdammt!
2: Spider-Man Tom Holland als Hauptdarsteller, der optisch mit der Figur aus dem Computerspiel keine Übereinstimmung hat, was viele Gaming-Fans auch kritisiert hatten. Dazu Mark Wahlberg, der gefühlt immer mal wieder aus der Handlung verschwindet.
6: Fass dir nicht so ins Ohr, du siehst wie ein Idiot aus.
2: Dazu Antonio Banderas als blasser, lauer Bösewicht.
7: Meine Familie sucht schon sehr lange nach dem Schatz.
2: Und obendrauf ein unglaubwürdiges Bad Girl, das weiß der Fuchs, warum den ganzen Film über etwas dürftig bekleidet ist. Gaming-Fans von Uncharted werden vielleicht sogar total zufrieden sein mit dieser Verfilmung. Meine geringen Erwartungen dagegen, die wurden sogar noch unterboten.
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0: Und wenn ihr jetzt aber sagt, boah, der Javorek, der hat doch gar keine Ahnung, das klingt nach einem richtig guten Film, dann schaut mal rein. Uncharted aktuell in der ZDF-Mediathek.

0: Unser Atze macht alles richtig. Aktuell genießt er auf Mallorca die Sonne beim Regenwetter, was wir hier jetzt die letzten Tage hatten, auch völlig verständlich.
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2: Ja, nee, ist klar. Wer, wie, was? Der, die, das. Wieso, weshalb, warum? Wer nicht fragt, bleibt dumm. Ja, ne, kennt jeder, oder? Überall auf der Welt, Sesamstraße, habe ich gerade im spanischen Fernsehen gesehen, hier auf Mallorca. Das läuft echt überall in 150 Ländern auf der Welt. Ich meine, das ist doch mal ein Hammer. Kermit der Frosch, überall gern gesehen. Ne? Sobald man Kermit sieht, hat man ja gute Laune. Aber jetzt kommt's. Kermit heißt fast überall Kermit. Deutschland, Frankreich, Italien. In Spanien aber nicht. Ja, und da bin ich ja gerade. Hier heißt Kermit Gustavo. Wirklich, kein Scheiß. Kermit heißt hier Gustavo. Gustavo der Frosch, wie geil ist das denn? Da haben wir doch direkt Bock, seinen Urlaub zu verlängern, ne? Oder einen Flamenco-Kurs zu machen. Ach, ich brauche gleich erstmal einen Milchkaffee. Javier, por favor, una habitación doble con leche. Ja, rapido. Komm, jetzt nicht einschlafen.
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0: kein Alkoholverbot in der Troisdorfer Innenstadt. Der Stadtrat hat sich dagegen entschieden. Alkohol darf in der Fußgängerzone also weiter getrunken und mitgeführt werden. Für viele Ladenbesitzer ist das eine Enttäuschung. Auch für Anton Franzen mit seinem Spielwarengeschäft. Vor seinem Laden hat er immer wieder Probleme, vor allem mit Leuten, die sich dort aufhalten und für Unruhe sorgen.
1: Dann haben sie hier Schlägerei gehabt. Da sind sie gegen die Ständer, die dann alle umgekippt sind. Ja, kann man dann wieder aufräumen, kann man wieder machen. Meistens sind sie sich am Anbrüllen, ne?
0: Und das schreckt natürlich auch die Kundschaft ab, sagt er.
1: Sagen ja welche, ich gehe in die Ecke nicht, ich gehe in die Ecke nicht, weil da sind ja die entsprechenden Leute. Und abends schon mal gar nicht, wenn es dunkel ist. So, dann ist die Stadt natürlich auch ein bisschen, wie unsere Straße auch noch was dunkel gehalten. Und etwas ältere Leute fühlen sich dadurch belästigt und sagen eben, nee, dann gehe ich erst gar nicht mehr in die Stadt.
0: Dass es jetzt kein Verbot gibt, ist für Anton also schade. Aber er hatte eh noch so ein paar Fragezeichen, wenn es um das Thema Umsetzung ging.
1: Mir wäre es angenehm. Vor allen Dingen angenehm, wenn es auch durchgesetzt wird. Aber wie oft soll das auch insgesamt daherlaufen? Die laufen jetzt rum, die Leute sind weg. Und wenn die der Ecke rum sind in der nächsten Straße, dann sind die wieder auf ihrem Platz. Also wie will man das unter Kontrolle kriegen?
0: Die Hoffnung, die liegt jetzt eher auf anderen Maßnahmen der Stadt, um die Lage in der Innenstadt zu verbessern. Wir halten euch natürlich auf dem Laufenden, wie es in der Troisdorfer Innenstadt weitergeht. Updates gibt's nur hier bei uns. Bei Radio.

0: So, ihr Lieben, und ich sag's euch ganz ehrlich, ich schar schon ein bisschen mit den Hufen. Bin jetzt ehrlicherweise auch froh, dass die Sendung vorbei ist, weil ich muss jetzt zügig auf, denn Fußball steht an. Gleich in etwas mehr als einer Stunde PSG gegen Bayern München, Champions League Halbfinale. Hinspiel war ein legendäres Spiel. Wer da noch nicht Fußballfan war, ist auf jeden Fall einer geworden. Und meine Freunde, die warten jetzt schon im Irish Pub auf mich, dass ich dazu stoße. Deswegen, ich wünsche euch jetzt einen schönen Abend mit Fußball oder ohne. Das ist ganz egal. Hauptsache, ihr könnt euren Feierabend genießen. Und dann würde ich sagen, treffen wir uns morgen auf dem Weg Richtung Feierabend wieder. 14 Uhr hier bei Radio Bonn-Rhein-Sieg. Schönen Abend euch noch.
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1: Ich bin Thomas Bleskin. Ein Jahr nach Amtsantritt hat Bundeskanzler Friedrich Merz für eine Fortsetzung der schwarz-roten Koalition bis 2029 geworben. In einer Kabinettssitzung betonte er die gemeinsame staatspolitische Verantwortung und sprach sich für mehr Vertrauen und Optimismus aus. Zugleich wies er Spekulationen über Neuwahlen oder eine Minderheitsregierung zurück. Die Koalition steht jedoch unter Druck. In Umfragen verliert sie an Zustimmung. Eine Mehrheit gilt derzeit als unsicher. Bundeskanzler Merz bewertet den Tankrabatt zur Entlastung der Autofahrer verhalten. Im ZDF sagte er,
2: er funktioniert so leidlich. Ich sehe ja auch die Zahlen, die einige Tankstellen haben wirklich genau um 17 Cent reduziert, andere haben das weniger getan. Nun ist der Markt auch relativ beweglich. Insofern kann man das jetzt auch nicht eins zu eins alles nachvollziehen.
1: Mit Blick auf die Lage an den Energiemärkten und mögliche Folgen des Iran-Konflikts erklärte Merz außerdem, die Bundesregierung beobachte die Entwicklungen genau und sei auf verschiedene Szenarien vorbereitet. Die Kontaktperson eines bestätigten Hantavirus-Falls auf dem Kreuzfahrtschiff Hondius soll in Düsseldorf medizinisch untersucht werden. Nach Angaben des Universitätsklinikums gilt eine Infektion derzeit als unwahrscheinlich.
3: Die Kontaktperson der Verstorbenen sei wohl nicht infiziert, heißt es von der Uniklinik Düsseldorf. Die 65-Jährige zeige derzeit keine Symptome. Ihre Verlegung nach Düsseldorf diene nur vorsorglich der medizinischen Abklärung. Auch zwei Crewmitglieder wurden aus der Luft vom Kreuzfahrtschiff geholt. Sie sind erkrankt und brauchen dringend Behandlung. Dass das Schiff die Kanaren anlaufen soll, sehen Politiker dort kritisch. Spanische Behörden betonen aber, dass es kein Risiko für die Kanaren gebe. Alle verbleibenden Personen auf dem Schiff seien symptomfrei. An Bord gelten zurzeit Corona-artige Sicherheitsmaßnahmen, etwa Abstand halten und Hände desinfizieren. Ronny Thorau, Nachrichtenredaktion.
1: Der US-Medienunternehmer und CNN-Gründer Ted Turner ist im Alter von 87 Jahren gestorben. Nach Angaben von CNN starb Turner in seinem Haus in der Nähe von Tallahassee im Bundesstaat Florida. Er hatte den Nachrichtensender CNN 1980 in Atlanta gegründet und damit das erste 24-Stunden-Nachrichtenformat im Fernsehen etabliert, das den internationalen Nachrichtenjournalismus nachhaltig prägte. Und das waren die Nachrichten mit Thomas Bleskin.
4: Das Wetter. Der Mai macht, was er will, regnet sich zwar ein bisschen aus über den Abend und die Nacht, aber hier und da kann noch immer wieder was runterkommen. Auch morgen dann weiter grau und regnerisch unterm Strich bei bis 16 Grad und jetzt nachts geht's erstmal runter auf 6.
0: NRW Verkehr.
4: Deutlich ruhiger inzwischen. Einen längeren Stau haben wir noch auf der A2 Hannover-Dortmund, da aktuell zwischen Hamm-Üntrop und Hamm 3 Kilometer 23 Minuten. A40 Dortmund Richtung Essen zwischen Dortmund-Hombruch und Dortmund-Barob, dichter Verkehr 4 Minuten. Dann A44 Kassel-Dortmund zwischen Marsberg und Kreuz-Wünneberg-Haaren, 3 Kilometer, 12 Minuten. Und A46 Düsseldorf-Wuppertal zwischen Universitätstunnel und Düsseldorf-Holthausen, aktuell 1 Kilometer Stau. Eine gute Fahrt, kommt gut durch.
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4: Hallo, Sebastian Pulli hier und jetzt Marc Forster mit Wir sind groß, dass wir jetzt mal frech machen zum Lied für alle Großen, die aber eine sehr kleine Zielgruppe sind. Als groß gelten nur die oberen 3% in Deutschland, bei den Herren alle ab 1,93 und bei den Frauen alle ab 1,78. Also jetzt nur für uns Riesen, die wir sonst so sehr leiden müssen, unter zu kurzen Bettdecken, Schlimmrücken und Hochwasserhosen. Und auf Konzerten werden wir auch immer angepöbelt, weil wir immer irgendjemandem im Weg stehen. Ja, irgendwo müssen auch wir stehen. Das hier ist nur für uns.

0: Stand das Abendessen eben bei euch nur auf dem Tisch oder auch online?
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0: Früher mussten wir ja richtig lang überlegen, was wir fotografieren, weil so ein Kodak-Filmröhrchen war halt begrenzt und teuer. Vielleicht ist das ja der Grund, warum Onkel Peter heute immer sein Essen postet. Er fühlt dann einfach Grenzenlosigkeit. Der Essenspost als Freiheit. Ja, wie findet ihr das denn, euer Essen online stellen?
2: Also eine Freundin hatte ich tatsächlich mal und ich habe das immer geskippt, weil ich wollte das überhaupt nicht sehen. Das interessiert einfach auch niemanden.
3: Ja, gibt es ein paar Leute, aber stört mich nicht, dann scroll ich einfach weiter. Warum soll ich mich darüber aufregen?
4: Also man muss jetzt nicht immer alles teilen. Also ich entfolge auch meistens Leuten auf Instagram, die extrem viel unnötige Sachen in ihre Storys posten.
5: Ich finde es einfach seltsam, sein Essen hochzuladen. Vor allem, weil es halt so viele Menschen auch mit Essstörungen gibt und müsste sie halt nicht unbedingt sehen, was andere Menschen essen.
0: Also Fazit, sein Essen teilen, grundsätzlich super, nur bitte nicht online. Ah, guck mal, Onkel Peter fotografiert schon wieder. Here I go again. Schönen Abend mit Whitesnake jetzt.
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0: Das Wetter.
1: Der Frühling im Herbstpelz, weiter Regen möglich über die Nacht, wenn auch nicht mehr ganz so viel wie über den Tag. Aber morgen geht's dann grau und nass weiter. Immerhin ein Eckchen wärmer wird's wieder, bis 16 Grad maximal. In der Nacht jetzt noch eine Ecke frischer, da landen wir bei 6.
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1: Einmal die Staus ab 3 Minuten Dauer aktuell. A2 Oberhausen-Dortmund haben wir zwischen Kreuz Oberhausen und Oberhausen-Königshardt 1 Kilometer 7 Minuten. A2 Hannover-Dortmund zwischen Hamm-Üntrop und Hamm 3 Kilometer 22 Minuten. A30 Osnabrück-Bad Oeynhausen zwischen Bad Oeynhausen-Ost und Kreuzbad Oeynhausen 2 Kilometer. Und die A44 Kassel-Dortmund haben wir noch zwischen Marsberg und Kreuzwünneberg-Haaren aktuell 2 Kilometer knappe 10 Minuten. Eine gute Fahrt. Sebastian Pulli hier und es gibt Musik, die rauscht so durch, die ist für den Hintergrund da, die funktioniert vor allem dann gut, wenn man gar nicht zuhört. Sie hier ist eine Künstlerin, die liefert exakt das Gegenteil, die fordert, die will, dass man hinhört und es lohnt sich absolut, denn es passiert richtig viel. Musik voller Ideen. Die großartige Ray bei uns, Where is my husband? Schönen Abend euch.

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0: Richtig guter Pop, wie so oft aus Schweden, Sara Larsson.
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0: So, einmal die Zwei-Faktor-Authentifizierung. Ich hasse sie. Bitte einmal die installierte Sicherheits-App vom Handy öffnen. Dann wird eine Nachricht an ein anderes Gerät gesendet, das bitte mit dem nie funktionierenden Fingerabdrucksensor geöffnet werden muss, um einen Code in das wiederum erste Gerät einzugeben. So, und dann läuft die Comedy zum heutigen Tag des Passworts.
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3: Hier die Top 3 der nervigsten Dinge im Leben. Steuererklärung, Musik von Revolverheld und Passwörter ändern. Ey Leute, früher war einfach Name plus Geburtsjahr fertig. Aber jetzt brauchst du 12 Buchstaben, groß und klein, Zahlen, Sonderzeichen, ein Stück deiner Niere und eine Prise Himalaya-Salz, um dich bei Lieferando einzuloggen. Du hast schneller einen Kredit für ein Haus beantragt, als ein neues Passwort eingerichtet. Und dann sind Passwörter ja auch wie Unterwäsche. Nie mit anderen teilen und jeden Tag wechseln, ansonsten bist du angeschissen. Leute, ich habe meinen Job gekündigt, mich von meiner Freundin getrennt und Weihnachten bei der Familie abgesagt. Ich habe keine Zeit mehr, ich muss Passwörter ändern. Da fängt's ja schon an. Kratzt euch mal am Kopf, wenn ihr immer das gleiche Passwort benutzt. Na? Wie viele Menschen um euch rum kratzen sich gerade? Wusstet ihr eigentlich, dass dieser Code in den Matrix-Filmen eingescannte japanische Sushi-Rezepte sind? Und immer dran denken, Zwei-Faktor-Authentifizierung bedeutet Passwort plus Hoffnung. Kleiner IT-Witz.
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1: Ich bin Thomas Bleskin. Nach einem Jahr Schwarz-Rot hat Bundeskanzler Friedrich Merz für eine Fortsetzung der Koalition bis 2029 geworben. In einer Kabinettssitzung betonte er die gemeinsame staatspolitische Verantwortung und sprach sich für mehr Vertrauen und Optimismus aus.
2: Klare Worte des Kanzlers zum Jahrestag. Es gibt zu dieser Koalition keine Alternative. Othon Merz heute hier in Berlin. Allen Schwierigkeiten zum Trotz, die Union und SPD hatten und auch immer noch haben. Aber beide seien staatspolitisch in der Verantwortung, den Erfolg zu suchen. Und auch wenn der Kanzler sich wünscht, dass die Koalition bis zum Ende der Wahlperiode 2029 hält, die Mehrheit der Deutschen glaubt das offenbar nicht. 55% erwarten einen vorzeitigen Bruch der Koalition. Das haben die Meinungsforscher von YouGov so ermittelt. Thomas Thonfeld, Berlin.
1: US-Präsident Donald Trump hat ein mögliches Ende des Konflikts mit dem Iran in Aussicht gestellt, zugleich aber neue militärische Drohungen formuliert. Voraussetzung sei, dass Teheran Vereinbarungen einhalte, andernfalls könnten die Angriffe deutlich ausgeweitet werden. Zugleich setzte Trump den US-Einsatz zur Sicherung der Schifffahrt in der Straße von Hormuz vorübergehend aus, um Verhandlungen zu ermöglichen. Aus Washington hieß es gebe Fortschritte. Schlag gegen rechtsextreme Jugendgruppen. Die Bundesanwaltschaft hat Räume von 36 mutmaßlichen Mitgliedern zweier Gruppen in 12 Bundesländern durchsuchen lassen. Ihnen wird Bildung oder Mitgliedschaft in einer kriminellen Vereinigung vorgeworfen.
3: Diese Gruppen mit jungen mutmaßlichen Neonazis seien zwar organisatorisch noch nicht gefestigt, aber gewaltbereit, sagt der Potsdamer Forscher und Politologe Christoph Schulze. Die Durchsuchungen heute schwächten die Gruppen. Rechtsextreme Tendenzen in der Jugend ließen sich damit allein allerdings nicht aufhalten. Noch sei die Größe der jungen rechten Gruppen aber überschaubar. Bundesjustizministerin Hubig findet den Zulauf junger Leute zu militanten rechtsextremen Gruppen dennoch besorgniserregend. Die Razzien in 12 von 16 Bundesländern zeigten, so Hubig, dass Rechtsextremismus eine bundesweite Bedrohung sei. Ronny Tochau, Nachrichtenredaktion.
1: Die Kontaktperson eines bestätigten Hantavirus-Falls auf dem Kreuzfahrtschiff Hondius soll in Düsseldorf medizinisch untersucht werden. Nach Angaben des Universitätsklinikums ist der Test rein vorsorglich, die Person habe keine Symptome. Eine Infektion gelte derzeit als äußerst unwahrscheinlich. Und das waren die Nachrichten mit Thomas Bleskin.
4: Das Wetter. Weiter Temu, Frühling. Es regnet sich zwar stellenweise nach und nach aus, abends und nachts nur noch ab und zu mal nass, aber auch morgen dann wieder grau und regnerisch. Eckchen wärmer dafür, bis 16 Grad maximal. Jetzt in der Nacht, da landen wir so bei 6.
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4: Für die Zeit doch immer noch gut was los. Hier die Staus ab 7 Minuten Wartezeit. Wir haben die A2 Oberhausen-Dortmund zwischen Kreuz Oberhausen und Oberhausen-Königshardt. 2 Kilometer, 12 Minuten. A2 Hannover-Dortmund zwischen Hamm-Üntrop und Hamm. 3 Kilometer. 20 Minuten. A2 Dortmund-Oberhausen zwischen Bottrop und Oberhausen-Königshardt, 1 Kilometer, 7 Minuten plus. A30 Osnabrück Richtung Bad Oeynhausen zwischen Bad Oeynhausen-Ost und Kreuzbad Oeynhausen, das sind 2 Kilometer. Und die A46 abschließend Düsseldorf Richtung Wuppertal, aktuell zwischen Wuppertal-Elberfeld und Wuppertal-Barmen, 1 Kilometer, knappe 10 Minuten. Gute Fahrt, kommt gut durch.
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6: Einen schönen guten Abend und herzlich willkommen bei einer neuen Ausgabe von Hier und Jetzt, dem Radiomagazin von Studio 1 hier auf Radio Bonn Rhein-Sieg. Wie immer haben wir wieder spannende Themen für euch vorbereitet. Heute Abend geht es um einen Flohmarkt in Köln, die Auswirkungen der Jagd auf das Ökosystem Wald, Bodyshaming und die letzte Kneipe im Bonn-Ippendorf. Natürlich haben wir auch jede Menge Musik am Start. Mit dabei sind Working for the Weekend von Loverboy, Stressed Out von den 21 Pilots, sowie Dussmann von Better Off. Heute im Studio sind Annemarie Dammer, Claudia Schulz, Matthias Kuhlmey und mein Name ist Jana Müller. Wir starten in die Sendung mit Supermassive Black Hole von Muse.

0: Ihr hört hier und jetzt das Radiomagazin von Studio 1 hier auf Radio Bonn-Rhein-Sieg. Geht ihr eigentlich gern auf Flohmärkte? Meine Kollegin Annemarie Dammer hat sich einen der Kölner Flohmärkte mal genauer angeschaut. Um welchen es sich handelt und was ihn besonders macht, erfahrt ihr hier.
1: Wenn ihr denkt, dass die Parkplätze gegenüber vom Rhein-Energiestadion nur für Fußballspiele benutzt werden, habt ihr falsch gedacht. Da findet nämlich einmal im Monat ein richtig großer Flohmarkt statt. Und zwar der Flohmarkt P6. P6, weil es der Parkplatz 6 hinter den Jahnwiesen ist. Da ist von Antiquitäten über Second-Hand-Kleidung, alten Platten, Vasen bis hin zu sehr leckerem Essen für alle was dabei. Ich habe mich vor Ort mit ein paar Besucherinnen und Besuchern unterhalten und sie gefragt, was so ihre Eindrücke sind.
2: Treffpunkt für Freunde, Familie, für mich, jetzt gerade zumindest. Und ich bin großer Musikliebhaber und gucke gerade ein bisschen nach Schallplatten und alten Musikinstrumenten.
3: Ich finde es immer ganz schön, einfach so drüber zu schlendern und dann findet man ja meistens auch irgendwie was.
4: Heute habe ich noch nichts gefunden, aber ich bin auch gerade erst gekommen.
2: Der Kaffee war auch sehr lecker, eben, den ich getrunken habe. Und mir wurden auf jeden Fall auch die türkischen Spezialitäten empfohlen.
3: Es ist nicht zu voll, nicht zu leer. Es ist so eine schöne Sonntagsaktivität.
1: Und auch die Händlerinnen und Händler scheinen von dem Flohmarkt P6 begeistert zu sein. Manche sind zum ersten Mal dabei, andere wiederum zieht es immer wieder dorthin.
5: Also ich bin mit meinem Stand in der Regel ein bis zweimal im Jahr hier und mache das oft mit meiner Tochter zusammen.
6: Ich bin öfter als Gast da, weil ich hier in der Ecke wohne, aber so zweimal im Jahr, würde ich sagen, verkaufe ich auch.
7: Ich bin mit meinem Stand das erste Mal heute hier. Eine Freundin von mir hat mir einen Tipp gegeben, die will auch nächstes Mal mit mir wieder zusammen, die ist jetzt in Wien und dann hat sie gesagt, dann check doch mal die Lage.
8: Wir machen sonst auf der anderen Rheinseite oft, also Bergisch Gladbach und so die Richtung und das ist jetzt das erste Mal, dass wir hier auf der Seite sind.
5: Ja, seit es den gibt, finde ich den eben irgendwie von der Lage her ganz gut. Das ist für einen Händler ja oder für jemanden, der sich hier hinstellt, auch immer wichtig, dass man hier Platz hat, um Auto hinfahren zu können.
1: Und das ist auf jeden Fall ein großer Vorteil für alle, die vorhaben, ihre Sachen dort zu verkaufen. Also einer von vielen Gründen, dort mal als Händlerin oder Händler dabei zu sein.
3: Allein hier schon kurz stehen zu können und ausladen zu können, das ist nicht selbstverständlich bei jedem Flohmarkt.
8: Außerdem ist es ein ruhiger Markt, hier ist kein Chaos, das ist sehr angenehm.
9: Und dass hier auch so ein bisschen was geboten wird für Leute, die dann hier was trinken, was essen. Karussell, weil die Leihstände haben hier auf diesem Flohmarkt und das ist eben, wenn man keinen Leihstand hat und man muss wirklich früh genug buchen, dann zahlt man zwar ein bisschen weniger, aber wenn es regnet, dann hat man kein Dach über dem Kopf und insofern ist das hier schon sehr schön geschützt.
3: Und außerdem haben wir uns gedacht, dass hier das Klientel wahrscheinlich sehr gemischt ist und dadurch, dass wir gemischte Sachen dabei haben, dachten wir, ist das passend für den Flohmarkt.
1: Die Sache mit dem Leihstand auf dem Flohmarkt P6 ist tatsächlich sehr praktisch, denn nicht auf jedem Flohmarkt hast du die Möglichkeit, eine Fläche mit Überdachung zu bekommen. Mein Fazit, ein Besuch hinter den Jahnwiesen lohnt sich, egal ob du dort herumschlendern oder verkaufen willst.
7: Die Käufer, die Verkäufer, ist eine super Mischung, von allem ist irgendwie was dabei, alle sind freundlich.
5: Also es gibt viele schöne alte Sachen. Oder so Vintage-Sachen einfach auch.
10: Ein schönes Publikum. Wir werden bestimmt noch mal wiederkommen.
0: Falls ihr jetzt auch richtig Lust auf den Flohmarkt am Stadionparkplatz P6 bekommen habt, gibt es gute Neuigkeiten. Das nächste Mal hat er nämlich bereits am Sonntag, den 17. Mai, für euch geöffnet. Von 10 bis 18 Uhr könnt ihr dort herumschlendern und schauen, was euch begeistert. Bleibt dran, gleich besprechen wir, wie die Jagd das Ökosystem Wald beeinflusst und welche wichtige Rolle der Wolf dabei spielt.

0: Willkommen zurück bei Hier und Jetzt, das Radiomagazin von Studio 1 hier auf Radio Bonn Rhein-Sieg. Der Wald ist ein sensibles Ökosystem, in dem jede Art eine wichtige Rolle spielt. Doch welchen Einfluss hat die Jagd und was verändert sich, wenn mit dem Wolf ein natürlicher Prädator zurückkehrt? Während der Mensch seit Jahrzehnten in Wildbestände eingreift, übernimmt der Wolf zunehmend wieder diese Rolle. Welche Folgen das hat? Darüber hat Claudia Schulz mit James Brückner, Leiter des Wildtierreferats beim Deutschen Tierschutzbund, gesprochen.
1: Vielen Dank, Herr Brückner, dass Sie heute da sind und sich die Zeit nehmen für dieses Interview. Thema ist heute, was die Jagd für Auswirkungen auf den Wald und ökologische Prozesse hat. Ja, welche Auswirkungen hat die Jagd auf das natürliche Gleichgewicht im Wald?
2: Ökologisches Gleichgewicht ist ja sowieso so ein bisschen eine schwierige Frage, weil wir natürlich sehr viele Einflüsse haben durch uns Menschen. Aber Jagd ist schon ein Faktor, der wirkt. Neben Forstwirtschaft, Freizeitaktivitäten, Klimawandel, alles Mögliche. Ne? Aber eine Jagd ist natürlich erstmal im Eigeninteresse des Jägers geschuldet. Das heißt, er hat ein Nutzungsinteresse. Der möchte zum Beispiel Wildfleisch nutzen. Wohingegen mit dem Naturschutz beispielsweise oder Naturschutzblick ja eher, sag ich mal, auf die Bewahrung der Prozesse und auf die Bewahrung der Tiere und Pflanzen abzielt. Ne? Wenn man sich jetzt mal überlegt, dass Arten bejagt werden, dann hat das natürlich einen Einfluss einmal auf die Häufigkeit der Arten, ne? Weil wenn ich bestimmte Arten versuche drastisch zu reduzieren, gibt es von denen weniger theoretisch als von den Arten, die ich vielleicht eher schone oder die ich sogar, was ja auch jagdrechtlich notwendig ist, wenn ich die hege. Durch Jagd beeinflusse ich Wildtiere natürlich auch in ihrem Verhalten. Das heißt, das kennen wir beispielsweise bei Rehen oder bei Hirschen, die werden natürlich scheuer, die sind dann vorzugsweise in der Nacht aktiv, die nutzen andere Gebiete, eher solche, wo sie sich vielleicht eher sicher fühlen. Und das alles trägt natürlich dazu bei, dass gewisse Prozesse beeinflusst werden. Das heißt, wenn ich jetzt beispielsweise in einem bestimmten Gebiet weniger Rehe jage und wo es dann eben mehr gibt, wo sie sich sicher fühlen, kann es sein, das ist nicht immer so, aber kann es sein, dass zum Beispiel dort mehr Verbiss stattfindet an jungen Bäumen. Das heißt, das betrifft dann auch letztlich die Vegetation. Genauso, wenn ich jetzt beispielsweise als Jäger bestimmte Beutegreifer ins Visier nehme und dass man vor allem Füchse und Marder und so weiter bejagt, um die Population zu verringern, dann hat das natürlich auch Auswirkungen beispielsweise, wenn man jetzt den Fuchs nimmt, auf die Mäusepopulation. Fuchs ernährt sich zumindest außerhalb der Stadt hauptsächlich von Mäusen und vielen anderen Kleintieren. Das heißt, wenn es mehr Mäuse gibt, kann das auch Auswirkungen haben auf bestimmte Ökoprozesse. Ne? Also deswegen, das spielt ganz viel mit rein und das kann aber je nach Gebiet, wo es stattfindet, auch unterschiedlich sein.
1: Welche Rolle spielen dann so große Beutegreifer wie ja zum Beispiel der Wolf in diesem Zusammenhang?
2: Also der Wolf macht das natürlich ein bisschen anders als der Jäger, weil ein Wolf, sag ich mal, den Aufwand scheut, gesunde Tiere zu jagen, weil das viel anstrengender ist. Das heißt, er bedient sich vorzugsweise bei kranken, schwachen Tieren oder bei jungen Tieren. Das heißt, er hat natürlich eine andere regulative Wirkung, als jetzt der Jäger das hat. Auch der Wolf hat einen Einfluss aufs Verhalten von Hirschen und Rehen beispielsweise. Die sind vorsichtiger, die sind mehr in Bewegung in einem Gebiet, wo es Wölfe gibt, bringen nicht so viel Zeit an einem Ort. Also wenn man jetzt mal ein Beispiel nimmt, der Jäger, der geht irgendwie einmal die Woche oder einmal im Monat in ein bestimmtes Gebiet, um dort zu jagen. Die restliche Zeit ist dort Ruhe. Wenn aber ein Wolfengebiet ist, dann wissen die Rehe und Hirsche, okay, hier gibt es Wölfe, hier muss ich vorsichtig sein. Das heißt, ich fresse hier vielleicht kurz und dann gehe ich an einen anderen Ort. Das heißt, das kann auch wieder Einfluss nehmen auf Verbiss und auf die Vegetation beispielsweise. Die kann sich da eher erholen, weil Tiere jetzt nicht so in großen Gruppen zusammenkommen, nicht so viel Zeit an einem Ort verbringen und dadurch auch wieder Lebensraum entsteht für andere Arten. Und genauso ist es so, der Jäger, der schießt ein Stück Wild, der nimmt das ganze Reh mit in der Regel und verarbeitet es dann an einem anderen Ort. Der Wolf frisst an Ort und Stelle, lässt Kadaverreste übrig, die dann wieder Nahrung sind für andere, für Insekten, für Aasfresser, für Kleintiere. Die Insekten können auch wieder Nahrung sein für andere Tiere. Eben durch seinen Einfluss kann er eben Beutetierpopulationen gesund halten. Er kann tatsächlich eine Nahrungsgrundlage für andere Tiere generieren, eben durch diese Kadaverreste beispielsweise. Er kann auch helfen, jetzt bestimmte Krankheiten beim Wild eben einzudämmen, wenn er jetzt beispielsweise vor allem kranke Tiere, die sonst vielleicht noch andere anstecken könnten, erbeutet. Stichwort afrikanische Schweinepest wäre ja sowas. Dann kann er da auch helfen und hilft ja letztlich auch den Menschen. Das ist ja etwas, was auch immer eine Diskussion ist. Man muss mehr Wildschweine jagen, um die Schweinepest zurückzudrängen. Also auch hier kann der Wolf eine Rolle spielen. Es gibt für Deutschland bisher nur recht wenige Studien, meines Wissens nach. Aber dass ein Wolf oder das große Beutegreifer an sich einen positiven Einfluss auf solche Prozesse haben können, das ist eigentlich unbestritten.
1: Ja, sehr interessant. Dann danke ich Ihnen nochmal für dieses Interview, Herr Brückner.
2: Ja, danke schön fürs Interesse und dann ja, viel Erfolg, schönen Tag wünsche ich Ihnen.
0: Der Wolf reguliert Wildbestände also auf natürliche Weise und übernimmt im Wald eine Aufgabe, die über viele Jahrzehnte zunehmend vom Menschen beeinflusst wurde. Für Naturschützer ist seine Rückkehr ein Hinweis darauf, wie wichtig natürliche Prozesse für stabile Ökosysteme sind. Die Frage bleibt, wie viel Einfluss der Mensch künftig noch auf dieses Gleichgewicht nehmen sollte. Bleibt dran, gleich geht es um Bodyshaming, also abwertende Kommentare über den Körper und was sie mit uns machen.
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0: Ihr hört Hier und Jetzt, das Radiomagazin von Studio 1 hier auf Radio Bonn-Rhein-Sieg. Das Aussehen spielt schon lange eine wichtige Rolle in unserer Gesellschaft. Oft mehr als uns bewusst ist. Wie wir Körper wahrnehmen und bewerten, ist tief verankert. Was das für den Umgang mit anderen sowie mit uns selbst bedeutet, darüber habe ich mit Frau Dr. Lisa Hoffmann von der Universität Bonn gesprochen. Abwertende Kommentare über den Körper. Das passiert nicht nur im Internet, sondern auch im Alltag. Bodyshaming ist vielfältig und kennt kaum Grenzen. Zumeist geht es um eine Kritik gegenüber dem körperlichen Erscheinungsbild. Was genau dahinter steckt, erklärt uns Dr. Lisa Hoffmann von der Universität Bonn im Gespräch.
1: Gesellschaftlich haben wir so bestimmte normative Annahmen darüber, was schön ist und was nicht schön ist. Und wenn dann Personen von diesen Annahmen abweichen, ne, und es zu so einer Abwertung entweder der eigenen Person, also wenn ich bei mir selbst Bodyshaming betreibe oder eben bei anderen Personen so eine Abwertung stattfindet, bezeichnet man das eben als Bodyshaming.
0: Aber warum bewerten wir überhaupt andere Körper? Häufig hängt das mit unserem eigenen Selbstbild zusammen. Wer unsicher ist oder unzufrieden mit sich selbst, vergleicht sich mit anderen.
1: Wir haben ja so eine Objektifizierung von Körpern. Oftmals sind das Frauenkörper, ne? Also dass ich quasi nicht so die Gefühle und Gedanken einer Person in den Vordergrund stelle, sondern tatsächlich so das Körperliche und das Aussehen. Wenn dann eben von diesen Merkmalen, die ich als schön empfinde, abgewichen wird, ne, kommt es eben zu so Bewertungsprozessen, einfach weil das so unseren, ja, dann nicht so den Annahmen entsprechen, die wir haben. Und gleichzeitig ist es aber auch so, dass so soziale Vergleichsprozesse eine Rolle spielen, ne? Und Menschen vergleichen sich immer mit anderen Personen, um so eine Ahnung davon zu bekommen, wo man selber steht.
0: Menschen vergleichen sich also mit anderen, um ein Gefühl dafür zu bekommen, wie sie selbst wahrgenommen werden. Solche Vergleiche können den TäterInnen unbewusst auch dazu dienen, das eigene Selbstwertgefühl zu stärken.
1: Wenn ich andere Personen abwerte, kann das kurzfristig meinen eigenen Selbstwert erhöhen. Bodyshaming ist ja einfach eine extreme Form der Abwertung und dann ja, fühle ich mich vielleicht besser, weil ich denke, okay, ich sehe aber anders aus oder sehe besser aus.
0: Bodyshaming hat Folgen. Wer immer wieder negative Kommentare zum eigenen Körper erfährt, kann sich dadurch schneller selbst kritisieren oder abwerten und macht den eigenen Wert am äußeren Erscheinungsbild fest. Langfristige Folgen können die Entwicklung ernsthafter Erkrankungen sein.
1: Ja, also es gibt durchaus Studien, die zeigen, dass Bodyshaming in Zusammenhang mit dem psychischen Wohlbefinden stehen kann und das durchaus dann auch so in Bereichen wie, dass es vermehrt zu Ängsten kommt oder auch depressiven Verstimmungen, aber natürlich auch das Essverhalten angepasst werden können, bis hin zu Essstörungen.
0: Besonders Frauen erfahren Bodyshaming auch während oder nach einer Schwangerschaft. Sie werden weiterhin sexualisiert wahrgenommen. Das körperliche Erscheinungsbild bleibt im Vordergrund.
1: Der Bauch darf irgendwie dicker werden, aber alles andere soll eigentlich genauso aussehen wie vorher. Und von daher ist es vielleicht eher so eine Extremsituation, wo es zu sehr vielen Veränderungen kommt und dass deswegen dann diese Abwertungsprozesse besonders sichtbar werden. Ja, und gleichzeitig zeigt es vielleicht auch, wie stark der Druck gesellschaftlich da ist vielleicht, dass Frauen eben hauptsächlich oder sehr stark so sexuelle Objekte sind. Das sollen sie eben auch sein, wenn sie Mütter sind und möglichst schön sein. Und das steht dann aber vielleicht im Kontrast zu dem, wie ein Körper sich verändern kann in der Schwangerschaft.
0: Zum Schluss bleibt noch zu klären, wie man sich davor schützen kann, dass Bewertungen anderer das eigene Selbstbild prägen.
1: Eigentlich wäre es sozusagen an der Zeit, dass wir das gesellschaftlich lösen, indem wir unsere Normen ändern, indem wir erstens sagen, okay, Körper sehen vielleicht verschieden aus und es gibt nicht ein Ideal und aber auch dann sozial mehr bestrafen, wenn es zu Bodyshaming kommt. Also ich sehe das eigentlich eher als gesellschaftliche Aufgabe. Wenn man jetzt sagen will, okay, wir wollen das aufs Individuum verlagern, dann sich genau das sagen, nämlich dass Körper eben unterschiedlich sind, dass der Körper oder wie ich aussehe nichts darüber aussagt, wie mein Wert als Person ist.
0: Fest steht also, dass sich der Wert eines Menschen nicht am Körper festmachen lässt. Ein bewusster und respektvoller Umgang mit sich selbst und anderen kann helfen, Bodyshaming entgegenzuwirken. Bodyshaming ist also weitaus mehr als nur ein unbedachter Kommentar. Es kann stark beeinflussen, welchen Wert wir uns selbst zuschreiben und wie wir uns sehen. Weitere Informationen und Unterstützung gibt es unter www.youport.de, ich buchstabiere J-U-U-U-P-O-R-T, oder auch anonym bei der Telefonseelsorge. Bleibt dran! Gleich dreht sich alles um die Geschichte der letzten Kneipe im Bonn-Ippendorf.

0: Willkommen zurück bei Hier und Jetzt, das Radiomagazin von Studio 1 hier auf Radio Bonn-Rhein-Sieg. Wenn die letzte Kneipe in einem Ort oder Stadtviertel verschwindet, geht damit auch oft ein Teil des kulturellen Zusammenlebens und des sozialen Miteinanders verloren. So geschehen auch in Bonn-Ippendorf. Das Buchholzstübchen, die letzte Kneipe in Ippendorf, musste 2024 nach ca. 70 Jahren schließen. Damit wollten sich aber die ImppendorferInnen nicht abfinden. Seit August 2025 betreiben sie nun das Buchholzstübchen als Verein. Die ganze ungewöhnliche Geschichte hören wir jetzt. Unser Redakteur Matthias Kuhlmey hat mit der Schatzmeisterin Inga Paus und dem Vorsitzenden Gabriel Odin vom Verein Freundeskreis des Buchholzstübchens e.V. gesprochen.
1: Okay, wie seid ihr denn auf die Idee gekommen, jetzt das Buchholzstübchen wieder zum Leben zu erwecken, nachdem es ja quasi geschlossen war?
2: Das war folgendermaßen: Die Gastwirtin war krank, konnte nicht mehr weitermachen und mein Freund, dem das Haus gehört, der wollte Wohnungen draus machen. Ich habe dann gesagt, dass das nicht geht, weil das die letzte Kneipe in Ippendorf ist. Und es war aber klar, dass die Kneipe keinen Mann, keine Frau mehr ernährt. Und dann habe ich gesagt, dann müssen wir eben Verein oder sonst was draus gründen, lass es mich bitte versuchen. Nach einigem Hin und Her hat er dann dem auch zugestimmt. Und dann habe ich sehr schlechte Plakate entwickelt, die überall aufgehängt. Und am 7. Mai kam dann tatsächlich wirklich, der Laden war absolut voll. Es waren so 60, 70 Leute, die hier waren. Und das war dann der Grundstein des Ganzen. Und mir war es halt sehr wichtig, ganz einfach, weil es der letzte Treffpunkt in Ippendorf ist, wo sich Leute treffen können. Und mir war, also ich habe gehofft, und es hat sich dann ja auch bewahrheitet, dass die Leute das gerne annehmen.
1: Das heißt, die Eröffnung war dann 2025?
2: Ja, am 16. August 2025.
1: Jetzt weiß man, dass aus eigener Anschauung ja so Vereinsleben, Vereinsgründung und so weiter ist ja recht kompliziert. Aber man muss sich da rein denken, wie aufwendig war das denn jetzt hier den Verein zu gründen?
3: Also ich muss sagen, es ging relativ schnell. Wir hatten unsere erste Mitgliederversammlung zur Gründung am 28. Juni und am 16. August hatten wir eine Konzession und konnten wir aufmachen. Das heißt, in diesen 6 Wochen hatten wir alle Schritte erledigt mit ganz viel Unterstützung und Solidarität und waren in der Lage, schon mal aufzumachen.
1: Es ist ja bekanntermaßen so eine Zusammenarbeit im Verein gar nicht so einfach. Man braucht einen Vorstand, man braucht Mitglieder und vor allem brauchen wir auch Leute, die dann hier sicher auch das Ganze betreiben. Wie ist euch das gelungen und wie läuft es denn?
2: Es läuft sehr gut. Im Moment ist es noch so, wie vermutlich bei jedem Verein. Wir haben gut über 60 Mitglieder, 263, wovon ungefähr 15 sehr aktiv mitarbeiten und die anderen halt begeisterte Mitglieder sind, aber die dann eher zum Bier trinken kommen oder so. Allerdings sind wir dabei, wir wollen ja immer weiter erweitern. Wir haben einige Punkte jetzt noch vor, um auch immer mehr auch noch die anderen Mitglieder zu aktivieren.
1: Wer kann denn Mitglied hier im Verein werden? Muss man da aus Ippendorf kommen oder ist das völlig unabhängig, wo man wohnt?
3: Also jeder darf Mitglied werden, natürlich. Soweit sind es meistens Ippendorfer, weil das ihnen meistens bekannt ist. Aber es gibt keine Ausgrenzung für Nicht-Ippendorfer. Also jeder darf Mitglied werden. Man kann sich einfach bei uns anmelden, kostet dann 60 Euro im Jahr und es ist relativ einfach.
1: Ich denke mal, die meisten Leute kommen ja sicher hier, um Entspannung zu finden und am Programm teilzunehmen, sich einfach zu treffen. Und da wird unsere Zuhörenden natürlich interessieren, was gibt es denn so für Aktivitäten, die man hier im Buchholzstübchen so erleben kann?
2: Also einmal haben wir einmal im Monat immer eine Band hier, also Live-Musik. Das wird unheimlich gut angenommen. Manchmal haben wir es sogar zweimal im Monat. Dann treffen sich die Leute hier. Zum Beispiel haben wir eine Skatrunde. Wir haben

0: und so weiter. Und das finden die Leute auch klasse. Also es ist, wir versuchen so viel wie möglich den Leuten anbieten zu können, dass sie sich wohlfühlen.
1: Kann man das Bucherstübchen auch, wenn man das wollte, zum Beispiel für eine Vereinssitzung mieten oder für eine Familienveranstaltung? Geht das auch?
2: Also man kann es auf jeden Fall für einen Stammtisch mieten, also einfach einen Tisch reservieren und vorbeikommen. Wir haben auch einmal im Monat zum Beispiel mit dem Dorffunk hier, mit dem lokalen, mit der lokalen Gruppe auch so einen Stammtisch. Die politischen Parteien sind auch willkommen hier als Gäste. Was wir gerade eingestellt haben, sind die privaten Feier. Also, dass man das privat mieten kann, ist aktuell nicht mehr möglich.
3: Soweit das Interview mit Inga Paus und Gabriel Odin vom Vorstand des Vereins Freundeskreis des Buchholzstübchens e.V. Wer mehr zum Verein und anstehenden Veranstaltungen erfahren möchte, findet weitere Informationen auf www.buchholzstübchen.de oder auf Instagram unter Hashtag Buchholzstübchen. Und das war es schon wieder mit Hier und Jetzt, dem Radiomagazin von Studio 1. Heute haben wir Spannendes über den Flohmarkt am Stadionparkplatz P6 in Köln erfahren. Darüber hinaus haben wir gelernt, wie stark der Mensch durch die Jagd das Ökosystem Wald beeinflusst und welche wichtige Rolle der wiederkehrende Wolf dabei übernimmt. Ein weiteres Thema waren die Folgen von Bodyshaming für unser Selbstwertgefühl. Und zum Schluss haben wir euch den Verein Freundeskreis des Buchholzstübchens aus Bonn-Ippendorf vorgestellt. 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Das geht ganz einfach. 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Wenn ihr Anregungen, Wünsche oder Kritik habt, schreibt uns gerne über
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3: Wenn ihr den Anfang der Sendung verpasst haben solltet, kein Problem. Alle Sendungen von Studio 1 kann man kostenlos auf der Bürgermedienplattform nrvision.de nachhören. Im Studio waren heute für euch Annemarie Dammer, Claudia Schulz, Matthias Kuhlmai und mein Name ist Jana Müller. Vielen Dank fürs Zuhören und bis zum nächsten Mal.

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1: Ich bin Ursula Winkler. Bundeskanzler Merz zieht eine gemischte Bilanz seines ersten Amtsjahres und setzt wegen der schwachen Umfragewerte auf wieder wachsende Zustimmung für die schwarz-rote Koalition. Das machte er in der ZDF-Sendung Was nun, Herr Merz, deutlich.
2: Wenn wir jetzt in den Umfragen bei 24% liegen oder sogar noch schlechter, dann ist das völlig inakzeptabel für das Selbstbewusstsein der CDU. Dass viele dann in der Partei auch sagen, was ist da los, geht das nicht besser? Übrigens bei der SPD nicht weniger schwierig. Die SPD steht bei 14%, zum Teil bei 12%. Wir müssen den Anspruch haben, die Mehrheit der Bevölkerung in diesen beiden Parteien oder in der Union und in der SPD gemeinsam auch die Mehrheit wieder zu erreichen.
1: Kanzler Merz im ZDF. US-Präsident Trump sieht die USA nach eigenen Worten kurz vor einer Einigung mit dem Iran. Man sei sehr nah dran, sagte er dem US-Sender PBS. Eine Einigung könne möglicherweise noch vor seiner für kommende Woche geplanten China-Reise zustande kommen. Falls es keinen Deal gäbe, müsse man wieder damit anfangen, den Iran in Grund und Boden zu bombardieren, so Trump. Nach übereinstimmenden US-Medienberichten arbeiten Washington und Teheran mit Vermittlern an einer Absichtserklärung. Das Papier soll einen 30-Tage-Rahmen für Verhandlungen schaffen und den Krieg formell beenden. Man bekommt eine Wohnung nicht, weil der Name ausländisch klingt. Oder man wird wegen des Alters bei der Jobsuche aussortiert. Solche Fälle möglicher Diskriminierung gibt es viele. Jetzt sollen Betroffene dagegen bessere rechtliche Möglichkeiten bekommen. An einem neuen Gesetzentwurf der Regierung gibt es aber deutliche Kritik.
3: Das Gesetz soll vor allem die Frist verlängern, in der Diskriminierte Ansprüche geltend machen können, von 2 auf 4 Monate. Das sei immer noch viel zu kurz, sagt die Antidiskriminierungsbeauftragte des Bundes, Ferda Ataman. Andere EU-Staaten ließen da bis zu 5 Jahre Zeit. Und außerdem müsse das Gesetz auch für staatliche Stellen gelten, so Ataman. Es könne nicht sein, dass Menschen beim Einkaufen im Supermarkt besser vor Diskriminierung geschützt seien als im Umgang mit Ämtern, Behörden, Polizei und Justiz. René Thorau, Berlin.
1: Fast jeder 5. junge Mensch hat keinen Berufsabschluss. Das geht aus dem jährlichen Berufsbildungsbericht hervor. Knapp 2,8 Millionen Erwachsene zwischen 20 und 34 Jahren sind sogenannte Ungelernte. Knapp 1,7 Millionen davon seien der Personengruppe mit Einwanderungsgeschichte zuzuordnen, steht in dem Bericht. Und das waren die Nachrichten mit Ursula Winkler.
4: Das Wetter.
5: Ah, dazu ist das kleine Schirmchen im Cocktail da, damit es da nicht reinregnet. Ist kein typischer Balkonfrühling aktuell, auch weiter immer wieder nass. Über den Abend und die Nacht kann noch was runterkommen, wenn auch nicht mehr allzu viel. Aber auch morgen dann weiter grau und regnerisch. Bisschen wärmer immerhin dazu, bis 16 Grad maximal kriegen wir. Aber jetzt in der Nacht geht's erstmal runter auf 6.
0: NRW Verkehr.
5: Zumindest für die Zeit doch noch einiges los. A2 Oberhausen-Dortmund zwischen Kreuz Oberhausen und Bottrop 2 Kilometer. Knappe Viertelstunde. Ziemlich lang steht ihr auf der A2 Hannover-Dortmund zwischen Hamm-Üntrop und Hamm. 3 Kilometer 40 Minuten plus. A2 Dortmund-Oberhausen zwischen Bottrop und Oberhausen-Königshardt. 1 Kilometer 4 Minuten. Dann A44 Dortmund-Kassel zwischen Kreuz-Wünneberg-Haaren und Lichtenau-Westfalen. 2 Kilometer 5 Minuten. Und die A46 haben wir noch Düsseldorf-Wuppertal. Aktuell zwischen Wuppertal-Elberfeld und Wuppertal-Barmen. 1 Kilometer 5 Minuten.
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5: Sebastian Pulli hier. Ja, Frühling ist ein bisschen grau, Spritpreise sind weiter hoch genug. Aber es könnte uns sogar das eigene Haus überm Kopf wegbrennen, wenn da so ein Song um die Ecke kommt. Das wissen Songwriter, der anfängt mit so einem fröhlichen Typ-Typ-Typ-Typ-Tüdü. Also wer fängt da nicht an, sogar im Feuer beglückt zu tanzen? Bruno

0: Bell, Book and Candle. Mal kurz klären, worum es eigentlich geht in dem Song.
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0: Denn was singt die Frau denn da eigentlich im Refrain? Ich habe als Kind, als herauskam im Jahr 98, immer gedacht, sie singt halt Lehio, Lehio, Lehio. Ja, dreimal Lehio, Alav zusammen und dann Remains Must Grow, dachte ich. Remains kannte ich nicht als Wort, habe ich gedacht, das ist halt der Junge, der in dem Video durch das Maisfeld rennt und der muss halt wachsen. Ja, es stellt sich raus, Überraschung, ist alles völlig falsch. In Wahrheit singt sie, lass deine Begeisterung wachsen. Let your amazement grow. Hier zum Vergleich. Ja, ist auch völlig klar, wie kann man das nicht daraus hören. Aber hey, Text ist auch ziemlich egal, solange gut klingt. Hier auch vielleicht, The Props. Der Song heißt Selama. Ja, keine Ahnung.

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0: Uselfrühling, auch über den Abend und die Nacht noch hier und da Regen möglich, aber nicht mehr so viel wie über den Tag. Dafür dreht es morgen wieder ein bisschen mehr auf, viele Wolken und regnerisch bei bis 16 Grad. Jetzt nachts erstmal wie üblich frischer, da landen wir dann so bei 6 Grad.
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0: So, ein Stau noch übrig, es geht doch A2 Hannover Richtung Dortmund zwischen Hamm-Üntrop und Hamm 3 Kilometer. Bisschen länger müsst ihr leider schon stehen, knappe Viertelstunde. Gute Fahrt, kommt gut durch. Sebastian Pulli hier und damals um die Jahrtausendwende rum. Da kam ja eine neue Künstlerin ums Eck, die den Gesangsstil des Knödelns perfektioniert hat. Klang immer, als säße jederzeit ein kleiner, dicker Mann in ihrem Hals, an dem sie vorbeisingen muss. Anastasia. So, und dann dachten wir, wir hätten jetzt alles gehört in Sachen Knödelperfektion. Und dann kam ein Jahr später Shakira. Toll. Hören wir gleich. Wherever, whenever. Aber erstmal auf den Back. Schönen Abend.

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0: Bringen wir uns mal politisch auf den neuesten Stand in leicht verdaulich.
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0: Denn in rund einem Jahr haben wir Landtagswahlen in NRW. Das ist ja gut, wenn wir bis dahin im Thema sind. Politikexperte und Landtagsstudioleiter José Nasjandi, du guckst jetzt erstmal auf den Ist-Zustand bei den Parteien. Drösel uns gerne mal auf, wie da denn die Lage ist.
2: Sie ist sehr, sehr unterschiedlich. Die CDU ist aktuell ja Regierungspartei, stellt den Ministerpräsidenten, hat also den Amtsbonus. In den jüngsten Umfragen schneidet sie auch als stärkste Kraft ab. Direkt danach landet in einer Umfrage der NRW-Zeitungen die AfD auf Platz 2, auf Platz 3 die Grünen, auf Platz 4 die SPD und als fünfte Partei hätte die Linke Chancen, in den Landtag einzuziehen. Die FDP würde es nach dieser Umfrage gar nicht erst in den Landtag schaffen.
0: Was meinst du, wer hat die besten Chancen?
2: Das ist sehr schwer zu sagen. Die CDU startet ja mit Vorteil durch den Amtsinhaber, aber sie ist nicht unantastbar. Bei jeder Wahl, die ich bisher erlebt habe, hat sich erst wenige Wochen vorher gezeigt, ob es eine Wechselstimmung gibt und dann ging es sehr, sehr schnell. Man muss sagen, dass die SPD große Probleme in NRW hat, obwohl sie historisch hier immer schon sehr stark war. Die Grünen, die schwimmen immer irgendwie so mit, aber ihr Kernthema, das Klima, ist aus dem Fokus geraten. Die AfD erlebt in ganz Deutschland gerade Aufwind, das zeigt sich auch bei uns. Und für die FDP, muss ich sagen, schafft sie es nicht mehr in den NRW-Landtag, dann sehe ich kaum Chancen, dass sie es nochmal in den Bundestag schafft.
0: Ja, also RIP-FDP vielleicht in einem Jahr bei der Landtagswahl in NRW, aber wie gesagt, bis dahin kann sich natürlich auch noch richtig viel ändern. Schönen Abend euch mit Taylor Swift.
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0: für die müden Red Eyes.
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0: Also die Gefahr an Social Media ist ja, neben sehr, sehr vielen anderen Gefahren, dass man Sachen nur noch macht, damit andere sehen, dass man Sachen macht. Stichwort Fotos und Videos teilen und dann natürlich der Klassiker, und da sprechen wir heute den ganzen Tag drüber, das Essen fotografieren. Ja, macht ihr das?
2: Ich tue das nicht, nein.
3: Auch nicht.
4: Ich finde, man sollte einfach das Essen genießen und sich dann darauf konzentrieren. Man muss jetzt auch nicht alles mit der Welt teilen. Außer wenn man selber kocht, dann kann man da wirklich auch stolz drauf sein.
5: Man geht ins Restaurant, um zu essen und nicht um mit dem Handy am Tisch zu sitzen. Ne? Wenn jeder ein Handy am Tisch hat, das nervt halt.
0: Ja, stimmt jeder zu, der gerade nicht aufs Handy guckt. War jetzt aber auch genug Aufmerksamkeit am Stück wieder. Ne? Schnell nächstes Reel, hier Lionel Richie.

Alex Warren, bei dem man sicher nach Ordinary und Eternity fragen konnte, kann der auch fröhlich? Wir haben die Antwort und sie lautet Jein. Also die neue Single hier, die geht nach vorne, die ist tanzbar, aber man hat immer das Gefühl, Alex Warren hat selbst auf dem Dancefloor noch so einen schweren Rucksack voller dicker Dämonen dabei, die er einfach mit sich rumtragen muss. Also, tanzbar, aber schwer und das ist ein Stil. Alex Warren, Fever Dream heißt die Nummer. Schönen Rest mit euch.

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0: Lifeline und jetzt wieder frische Musik.
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0: Von The Second Voice. Es ist ein Song, wo doch ab und zu mal gelitten wird. Hier. Ich sag mal jetzt um die Uhrzeit, ne? Wenn man auf dem Sofa liegt und man ist fast eingeschlafen und dann muss man aber doch wieder hoch, weil man Zähne putzen muss, dann macht man, glaube ich, auch dieses Geräusch. Also stellen wir uns einfach vor, in dem Song geht es nicht etwa wie beabsichtigt um sexy Tanzen auf dem Dancefloor, sondern um müde auf dem Sofa liegen und nicht hochkommen. So heißt der Song auch, Let Me Be, lass mich in Ruhe. Ich will heute nicht mehr Zähne putzen, ich mach morgen wieder

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1: Ich bin Ursula Winkler. Die schwarz-rote Koalition ist seit einem Jahr im Amt. Unionsfraktionschef Spahn sieht sie unter Einigungsdruck bei zentralen Reformen. Er zeigte sich diesbezüglich aber auch zuversichtlich. Wirtschaftswachstum zu erzeugen, wertete Spahn in der ARD-Sendung Maischberger als zentrale Aufgabe. Unheimlich viele Menschen müssten schauen, dass sie über die Runden kommen. Die Kaufkraft sei seit 6-7 Jahren nicht gestiegen, sagte Spahn. Deutschland sei ärmer geworden. Das spürten die Leute beim Einkaufen und an der Tankstelle im Alltag. Wie viele Steuern nimmt der Staat in den kommenden Jahren voraussichtlich ein? Bundesfinanzminister Klingbeil stellt am Nachmittag die Ergebnisse der aktuellen Steuerschätzung vor. Sie prognostiziert die Steuereinnahmen von Bund, Ländern und Kommunen bis 2030.
2: Die Bundesregierung hatte wegen der wirtschaftlichen Folgen des Irankriegs zuletzt ihre Konjunkturprognose halbiert und erwartet in diesem Jahr nur noch ein Mini-Wachstum von 0,5%. Die aktuelle Steuerschätzung ist vor allem auch wichtig für die Planungen des neuen Haushalts. Laut einem ersten Entwurf sind im kommenden Jahr im Kernhaushalt Ausgaben von über 543 Milliarden Euro vorgesehen. Und trotz geplanter Einsparungen und Kürzungen soll die Neuverschuldung auf über 110 Milliarden Euro ansteigen. Derzeit sind die Ministerien dran, um weitere Sparmaßnahmen vorzulegen. Tine Klimach, Berlin.
1: Die Behörden sind gegen junge Neonazis vorgegangen. Die Polizei durchsuchte Objekte in 12 Bundesländern. 36 Menschen wirft die Bundesanwaltschaft die Bildung oder Mitgliedschaft in den kriminellen Vereinigungen Jung und Stark sowie Deutsche Jugend voran vor.
3: Die meisten der 36 Beschuldigten stammen laut Bundesanwaltschaft aus NRW, gefolgt von Brandenburg und Sachsen. Der Jüngste soll 16 Jahre alt sein. Bundesinnenminister Dobrindt erklärte zu den Durchsuchungen, diese rechtsextremen Jugendgruppen riefen zu Gewalt auf und beteiligten sich an Gewaltaktionen gegenüber politischen Gegnern. Gemeint sind körperliche Angriffe auf Mitglieder der linken Szene oder Störaktionen und Angriffe bei Events wie dem Christopher Street Day. Festnahmen soll es bei den Razzien nicht gegeben haben. Es sei zunächst darum gegangen, Verdachtsmomente aufzuklären. Ronny Tochau, Berlin.
1: Zum Fußball. Der FC Bayern hat das Champions-League-Finale verpasst. Die Münchner kamen im Halbfinal-Rückspiel gegen Paris Saint-Germain daheim nicht über ein 1:1 Unentschieden hinaus. Das Hinspiel hatten die Franzosen mit 5:4 gewonnen.
4: Das Wetter.
5: Viele Wolken am Himmel, aber meistens kommen wir trocken durch diese Nacht. Kühl ist es bei Werten zwischen 6 und 9 Grad. Morgen geht's dann grau weiter. Im Nordwesten eher trocken, im Süden kann es auch mal einen Schauer geben. Immerhin kommen wir dann auch wieder auf 16 Grad. Am Freitag dann freundlicher und mehr Sonne.
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6: Hier die aktuelle Verkehrslage. A1 Münster-Köln zwischen Unna und Schwerte 1 Kilometer Stau. Weiterhin auf der A30 Osnabrück-Bad Oeynhausen zwischen Bad Oeynhausen-Ost und Kreuz-Bad Oeynhausen 2 Kilometer stockender Verkehr. Und zusätzlich auf der A448 Dortmund-Witten-Bochum-West zwischen Kreuz Dortmund-Witten und Witten-Stockum 3 Kilometer zähfließender Verkehr. Wir wünschen allen unterwegs gute Fahrt.
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5: Hallo zusammen, Claudia Löhrs hier. Clock Clock, Out of the Dark. Sehr, sehr coole Nummer, spiele ich euch gleich. Vorher noch die neue von Alle Farben, Baby Goodbye.

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0: Block und Out of the Dark. Ja, wer weiß, vielleicht feiert er ja immer noch, ne? Ist ja erst Viertelstunde nach Mitternacht. George Clooney hatte gestern Geburtstag, der ist 65 geworden. Dass er ein bisschen in die Jahre gekommen ist, hat er übrigens daran gemerkt, dass er vermehrt Werbung für Seniorenwindel jetzt bekommen hat. Das hat er die Tage mal erzählt. Unser Kinomann Jörg Albrecht sagt nachträglich nochmal herzlichen Glückwunsch.
1: Na, erinnert sich noch jemand an George Clooney? Okay, das ist vielleicht ein klein wenig übertrieben, aber der Mann hat sich zuletzt ziemlich rar gemacht. Zumindest im Kino. Sein neuester Film, Jay Kelly, läuft bei Netflix.
2: Was sagen Sie zu dem Vorwurf, Sie spielen immer nur sich selbst?
3: Wissen Sie, wie schwer es ist, man selbst zu sein?
1: Clooney spielt einen Hollywood-Star. Und Clooney kann sich noch sehr gut daran erinnern, dass der Erfolg bei ihm lange hat auf sich warten lassen. Es war 1982, erinnert er sich. Mit einer alten Rostlaube sei er nach L.A. gekommen, wo ihm dann sein Wagen verrickt ist. Also habe er sich ein Fahrrad besorgt, mit dem sei er durch die Stadt von Casting zu Casting gefahren. Aller Anfang ist schwer. Er dreht Filmperlen wie Grizzly 2 und Die Rückkehr der Killer-Tomaten, bis er sich dann einen weißen Kittel überzieht.
4: Wir werden in den nächsten paar Tagen sehr eng zusammenbauen.
5: So eng wie Sie denken, nun auch wieder nicht, Dr. Ross.
1: Clooney wird der Kinderarzt Dr. Ross in Emergency Room. Und jetzt läuft es für ihn. Erst im Fernsehen, später dann im Kino mit Out of Sight, Der Sturm und der Oceans-Filmreihe.
6: Willst du mal wieder nach Vegas?
7: Sag bloß, du willst dein Casino ausräumen.
1: Zwei Oscars hat er gewonnen und seit unglaublichen 20 Jahren einen fetten Werbedeal als Kaffeeonkel.
8: George Clooney is inside!
6: Nespresso, what else?
1: Was sonst noch? Na zum Beispiel, dass der einst begehrteste Junggeselle der Welt seit 2013 in festen Händen ist.
6: There is no question.
1: Amal habe sein Leben komplett verändert.
6: Changed everything.
1: Und die Zukunft? Was macht ein George Clooney mit 65? Sich wohl noch rarer im Kino. Immerhin, ein neuer Oceans-Film ist in Arbeit. Aber er würde nicht mehr einer Karriere hinterherjagen, so Clooney in einem Interview vor kurzem. Er wolle lieber Dinge tun, die ihm wirklich wichtig sind. Darauf konzentriere er sich.
9: I'm not chasing a career anymore, because you get to spend time working on things that matter to you at least. That's where my focus is.

0: Das Wetter.
1: Das Regengebiet von gestern ist durch. Die Nacht ist weitgehend trocken, aber bewölkt. Temperaturen liegen bei 6 bis 9 Grad. Im Bergland dann wir bei 4 Grad. Morgen dann meistens grau am Himmel. Im Süden kann es auch mal einen Schauer geben, aber es wird schon wärmer. Bei bis zu 16 Grad landen wir morgen. Zum Wochenende hin dann freundlicher und mehr Sonne.
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2: A30 Osnabrück Bad Oeynhausen zwischen Bad Oeynhausen Ost und Kreuz Bad Oeynhausen 2 Kilometer Stau. Und A448 Dortmund Witten Bochum West zwischen Kreuz Dortmund Witten und Witten Stockum 3 Kilometer stockender Verkehr. Wir wünschen allen unterwegs gute Fahrt.

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0: Bebe Rexha ist das. Ihr habt es wahrscheinlich erkannt, da steckt ein 90er Dance-Hit dahinter. Von Faithless Insomnia, jetzt gecovert und neu rausgebracht. Gleich für euch die neue Single von Mark Forster.
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3: Ja, nee, ist klar.
4: Wer, wie, was? Der, die, das, wieso, weshalb, warum, wer nicht fragt, bleibt dumm. Ja, ne, kennt jeder, oder? Überall auf der Welt, Sesamstraße, habe ich gerade im spanischen Fernsehen gesehen, hier auf Mallorca. Das läuft echt überall, in 150 Ländern auf der Welt. Ich meine, das ist doch mal ein Hammer. Kermit, der Frosch, überall gern gesehen. Ne? Sobald man Kermit sieht, hat man ja gute Laune. Aber jetzt kommt's. Kermit heißt fast überall Kermit. Deutschland, Frankreich, Italien, in Spanien aber nicht. Ja, und da bin ich ja gerade. Hier heißt Kermit Gustavo. Wirklich, kein Scheiß. Kermit heißt hier Gustavo. Gustavo, der Frosch, wie geil ist das denn? Da hat man doch direkt Bock, seinen Urlaub zu verlängern, ne? Oder einen Flamenco-Kurs zu machen. Ach, ich brauche gleich erstmal einen Milchkaffee. Kaffee, por favor. Un habitación doble con leche. Ja, rapido. Komm, jetzt nicht einschlafen.
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1: Ich bin Ursula Winkler. Bundeskanzler Merz zieht eine gemischte Bilanz seines ersten Amtsjahres und setzt wegen der schwachen Umfragewerte auf wieder wachsende Zustimmung für die schwarz-rote Koalition. Das machte er in der ZDF-Sendung Was nun, Herr Merz, deutlich.
2: Wenn wir jetzt in den Umfragen bei 24% liegen oder sogar noch schlechter, dann ist das völlig inakzeptabel für das Selbstbewusstsein der CDU. Dass viele dann in der Partei auch sagen, was ist da los, geht das nicht besser? Übrigens bei der SPD nicht weniger schwierig. Die SPD steht bei 14%, zum Teil bei 12%. Wir müssen den Anspruch haben, die Mehrheit der Bevölkerung in diesen beiden Parteien oder in der Union und in der SPD gemeinsam auch die Mehrheit wieder zu erreichen.
1: Kanzler Merz im ZDF. US-Präsident Trump sieht die USA nach eigenen Worten kurz vor einer Einigung mit dem Iran. Man sei sehr nah dran, sagte er dem US-Sender PBS. Eine Einigung könne möglicherweise noch vor seiner für kommende Woche geplanten China-Reise zustande kommen. Falls es keinen Deal gäbe, müsse man wieder damit anfangen, den Iran in Grund und Boden zu bombardieren, so Trump. Nach übereinstimmenden US-Medienberichten arbeiten Washington und Teheran mit Vermittlern an einer Absichtserklärung. Das Papier soll einen 30-Tage-Rahmen für Verhandlungen schaffen und den Krieg formell beenden. Man bekommt eine Wohnung nicht, weil der Name ausländisch klingt. Oder man wird wegen des Alters bei der Jobsuche aussortiert. Solche Fälle möglicher Diskriminierung gibt es viele. Jetzt sollen Betroffene dagegen bessere rechtliche Möglichkeiten bekommen. An einem neuen Gesetzentwurf der Regierung gibt es aber deutliche Kritik.
3: Das Gesetz soll vor allem die Frist verlängern, in der Diskriminierte Ansprüche geltend machen können, von 2 auf 4 Monate. Das sei immer noch viel zu kurz, sagt die Antidiskriminierungsbeauftragte des Bundes, Ferda Ataman. Andere EU-Staaten ließen da bis zu 5 Jahre Zeit. Und außerdem müsse das Gesetz auch für staatliche Stellen gelten, so Ataman. Es könne nicht sein, dass Menschen beim Einkaufen im Supermarkt besser vor Diskriminierung geschützt seien als im Umgang mit Ämtern, Behörden, Polizei und Justiz. René Thorau, Berlin.
1: Zum Fußball. Der FC Bayern hat das Champions-League-Finale verpasst. Die Münchner kamen im Halbfinal-Rückspiel gegen Paris Saint-Germain daheim nicht über ein 1:1 Unentschieden hinaus. Das Hinspiel hatten die Franzosen mit 5:4 gewonnen.
4: Das Wetter.
5: Die meisten von uns kommen trocken durch diese Nacht. Der Regen von gestern hat sich verzogen. Es ist relativ frisch, allerdings bei 6 bis 9 Grad. Morgen dann auch viele Wolken am Himmel, aber es bleibt häufig trocken. Im Süden kann es auch mal schauern. Die Temperaturen erholen sich auch allmählich wieder. Morgen dann schon um 16 Grad. Am Wochenende freundlicher und sonniger.
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6: A30 Osnabrück Bad Oeynhausen. Zwischen Bad Oeynhausen Ost und Kreuz Bad Oeynhausen. 2 Kilometer Stau. Und A448 Dortmund-Witten-Bochum-West zwischen Kreuz Dortmund-Witten und Witten-Stockum 3 Kilometer stockender Verkehr. Wir wünschen allen unterwegs gute Fahrt.
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5: Guten Abend, Claudia Löhrs hier. Gleich für euch in dieser halben Stunde noch die neue Single von Lady Gaga und Dirty. Rapperin aus den USA, die neue Single heißt Runaway und ist aus dem Soundtrack des Films Der Teufel trägt Prada. Gleich für euch den besten Mix. Hier ist erstmal Leonie. Guten Abend.

0: Esri und Life. Kommt gut durch diese Nacht. Ich weiß nicht, wie es bei euch ist, aber Essen, Fotografieren im Restaurant. So ein leckeres Rumpsteak, fein garniert. Es ist ja mittlerweile fast Trendsport für einige. Ein Sterne-Restaurant in Berlin hat da jetzt für Schlagzeilen gesorgt. Ein Gast hatte nämlich seine Reservierung storniert. Der Grund: Er fand es doof, dass er dort nicht fotografieren durfte in dem Restaurant. Wie ist es bei euch? Fotos vom Essen für die Insta-Story? Muss sein oder nervt es?
1: Ich tue das nicht, nein.
2: Auch nicht.
3: Ich finde, man sollte einfach das Essen genießen und sich dann darauf konzentrieren. Man muss jetzt auch nicht alles mit der Welt teilen. Außer wenn man selber kocht, dann kann man ja wirklich auch stolz drauf sein.
4: Man geht ins Restaurant, um zu essen und nicht, um mit dem Handy am Tisch zu sitzen. Ne? Wenn jeder ein Handy am Tisch hat, das nervt halt.
0: Sehr interessant, wir haben uns das rechtlich mal angeschaut. Wenn ihr im Restaurant ein Foto macht und da ist im Hintergrund jemand zu sehen, dann dürft ihr das posten. Ja? Restaurants gelten als öffentlicher Raum. Da darfst du eh schon mal grundsätzlich fotografieren. Aber es darf niemand entwürdigt dargestellt werden. Also wenn sich jemand mit dem Senf beschmiert von oben und unten oder irgendwas, dann dürft ihr das nicht hochladen.
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0: das Wetter.
1: Viele Wolken am Himmel, aber meistens kommen wir trocken durch diese Nacht. Kühl ist es bei Werten zwischen 6 und 9 Grad. Morgen geht's dann grau weiter. Im Nordwesten eher trocken, im Süden kann es auch mal einen Schauer geben. Immerhin kommen wir dann auch wieder auf 16 Grad. Am Freitag dann freundlicher und mehr Sonne.
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2: A448 Dortmund-Witten-Bochum-West zwischen Kreuz Dortmund-Witten und Witten-Stockum. 3 Kilometer Stau. Wir wünschen allen unterwegs gute Fahrt.
1: Claudelös hier. Hallo, kommt gut durch die Nacht. Die neue Single von Kamrat habe ich gleich für euch. Hug Yourself. Den könnt ihr übrigens demnächst live erleben beim Rainbow Festival in Köln am 27. Juni. Jetzt erstmal Nelly für euch. Hallo zusammen.

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0: Cranberries und Zombie. Kommt gut durch diese Nacht mit uns. 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
0: Das hier ist neue Musik von You Not Us und Dennis Lloyd.